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1: Am Mikrofon Martina Großfurten, es ist 3 Uhr. Im Pilnercheck-Untersuchungsausschuss ist die Witwe bis in den Abend befragt worden, die Präsidentin des Landesgerichts für Strafsachen in Graz ist. Sie hat nach Pilnercheks Tod erfolglos versucht, an seinen Laptop und andere persönliche Gegenstände zu kommen, die Pilnercheck in seinem Haus in Rossatz zurückgelassen hat. Viktoria Waldhäusl berichtet.
2: Über Christian Pilnercheks Datenträger wurde seit seinem Tod viel berichtet und gesprochen. Gestern Abend war einmal mehr sein Laptop ein zentrales Thema im U-Ausschuss. Pilnercheks Witwe Caroline List gibt da an, nach seinem Tod erfolglos versucht zu haben, neben anderen persönlichen Gegenständen auch an den Laptop zu kommen, weil, Zitat, ich habe vermutet, dass er zu Geld gemacht werden würde und meine Befürchtung war, dass der Laptop manipuliert werden wird. Zitat Ende. Zu dem Zeitpunkt war der Laptop im Besitz einer Mitarbeiterin des damaligen Nationalratspräsidenten Wolfgang Sobotka von der ÖVP, die ihn dann an verschiedene Privatpersonen weitergegeben hat und nicht an Pilnercheks Witwe oder an die Polizei. Alle anderen persönlichen Gegenstände seien laut List angeblich im Müll gelandet.
1: In Salzburg steht ein Hausbesitzer wegen Mordes vor Gericht. Der Pensionist soll einen Einbrecher erschossen haben, berichtet Peter Obermüller.
3: Dem Salzburger wird angelastet, Ende Juli vorigen Jahres auf seinem Anwesen im Stadtteil Gnegl einen 31-jährigen Einbrecher mit seiner legal gemeldeten Faustfeuerwaffe durch einen Schuss von hinten getötet zu haben. Der Hausbesitzer hat den Ungarn und seine 30-jährige Komplizin beim Einbruch überrascht und auf den Fliehenden geschossen. Der Schütze befindet sich seit Oktober 2025 in Untersuchungshaft. Zeugen und Gutachter sind geladen. Für die Verteidigung handelte der Hausbesitzer in Notwehr. Bei einer Verurteilung wegen Mordes drohendem Angeklagten 10 bis 20 Jahre Haft oder lebenslang sollten Geschworene und Gericht Notwehrüberschreitung anerkennen, beträgt die Strafdrohung maximal bis 3 Jahre Haft.
1: Das Londoner Luxuskaufhaus Harrods hat bisher 75 Opfern von sexuellem Missbrauch durch seinen ehemaligen Eigentümer Mohammed Al-Fayed eine vollständige Entschädigung bezahlt. Fast 200 weitere Anträge werden derzeit bearbeitet. Die Frauen werfen ihm und seinem Bruder vor, ein organisiertes System sexueller Ausbeutung betrieben zu haben. Vorwürfe von sexuellen Übergriffen hat es zum ersten Mal im September 2024 durch eine BBC-Dokumentation gegeben. Seither haben sich viele weitere mutmaßliche Betroffene gemeldet. Jetzt zum Wetter und zu Georg Brack.
4: Weitgehend trocken und vielerorts klar geht's durch die Nacht. Das Ganze bei Temperaturen zwischen 5 und 13 Grad. Na, ganz vereinzelt ist es kälter, etwa in manchen Tälern oder im Freiwald. Tagsüber erwartet uns in ganz Österreich heute einiges an Sonnenschein. Speziell über den Bergen kommen nach und nach allerdings Quellwolken dazu und die können vereinzelt Schauer bringen. Die Temperaturen steigen heute auf 18 bis 24 Grad. Noch eine Spur wärmer dann am Wochenende. Am Samstag vor allem im Bergland Schauer oder Gewitter. Am Sonntag dann bis zu 27 Grad.
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1: Am Mikrofon Martina Großfurten, es ist 4 Uhr. Bundeskanzler Christian Stocker ist zu einem Arbeitsbesuch in den Vereinigten Arabischen Emiraten. Neue Verträge werden dabei nicht beschlossen, vielmehr soll die strategische Partnerschaft bekräftigt werden, berichtet Christina Stiller aus Abu Dhabi.
2: Lokalaugenschein in Abu Dhabi. In der Stadt ist es ruhig, aber die Situation ist angespannt, politisch und wirtschaftlich. Wegen des Iran-Krieges und der blockierten Straße von Hormus können die Emirate kaum noch Öl verkaufen. Damit ist eine der wichtigsten Einnahmequellen des Landes deutlich reduziert. Außerdem wurde das Land militärisch vom Iran angegriffen. In dieser angespannten Situation trifft Bundeskanzler Christian Stocker den Präsidenten der Emirate. Medien lässt das Land nicht zu. Der Kanzler nach dem Gespräch:
3: Ich habe dem Präsidenten auch meine Solidarität ausgedrückt zu den Angriffen des Irans, die in jüngster Zeit erfolgt sind.
2: Überraschend bekommt Stocker dann auch noch einen Anruf von Israels Premier Netanyahu. Er stehe auf Seiten Israels, das vom Iran seit Jahren bedroht werde, sagt der Bundeskanzler im Anschluss.
1: Die Waffenruhe zwischen den USA und dem Iran ist weiter in Kraft, das hat US-Präsident Donald Trump betont, und das, obwohl sich die beiden Seiten in der Straße von Hormus gegenseitig beschießen. Sie geben sich gegenseitig die Schuld für die Eskalation. Der Iran sagt, die USA haben die Waffenruhe verletzt, und von den USA heißt es, die Streitkräfte wehren unprovozierte iranische Angriffe ab. Heute beginnt mit dem Giro d'Italia die erste große Radrundfahrt im heurigen Jahr. Zum erweiterten Favoritenkreis zählt dabei auch der Osttiroler Felix Gall, berichtet Christoph Ott.
4: Bei seinem zweiten Giro d'Italia-Start strebt der 28-Jährige nach den Top-10-Platzierungen bei der Tour de France und Vuelta nun sein erstes Grand-Tour-Podium an.
5: Es ist ein sehr ambitioniertes Ziel und da muss auf jeden Fall sehr, sehr viel zusammenpassen. Aber ich glaube, es ist realistisch. Bin dann gespannt auf meinen zweiten Giro d'Italia, aber den erst mit großen Ambitionen.
4: Bei der Erreichung dieses Ziels soll auch der Teamkollege und Edelhelfer Gregor Mühlberger eine entscheidende Rolle spielen.
5: Ja, mit Gregor als Teamkollege habe ich die bestmögliche Unterstützung an meiner Seite. Und er hat auch schon oft genug gezeigt, dass er ein sehr starker, sehr routinierter Fahrer ist und dann auch auf den wirklich schweren Bergetappen eine entscheidende Unterstützung sein kann im Finale.
4: Start ist heute um 13 Uhr im bulgarischen Nessebar. Von dort geht es dann bis zum 31. Mai über rund 3500 Kilometer und 50.000 Höhenmeter bis zum Zieleinlauf in Rom.
1: Und jetzt zum Wetter und zu Georg Brack.
6: Frühsommerliches Wetter erwartet uns in den nächsten Tagen. Dazu gibt's heute 18 bis 24 Grad und vor allem rund um die Alpen etliche Stunden Sonnenschein. Speziell im Bergland entstehen im Tagesverlauf nämlich wieder Quellwolken und die können vereinzelt Schauer bringen. Ähnlich geht's auch am Wochenende weiter. An den Nachmittagen kommen wieder Quellwolken dazu. Die meisten Schauer und Gewitter gibt es diesmal aber am Samstag. Außerdem wird es Tag für Tag wärmer. Am Sonntag frischt außerdem teils föhniger Südwind auf und treibt die Temperaturen auf bis zu 27 Grad.
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Schönen guten Morgen, 5.22 Uhr. Was geht schon um diese Zeit? Kaffee und Vollmond da rein in den Tag oder noch nicht anreden? Ach okay, dann kommt jetzt einfach nur die beste Musik für den Start in den Freitag. Hier ist Robbie Williams. Feel.

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1: 5:30 im Studio Stefan Schnabel. Guten Morgen. Abgelehnt worden sind in Reichersberg Verhandlungen mit dem amerikanischen Versandhandelriesen Amazon. Der Gemeinderat hat sich in einer Abstimmung am Abend mehrheitlich gegen Gespräche ausgesprochen. Amazon hat ein Logistikzentrum im Gemeindegebiet von Reichersberg geplant, im dortigen Wirtschaftspark. Daraus wird nun nichts. Gute Nachrichten für einen Teil der Mieter jenes Mehrparteienhauses in Traun, das in der Silvesternacht durch eine Feuerwerksrakete in Brand gesetzt und schwer beschädigt worden ist. Die Stadt Traun hat die von der Wohngenossenschaft sanierten Wohnungen freigegeben. Rund 50 Mieter können ab sofort wieder in ihre Wohnungen zurück. Bis spätestens September sollen die weiteren Wohnungen wieder bewohnt werden können. Oberösterreichs Fußballerfolgstrainer Oliver Glasner ist mit seinem englischen Club Crystal Palace ins Finale der Conference League eingezogen. Die Londoner haben sich gegen Shakhtar Donetsk aus der Ukraine mit 2:1 durchgesetzt. Im Finale geht es jetzt gegen Rayo Vallecano aus Spanien. Ein Sieg wäre der perfekte Abschied für Glasner, der Crystal Palace im Sommer verlassen wird. Und das waren die Nachrichten, jetzt das Wetter. Silke.
2: Wärmer und auch sonniger wird es heute wieder, aber jetzt in der Früh haben wir es einmal kühl. 4 Grad aktuell in Reichenau und in Freistadt, 5 in Windischgarsten, 7 Grad in Braunau. Bis zum Nachmittag wirkt aber die Sonne, da wird es dann wirklich wieder angenehm warm mit 18 bis 24 Grad. Die Wärme wird aber auch wieder Quellwolken wachsen lassen und daraus gibt es am Nachmittag vom Mondsee bis Gaflenz vielleicht einmal einen kurzen Schauer. Überall sonst bleibt es aber wieder trocken. Und am Wochenende ähnlich, überwiegend sonnig und frühsommerlich warm mit bis zu 25 Grad. Einzelne Gewitter könnten entstehen und rund um die Gewitter dann auch kräftige Windböen. 5.32 Uhr, ORF Radio Oberösterreich mit dem besten Verkehrsservice im Land. Und da ist noch alles gut. Wir wünschen angenehme Fahrt.
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0: 5:38 Uhr. Sie sind bei Radio Oberösterreich. Einen schönen guten Morgen am Freitag.
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0: Die Zeitzeugen des Zweiten Weltkriegs sind fast alle gestorben. Obwohl Kriege weltweit stattfinden, empfinden wir den Frieden in Österreich größtenteils als selbstverständlich. Walter Schmolli, Caritas-Direktor in Vorarlberg, ist es in seinen heutigen Morgengedanken wichtig, darauf hinzuweisen, dass wir Frieden schätzen und uns untereinander respektieren.
3: Heute vor 81 Jahren, am 8. Mai 1945, endete mit der Kapitulation der Nationalsozialisten in Europa der Zweite Weltkrieg. Der 8. Mai wird deshalb als Tag des Sieges über den Nationalsozialismus, als Tag der Freiheit und des Friedens begangen. Der Zivilisationsbruch dieses Krieges hat dazu geführt, dass die Vereinten Nationen sich auf verpflichtende internationale Regelwerke geeinigt haben, um Menschen und Staaten in ihren Grundrechten zu schützen. Die Allgemeine Erklärung der Menschenrechte, die Flüchtlingskonvention, das Völkerrecht. 80 Jahre später erleben wir gerade, wie vor allem wieder das Recht des Stärkeren gilt. Die Autokraten dieser Welt lassen sich in ihrer Kriegslust von Regeln nicht mehr bremsen. Manchmal überkommt einem angesichts dieser Entwicklungen ein Gefühl der Ohnmacht. Aber vergessen wir nicht, die innerste Quelle von Frieden ist das Verbundensein von Menschen untereinander. Wer dieses Verbundensein stärkt, lebt eine Form des gewaltfreien Widerstandes auch in einer Zeit, in der scheinbar nur noch die Gewalt der Waffen zählt. Lasst uns widerständig leben.
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0: Guten Morgen mit Radio Oberösterreich, sanft geweckt um 10 vor 6. Schön langsam wird Zeit, sich blaue Farbe zu besorgen und so einen Stern ins Gesicht zu pinseln.
1: Ist ja in momentan gerade, gell?
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0: Show.
1: Take That in Radio Oberösterreich am Freitag, Wochenfinale. Wir freuen uns aufs Wochenende, aber es ist durchaus auch erlaubt, sich auf den Arbeitstag zu freuen. Auch was Feines, oder? Wenn alles super läuft. Guten Morgen.

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2: Am Mikrofon Christina Kreuz, guten Morgen. Im Irankrieg ändert sich die Lage weiterhin alle paar Stunden. Nach Medienberichten über eine baldige Grundsatzeinigung zwischen den Kriegsparteien am Mittwoch haben neuerliche Drohungen von Präsident Trump gegen den Iran nicht lange auf sich warten lassen. Und vor wenigen Stunden sind gegenseitige Angriffe in der Straße von Hormuz gemeldet worden. Wobei, die Waffenruhe hält trotzdem, sagt der US-Präsident. Ernst Kernmeier berichtet.
3: Iranische staatliche Medien haben gestern Nacht als erstes von Explosionen in der Straße von Hormuz berichtet. Kurz darauf war auch von Angriffen auf mehrere Ziele an der iranischen Küste die Rede. Der Iran beschuldigt die US Navy, die geltende Feuerpause zu verletzen. Das US-Militär berichtet seinerseits, dass 3 Kriegsschiffe in der Straße von Hormuz grundlos beschossen worden seien. Man habe entsprechend geantwortet. Wir haben alle Raketen und Drohnen ausgeschaltet, sagt US-Präsident Donald Trump. Und die Leute, die geschossen haben, sind nicht mehr unter uns. Die laufenden Friedensverhandlungen würden weitergeführt. Eine Antwort des Iran auf ein diese Woche unterbreitetes Abkommen steht noch immer aus.
2: Der ukrainische Präsident Zelensky hat Vertreter mit Russland verbündeter Staaten davor gewarnt, morgen an der Weltkriegsparade in Moskau teilzunehmen. Russland rief indes angesichts eines möglichen Vergeltungsangriffs auf Kiew die Bewohner der ukrainischen Hauptstadt und ausländische Diplomaten erneut dazu auf, die Stadt zu verlassen. Zuvor hatte das russische Verteidigungsministerium eine Feuerpause von heute an bis Sonntag angekündigt. Nach tödlichen Schüssen auf einen Einbrecher muss sich heute in Salzburg ein 66-Jähriger wegen Mordes vor Gericht verantworten. Er soll einen 31-jährigen Einbrecher im Juli getötet haben. Der Anwalt des Angeklagten spricht von Notwehr. Zum Sport. Heute beginnt mit dem Giro d'Italia die erste große Radrundfahrt 2026. Zum erweiterten Favoritenkreis zählt dabei auch der Osttiroler Felix Gall. Sportreporter Christoph Ott berichtet.
4: Bei seinem zweiten Giro d'Italia-Start strebt der 28-Jährige nach den Top-10-Platzierungen bei der Tour de France und Vuelta nun sein erstes Grand-Tour-Podium an.
5: Es ist ein sehr ambitioniertes Ziel und da muss auf jeden Fall sehr, sehr viel zusammenpassen. Aber ich glaube, es ist realistisch. Bin nun gespannt auf meinen zweiten Giro d'Italia, aber den erst mit großen Ambitionen.
4: Bei der Erreichung dieses Ziels soll auch der Teamkollege und Edelhelfer Gregor Mühlberger eine entscheidende Rolle spielen.
5: Ja, mit Gregor als Teamkollege habe ich die bestmögliche Unterstützung an meiner Seite. Und er hat auch schon oft genug gezeigt, dass er ein sehr starker, sehr routinierter Fahrer ist und dann auch auf den wirklich schweren Bergetappen eine entscheidende Unterstützung sein kann im Finale.
4: Start ist heute um 13 Uhr im bulgarischen Nessebar. Von dort geht es dann bis zum 31. Mai über rund 3.500 Kilometer und 50.000 Höhenmeter bis zum Zieleinlauf in Rom.
2: Das waren die Nachrichten mit Christina Kreuz.
6: Herrlicher Morgen in Oberösterreich, aber frisch. Mühlviertel 0 Grad derzeit und auch ansonsten einstellig.
7: Minus 4 Grad in Liebenau-Gugow, plus 3 in Barzell, 6 Grad in Altmünster, 9 Grad in Mohnsee. Aber es wird heute sonniger. Wolken sind am Nachmittag wieder dabei, Quellwolken. Aber für Regenschauer reicht's, wenn überhaupt, nur ganz vereinzelt und zwar im Bergland. Und bis zum Nachmittag angenehm mild, 18 bis 24 Grad. Und das Wochenende dann früh sommerlich mit bis zu 25 Grad. Wieder oft sonnig, ein kleines Gewitter. Risiko ist dabei und wenn Gewitter aufploppen, gibt es rundherum kräftige Windböen.
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7: Und da schaut es noch gut aus, keine Meldungen. Angenehme Fahrt.
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6: Guten Morgen, herzlich willkommen. Oberösterreich hat ein paar mehr Zebrastreifen bekommen.
7: Die neue Sensation im Zoo Linz. Kipensi, das Zebramädchen.
6: Gerade ein paar Tage alt. Die leben ja normalerweise südlich der Sahara.
7: Ja.
6: Werden sich also bei unseren trockenen Böden derzeit ziemlich wohlfühlen in Österreich.

0: Macht immer gute Laune. Gilbert O'Sullivan, Matrimony. Guten Morgen am Freitag in der Früh um 6:11. Es gibt so viele klasse Menschen in Oberösterreich, die freiwillig anpacken, die Zeit schenken, die einfach da sind, wenn Hilfe gefragt ist. Wir haben sie gefeiert am Abend beim traditionellen ORF-Mai-Cocktail. Und das haben alle großartig gefunden, wie in Oberösterreich zusammengeholfen wird. Thermenholding-Chef Patrick Hochhauser und Ernährungswissenschaftler Christian Putscher.
1: In der Nachbarschaft, also die unmittelbaren Nachbarn, die sind genau dann da, wo man es eigentlich braucht.
2: Man sieht einfach dort, ob das jetzt aktuell das Maibaum aufstellen war, ob das jetzt eine Aktion des Fußballvereins ist, ob das irgendwas aus der Kirche ist. Es sind immer die gleichen Personen, die anpacken, und das zollt meinen tiefsten Respekt.
3: Absolut. Auch ORF-Generaldirektorin Ingrid Thurnherr und Sängerin Monika Ballwein finden hilfsbereite Menschen einfach cool.
4: Die Gemeinschaft, die da zählt, dass die ehrenamtlich in der Sekunde, da gibt es kein Nachdenken. Die sind einfach da, und da wird nicht gefragt, sondern da wird sofort angepackt.
5: Die vielen Pflegerinnen und Pfleger, die sich um unsere alten Eltern kümmern, in meinem speziellen Fall um meine Mutter oder um unsere Schwiegereltern. Und diese Leute verbringen wirklich Tag und Nacht eine Heldentat.
0: Und wir haben sie gefeiert mit unserem großen Dankefest im Mai-Cocktail im ORF-Landesstudio Oberösterreich, der übrigens ausschließlich durch die Unterstützung unserer Partner möglich ist, mit etlichen regionalen Produzenten, die da gewesen sind. Und auch da viel freiwillige Arbeit, viele gemeinsam, die angepackt haben.
3: Danke.
0: Einfach großartig. Dankeschön. I don't know when it's gonna be a very interesting time. And you don't.

0: Falco war übrigens bei der Band Radi Wawel der Bassist von der Chesky, die damals gesungen hat. Gewusst? Nein.
1: Nein, das ist mir neu.
0: Falco-Geschichten heute Abend auch im Schlagercocktail aus erster Hand von der Chesky, die mit ihm in der Band war. 21 Uhr hier bei uns.
1: Gibt's ja nicht.
0: Doch.

0: wie viele Paare werden da getanzt haben und geküsst?
1: Das wollte ich jetzt auch gerade sagen.
0: Percy Sledge, When a Man Loves a Woman. So wecken wir Oberösterreich. Guten Morgen um 20 nach 6.
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3: 19:30 der Überblick. Große Betroffenheit nach Schüssen und 3 Toten in Linz-Urfahr. Reichersberg erteilt Amazon eine Absage. Das Wetter heute wieder sonniger und wärmer. Im Studio Stefan Schnabel. Guten Morgen.
4: Und auf einmal waren 3 Schüsse. Wir haben aber zu dieser Zeit nicht gemerkt, dass das Schüsse sind, denkt sie nicht.
5: Wir haben nur die Schüsse gehört, darum habe ich geglaubt, irgendwer tut halt da Schweizer Krachen schießen oder was auch immer. Gell?
4: Dann ist die Wirtin reingekommen und hat gesagt, es ist alles so gesperrt, wir dürfen nicht mehr raus, da liegen 3 Tote draußen.
3: Das berichten Augen- und Ohrenzeugen nach den Schüssen gestern Nachmittag in Linz-Urfahr. Doris Fischer-Stadler fasst das Geschehene noch einmal zusammen.
6: Um 14:30 am Nachmittag fallen Schüsse vor einem Gastgarten in Linz-Urfahr. 3 Menschen sind tot. Besucher und Mitarbeiter des Gasthauses sind ebenso wie viele Anrainer Augen- und Ohrenzeugen geworden, wie ein 88-Jähriger seine Frau und die gemeinsame Tochter erschossen und die Waffe dann gegen sich selbst gerichtet hat. Die Polizei findet bei dem Mann einen Abschiedsbrief. Was darin steht, ist noch nicht bekannt gegeben worden.
3: Die Waffe ist jedenfalls von der Polizei sichergestellt worden. Es handelt sich um eine Weltkriegswaffe P-39. Der Schütze hat sie illegal besessen. Eine Obduktion der Toten ist angeordnet worden. Auf dem Urfahraner Markt hat es am Abend eine Schweigeminute gegeben. Das geplante Feuerwerk ist auf Samstag verschoben worden. Am Montag findet in Linz ein Sicherheitsgipfel statt. Abgelehnt worden sind in Reichersberg im Bezirk Ried Verhandlungen mit dem amerikanischen Versandhandelriesen Amazon. Der Gemeinderat hat sich in einer Abstimmung am Abend mehrheitlich gegen Gespräche ausgesprochen. Amazon hat ein Logistikzentrum im Gemeindegebiet von Reichersberg geplant, im dortigen Wirtschaftspark. Daraus wird nun nichts, Dominik Volb.
7: Ja, am Ende haben sich dann die Kritiker durchgesetzt. 11 Gemeinderäte sind gegen Verhandlungen gewesen und 8 dafür. Bedenken hat es wegen dem zusätzlichen Verkehr gegeben, der durch so ein Logistikzentrum verursacht werden könnte. Der Reichersberger ÖVP-Bürgermeister hat mir gestern erzählt, dass für ihn das Ergebnis bindend ist. Das heißt also jetzt, Amazon wird nicht in den Wirtschaftspark im Gemeindegebiet einziehen.
3: Und für den Wirtschaftspark könnte die Entscheidung schwerwiegende Folgen haben. Laut den oberösterreichischen Nachrichten hat der Park 16 Millionen Euro Schulden. Nachdem jetzt nicht investiert wird, droht eine Insolvenz. Nach der Explosion auf einem Firmengelände im steirischen Leoben ist laut Ermittlern klar, dass eine undichte Gasflasche in einem Lagercontainer die Ursache ist. 2 Männer, darunter ein 58-jähriger Welser, sind lebensbedrohlich verletzt worden. Weitere 5 Arbeiter und ein Ersthelfer sind ebenfalls verletzt worden. Barbara Schupfer berichtet.
8: Zur Explosion kam es laut Polizei auf einem kleinen Lagerplatz, auf dem mehrere Container unter anderem als Büro und Stauraum genutzt wurden. Auch Gasflaschen waren dort gelagert. Beim Verstauen ihrer Arbeitsgeräte wurden die Bauarbeiter von der Explosion überrascht, schildert Polizeisprecher Markus Lamp.
9: Wir gehen aufgrund des Spurenbildes von einer sehr heftigen Detonation aus. Es dürften hier durchaus größere Mengen an Gas in Umlauf gewesen sein, die entzündet wurden.
8: Besonders schwer hat es einen 58-Jährigen aus Wels in Oberösterreich erwischt. Der liegt mit massiven Brandverletzungen im AKH Wien und schwebt in Lebensgefahr.
3: Die anhaltende Trockenheit hat jetzt konkrete Folgen für die Landwirtschaft. Es sind Ernteeinbußen zu befürchten. Zugleich gibt es weniger Grünschnitt. Dominik Volb informiert.
7: Ausgerechnet beim ersten Schnitt gibt es Einbußen. Mindestens 1/3 fehlt aufgrund der Trockenheit. Laut Agrarlandesrätin Michaela Langer-Weninger von der ÖVP ist dieser erste Schritt jedoch sehr wichtig. Er soll eigentlich fast die Hälfte des gesamten Jahresschnitts abdecken. Damit sind Einbußen beim Futter zu erwarten und dasselbe gelte auch für die Ernte, so die Landesrätin. Sie fordert Entlastung für die Bäuerinnen und Bauern, etwa beim Agrardiesel. Die Landwirtschaftskammer fordert, zusätzliche Wiesen freizugeben, die eigentlich nicht zur Futtergewinnung vorgesehen sind.
3: Oberösterreichs Fußball-Erfolgstrainer Oliver Glasner ist mit seinem englischen Club Crystal Palace ins Finale der Conference League eingezogen. Die Londoner haben sich gegen Shakhtar Donetsk aus der Ukraine mit 2:1 durchgesetzt. Im Finale geht es jetzt gegen Rayo Vallecano aus Spanien. Ein Sieg wäre der perfekte Abschied für Oliver Glasner, der Crystal Palace im Sommer verlassen wird. Das war das ORF Radio Oberösterreich Frühjournal. Die Wetteraussichten jetzt. Silke.
6: Sehr sonnig der Vormittag. Sonne zum Beispiel gerade über dem Schloss Neuhaus schickt uns der Roli Pichler. Dankeschön. Am Nachmittag dann Quellwolken. Ein Mini-Schauer bzw. Gewitterrisiko gibt es im Böhmerwald oder über den Bergen im Süden. Aber oft bleibt es auch wieder trocken. Und am Nachmittag wird es warm bei bis zu 24 Grad. Auch das Wochenende überwiegend sonnig und sommerlich. Warm morgen am Bauernmarkt in Weizenkirchen trocken. Auch das Maiwipfelfest in Traunkirchen hat gutes Wetter, bis zu 24 Grad am Nachmittag. Und der Muttertag auch fein, sonnig, angenehm temperiert bei bis 25 Grad. Beide Tage bleiben auch über weite Strecken trocken. Wenn sich ein Gewitter bildet, kann das aber durchaus heftig sein mit Windböen.
3: Es ist 7.35 Uhr, ORF Radio Oberösterreich mit den Verkehrsinfos des Morgens.
6: Und es ist ein typischer Freitagmorgen. Dicht ist der Frühverkehr auf allen Linzer Starteinfahrten. Längere Staus gibt es aber nicht. Gute Fahrt.
3: Na bitte, schönen Tag.
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0: kann mir gut vorstellen, dass bei Live-Auftritten da spätestens am Schluss alle mitgesungen haben. Textlich überschaubar, aber super Song. Adriano Celentano in Radio Oberösterreich. Guten Morgen, 7.44 Uhr, heute am Freitag. Viel Zeit ist nicht mehr, sich was für die Mama zu überlegen. Mhm. Blumen, Schokolade oder noch was basteln vielleicht?
1: Mit Liebe was basteln, ja, wobei das mit dem Basteln auch so eine Sache ist. ZIP-Moderator Tarek Leitner.
2: Also ich kann da, glaube ich, so weit Einblick in mein Privatleben geben, dass ich nicht mehr bastle und ich glaube, meine Mutter auch nicht darauf wartet, dass ich ihr ein gestrickte Zündholzschachtel-Etui schenke.
1: Okay. Aus dem Bastelalter heraus sozusagen, aber ich glaube, Mamas freuen sich über alles. Und wenn einmal was nicht so gut ankommt, eine Mama lässt sich das nicht anmerken.
0: Danke, Mama.
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0: Wir kommen in die Gänge am Freitag in der Früh. Ein herrlicher Morgen mit den Beach Boys. Willkommen um 9 vor 8. Da ruft dich einmal im Leben der Papst an und du legst auf. Ich glaube, du versinkst im Erdboden.
1: Mhm. So passiert einer Bankangestellten in Amerika. Wie jetzt bekannt wurde, wollte der Papst, der ja heute vor einem Jahr gewählt wurde, quasi bei der Hausbank seine Daten ändern, ja, weil er ja nach Rom ziehen
0: muss. Adresse und so, ja. Mhm. Sagt die Dame am Telefon, er muss persönlich vorbeikommen, sagt, er geht nicht, ich bin der Papst. Leg die auf. Ob sie noch immer in dieser Bank arbeitet und dort ans Telefon gehen darf, wir wissen es nicht.

Das ist der Morgen für ganz Oberösterreich um 6 vor 8. Und extra schön wird er vielleicht für Sie kurz nach 8, denn wir schicken Sie ins Stadion am Sonntag, wenn der LASK vielleicht schon österreichischer Meister wird.

0: auf in einen super schönen Tag mit Radio Oberösterreich. Guten Morgen.
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0: Mit Philipp Bachmeier von der Raiffeisen Landesbank Oberösterreich.
2: Schönen guten Morgen. An den europäischen Börsen waren gestern zu Handelsschluss negative Vorzeichen zu finden. Der Eurostoxx 50 beendete den Handel mit einem Minus von über 0,9%. Der DAX scheitert an der 25.000-Punkte-Marke und muss ein Minus von über 1% verbuchen. Für heute Morgen lassen Indikatoren einen eher negativen Börsenstart in Europa vermuten. Für die amerikanischen Investoren ging es gestern ebenfalls leicht bergab. Auch der Dow Jones scheitert an der Marke von 50.000 Punkten und geht mit einem Minus aus dem Handel. Unter den Verlierern im Leitindex war unter anderem Amazon zu finden. Die Aktien büßen um rund 1,4% ein. An fast allen Börsen in Asien sehen wir derzeit Abstiege von rund 1%. Abschließend die wichtigsten Veränderungen. Börse Hongkong per 7.15 Uhr minus 1%, Dow Jones per Handelsschluss minus 0,6%.
0: Das Experte Philipp Bachmeier mit den Infos. Wir wollen diese Woche von Ihnen wissen, welches denn das älteste Unternehmen im ATX ist. Schicken Sie uns Ihre Antwort an gewinn@orf.at. 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Guten Morgen.
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4: Am Mikrofon Christina Greunz. Guten Morgen. Im Irankrieg ist die Lage weiter fragil. Heute Nacht sind gegenseitige Angriffe der USA und des Irans in der Straße von Hormuz gemeldet worden. Wobei die Waffenruhe hält trotzdem, sagt US-Präsident Trump. Ernst Kernmeier berichtet.
5: Iranische staatliche Medien haben gestern Nacht als erstes von Explosionen in der Straße von Hormuz berichtet. Kurz darauf war auch von Angriffen auf mehrere Ziele an der iranischen Küste die Rede. Der Iran beschuldigt die US Navy, die geltende Feuerpause zu verletzen. Das US-Militär berichtet seinerseits, dass 3 Kriegsschiffe in der Straße von Hormuz grundlos beschossen worden seien. Man habe entsprechend geantwortet. Wir haben alle Raketen und Drohnen ausgeschaltet, sagt US-Präsident Donald Trump. Und die Leute, die geschossen haben, sind nicht mehr unter uns. Die laufenden Friedensverhandlungen würden weitergeführt. Eine Antwort des Iran auf ein diese Woche unterbreitetes Abkommen steht noch immer aus.
4: Seit Mitternacht bis Sonntag gilt die von Moskau einseitig ausgerufene Waffenruhe im Krieg gegen die Ukraine. Dennoch meldet Moskau in der Früh 50 abgefangene Drohnen aus der Ukraine. Russland feiert morgen den Sieg der Sowjetunion über Nazi-Deutschland. Davor ist die Lage in Moskau besonders wegen ukrainischer Drohnenangriffe angespannt. Der Kreml lud kurzfristig ausländische Journalisten von der traditionellen Militärparade auf dem Roten Platz aus. Die Ukraine wollte schon ab Mittwoch eine Waffenruhe, die Russland jedoch ignorierte. Im Untersuchungsausschuss zur Causa Christian Pilnatschek wurde gestern bis in den Abend seine Witwe befragt, die auch Präsidentin des Landesgerichts für Strafsachen in Graz ist. Sie hat nach Pilnatscheks Tod erfolglos versucht, an seinen Laptop und andere persönliche Gegenstände zu kommen, die Pilnatschek in einem Haus in Rossatz zurückgelassen hatte. Viktoria Waldhäusl berichtet.
6: Über Christian Pilnatscheks Datenträger wurde seit seinem Tod viel berichtet und gesprochen. Gestern Abend war einmal mehr sein Laptop ein zentrales Thema im U-Ausschuss. Pilnatscheks Witwe Caroline List gibt da an, nach seinem Tod erfolglos versucht zu haben, neben anderen persönlichen Gegenständen auch an den Laptop zu kommen, weil, Zitat, ich habe vermutet, dass er zu Geld gemacht werden würde und meine Befürchtung war, dass der Laptop manipuliert werden wird. Zitat Ende. Zu dem Zeitpunkt war der Laptop im Besitz einer Mitarbeiterin des damaligen Nationalratspräsidenten Wolfgang Sobotka von der ÖVP, die ihn dann an verschiedene Privatpersonen weitergegeben hat und nicht an Pilnatscheks Witwe oder an die Polizei. Alle anderen persönlichen Gegenstände seien laut List angeblich im Müll gelandet.
4: Bregenz, Linz und Graz haben laut Greenpeace die grünsten Stadtkerne. Die Umweltschutzorganisation hat mittels Satellitendaten den Grünanteil in den Landeshauptstädten verglichen. Am wenigsten Grünflächen gibt es in Innsbruck, Wien und St. Pölten. Das waren die Nachrichten mit Christina Greunz.
7: Ein super feiner Freitag wird das heute in Oberösterreich.
8: Ja, das Hochserie ist da und das bleibt. Damit gibt es etliche Sonnenstunden. Auch heute harmlose Quellwolken dann im Laufe des Nachmittags. Die Temperaturen erreichen bis zu 24 Grad. 6 Grad hat es jetzt in Vorderstoder, 7 Grad in Gosa, 8 Grad in Maria Neustift. Schauer oder Gewitter bleiben heute die Ausnahme. Und am Wochenende ähnlich. Die Fahrt ins Blaue mit der Mama, die wird was. Angenehme Mai-Temperaturen am Wochenende mit bis zu 25 Grad. Gewitter kaum und wenig. Welche entstehen könnten aber kräftige Windböen dabei sein.
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8: Ein klassischer Freitagmorgen, überschaubarer Berufsverkehr auf den Stadteinfahrten von Linz und jeweils ein paar Minuten Verzögerungen, längere Staus gibt's aber nicht. Gute Fahrt.
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7: Servus, schönen guten Morgen.
8: Schönen guten Morgen, also das wird ein Wochenende. Wie bestellt für den Muttertag?
7: Da gibt's die Torten im Garten.
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0: Wunderschön. Genau so soll unser Wochenende werden.
1: Chillig.
0: Wahnsinn. Rod Stewart, Sailing, Radio Österreich hier. Es könnte aber auch das Wochenende der ganz, ganz großen Party werden. Der Meisterteller wird in jedem Fall in Linz sein. Der LASK spielt gegen Salzburg.
1: Und es ist leider ausverkauft.
0: Aber wir haben noch 2x2 Tickets und schicken sie am Sonntag ins Stadion. Wenn Sie jetzt diesen Spieler hier erkennen.
2: So einfach wird es nicht. Also wir wissen trotzdem, was Salzburg drauf hat. Wir wissen ihre Qualitäten, wir müssen uns gut regenerieren. Es waren sehr harte Tage, harte Woche.
0: Wer ist der? Rufen Sie an 0732 60 60 60.
1: Ab zum Handy.
0: Stürmen Sie zum Telefon. Let's go.

0: Talking Blue mit Venus. Können wir uns auch aufheben für die ganz große Party, die vielleicht am Wochenende schon steigt, wenn der LASK österreichische Fußballmeister wird? Wäre doch schön, wenn das gleich am Sonntag schon klappt gegen Salzburg. Den Markus Wegerbauer aus Vorderweißenbach schicken wir ins Stadion. Wie wird es werden?
1: Natürlich reißen wir es, weil mit dem Selbstvertrauen und mit den Fans im Rücken, also da können wir es nur reißen. Die anderen haben das Selbstvertrauen nicht und wir haben es. Und das muss einfach funktionieren, diesmal nach 61 Jahren, da würde ich sagen.
0: Markus und Tobias, die haben die Stimme vom LASK-Kapitän Sascha Horvath natürlich sofort erkannt und wir wünschen Ihnen viel Spaß im Stadion. Und der Meisterteller wird ja am Wochenende schon da sein. Wir könnten einfach auch nur schauen, dass den sonst keiner kriegt, dass er aus Linz nicht mehr wegkommt. Aber ich glaube, wir werden das sportlich lösen, oder?

0: Der schwebt so dahin mit der Stimme von Cyndi Lauper, All Through the Night in Radio Oberösterreich. Viele schweben jetzt ins Freibad dann am Wochenende.
1: Ja, wir wollen ja Farbe, oder? Für die Sommerkleider.
0: Absolut. Könnte man der Mama auch eine Sonnencreme schenken. Warum nicht mehr mal was anderes, was Sinnvolles? Guten Morgen, 4 Minuten noch bis um 8:30 Uhr.

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2: 8:30 im Studio Stefan Schnabel. Guten Morgen. Die anhaltende Trockenheit hat jetzt konkrete Folgen für die Landwirtschaft. Es sind Ernteeinbußen zu befürchten. Zugleich gibt es weniger Grünschnitt. Dominik Volb informiert.
3: Ausgerechnet beim ersten Schnitt gibt es Einbußen. Mindestens ein Drittel fehlt aufgrund der Trockenheit. Laut Agrarlandesrätin Michaela Langer-Weninger von der ÖVP ist dieser erste Schritt jedoch sehr wichtig. Er soll eigentlich fast die Hälfte des gesamten Jahresschnitts abdecken. Damit sind Einbußen beim Futter zu erwarten und dasselbe gelte auch für die Ernte, so die Landesrätin. Sie fordert Entlastung für die Bäuerinnen und Bauern, etwa beim Agrardiesel. Die Landwirtschaftskammer fordert, zusätzliche Wiesen freizugeben, die eigentlich nicht zur Futtergewinnung vorgesehen sind.
2: Gute Nachrichten für einen Teil der Mieter jenes Mehrparteienhauses in Traun, das in der Silvesternacht durch eine Feuerwerksrakete in Brand gesetzt und schwer beschädigt worden ist. Die Stadt Traun hat die von der Wohngenossenschaft sanierten Wohnungen freigegeben. Rund 50 Mieter können ab sofort wieder in ihre Wohnungen zurückkehren. Bis spätestens September sollen die weiteren Wohnungen wieder bewohnt werden können. Abgelehnt worden sind in Reichersberg Verhandlungen mit dem amerikanischen Versandhandelriesen Amazon. Der Gemeinderat hat sich in einer Abstimmung am Abend mehrheitlich gegen Gespräche ausgesprochen. Amazon hat ein Logistikzentrum im Gemeindegebiet von Reichersberg geplant, im dortigen Wirtschaftspark. Daraus wird nun nichts. Und das waren die Nachrichten, jetzt das Wetter. Silke.
4: Frühsommerlich geht's in Richtung Muttertagswochenende, da ist viel Sonne am Plan. Heute am Nachmittag wird's schon mild, der Wind nur schwach, wir peilen bis zu 24 Grad an. 13 hat's jetzt in Linz, 12 Grad in Micheldorf, 11 Grad in Altmünster, 7 Grad in Liebenau-Gugu. Und das Wochenende wieder sonnig und noch ein bisschen wärmer mit bis zu 25 Grad und Regenschau und Gewitter gibt's an beiden Tagen wirklich nur punktuell.
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4: Und da schaut's gut aus, keine längeren Verzögerungen, gute und sichere Fahrt.
5: Und einen schönen Freitag.
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0: klingt nach ganz, ganz großer und fetter Bühne. Michael Jackson mit dem Earth Song in Radio Oberösterreich. Und die haben wir auch nächste Woche bei uns im Land.
1: 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Guten Morgen.
2: Schönen guten Morgen. Und ich muss ganz ehrlich zugeben, als ich ihn kennengelernt habe, ich war von vorn bis hinten beeindruckt. Der Kerl ist keine 20 Jahre alt, also er ist 19 und steht da auf einer Bühne vor 160, 170 Millionen Menschen auf dem ganzen Planeten, die zuschauen. Und er vermittelt glaubwürdig, dass ihn das sehr freut und natürlich auch ein bisschen nervös macht, aber ihm nicht komplett den Boden unter den Füßen wegzieht, wie es mit mir zum Beispiel wesentlich älterer Person machen würde. Er ist auch ein Song Contest-Fan, tatsächlich der allererste Stunde. Der war keine 8, als Conchita damals gewonnen hat mit Rise Like a Phoenix, und hat mir erzählt, er hat diesen Auftritt von Conchita dann am nächsten Tag aus Lego nachgebaut und hat da schon so ein bisschen in sich den Wunsch gespürt, das möchte ich auch einmal.
1: Ah ja.
0: Wir sagen jetzt nicht, dass wir gerade feststellen, alt zu werden. Na? Großartig. Jugend noch vorn, Cosmo. Er muss ja nicht gleich gewinnen.
1: Trotzdem, toi, toi, toi.
0: Alles Gute für die größte Musikshow der Welt. Nächste Woche in Österreich.

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0: Starke Frau, starke Musik. Tina Turner, Two People. Radio Österreich am Freitag. Guten Morgen. Es geht los mit der Sammlerei und Tauscherei. Das Sticker-Album für die Fußball-Weltmeisterschaft ist da. Ziel gebraucht eigentlich gerade ein Pickerl, Ronaldo, und das 10-mal.
1: Ja, genau. Für den Badezimmerspiegel, fürs Nachtkastel, für die

0: Electric Light Orchestra hier in Radio Österreich in Hochform. Hoffentlich auch die Kinder im Land, die sich für die Mama was überlegen am Wochenende. Wetter wird super.
1: Wobei, es gibt Mütter, die backen sich ihren Muttertagskuchen selber fürs Wochenende.
0: Da weiß man wenigstens, was man kriegt. Schönen Tag. Genießen Sie Ihr Weekend.

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1: Am Mikrofon Christina Kreuz. Am Landesgericht Salzburg beginnt in diesen Minuten ein Mordprozess gegen einen Hausbesitzer. Der Pensionist soll einen Einbrecher erschossen haben und steht nun wegen Mordes vor Gericht. Aus Salzburg berichtet Peter Obermüller.
2: Dem Salzburger wird angelastet, Ende Juli vorigen Jahres auf seinem Anwesen im Stadtteil Gnigl einen 31-jährigen Einbrecher mit seiner legal gemeldeten Faustfeuerwaffe durch einen Schuss von hinten getötet zu haben. Der Hausbesitzer hat den Ungarn und seine 30-jährige Komplizin beim Einbruch überrascht und auf den Fliehenden geschossen. Der Schütze befindet sich seit Oktober 2025 in Untersuchungshaft. Zeugen und Gutachter sind geladen. Für die Verteidigung handelte der Hausbesitzer in Notwehr. Bei einer Verurteilung wegen Mordes drohen dem Angeklagten 10 bis 20 Jahre Haft oder lebenslang. Sollten Geschworene und Gericht Notwehrüberschreitung anerkennen, beträgt die Strafdrohung maximal bis 3 Jahre Haft.
1: In New York hat ein US-Handelsgericht die von Präsident Trump verhängten temporären Zölle auf Einfuhren aus der ganzen Welt für rechtswidrig erklärt. Laut dem Gericht habe der Präsident seine Befugnisse überschritten. Trump hat demnach das als Grundlage herangezogene Handelsgesetz von 1974 falsch ausgelegt. Das Gericht gab damit einer Klage von Kleinunternehmen statt. Bulgarien bekommt heute eine neue linksnationalistische Regierung. Am Vormittag wird in Sofia das Kabinett des pro-russischen Ex-Präsidenten Rumen Radev vereidigt. Er hat die Parlamentswahlen vor 3 Wochen mit absoluter Mehrheit gewonnen. Die politische Dauerkrise dürfte also vorerst ein Ende finden. Marta Georgiev berichtet.
3: Fast 10 Jahre lang war Rumen Radev Präsident. Ab heute ist er Bulgariens Premierminister. Radev ist Populist, EU-Skeptiker, gilt als russlandfreundlich. Doch sein Kabinett sei gut durchgemischt, sagt Politologin Ruja Smilova. Der in Brüssel befürchtete Schwenk Bulgariens Richtung Moskau sei jetzt einmal nicht zu erkennen. Mit Spannung erwartet wurde die Besetzung des Justizministeriums. Denn Bulgarien hat ein massives Problem mit Korruption. Doch sein neuer Minister gilt als Vertreter des Status quo, sagt Smilova. Und er sei auch Chef der Antikorruptionskommission gewesen. Und die wurde geschlossen, weil sie selbst nicht als unabhängig galt. Radevs Regierung muss jedenfalls schnell Ergebnisse liefern, damit die politische Krise in Bulgarien nicht wieder von vorne anfängt.
1: Erste Ergebnisse der Regional- und Kommunalwahlen in Großbritannien deuten auf große Zugewinne für die Rechtspopulisten von Reform UK hin. Die regierende Labour-Partei von Premierminister Keir Starmer muss hingegen schwere Verluste hinnehmen. Britische Medien spekulieren erneut über eine mögliche Ablösung des Regierungschefs durch seine Partei. Das waren die Nachrichten mit Christina Kreuz.
4: Einen schönen Vormittag und damit zum Wetter in Oberösterreich mit Silke Langeder.
5: Und das ist wieder ein feiner Frühlingstag heute. Einiges an Sonnenschein, wenig Wind. Am Nachmittag wird es angenehm mild. Bis 24 Grad werden es heute. Also früh sommerliches Niveau. 14 Grad jetzt in Rhein-Main-Kreis, 12 Grad in Enns, 11 Grad in Mondsee. Ab 13, 14 Uhr in etwa werden sich dann in der Wärme auch wieder verstärkt Quellwolken bilden. Es dürfte aber auch heute wieder weitgehend trocken bleiben. Auch das Wochenende warm mit der Sonne, werden es bis zu 25 Grad. Auch das Wochenende ist wieder oft trocken, Schauer und Gewitter bleiben die Ausnahme.
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5: B129 Everdinger Straße in Willering. Vor einer Baustelle wird der Verkehr wechselweise angehalten. Gute Fahrt.
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4: Es ist Freitag und mit der Sonne geht's rein in den für die meisten letzten Arbeitsvormittag. Ja, und natürlich mit der besten Musik. Eklor.

0: Hier ist Radio Oberösterreich bei der Arbeit. Heute nochmal fleißig vorm Wochenende. Einen schönen Vormittag an Harald Löschenkohl aus Wels. Grüß Gott.
1: Ich bin gerade am Parkplatz bei einem Baumarkt eingelangt.
0: Okay, da wird alles eingekauft für einen Balkon, für einen Garten?
1: Für einen Schrebergarten.
0: Oh, das ist aber sehr fein. Ist er noch gar nicht frühlingsready jetzt?
1: Doch, Schwerpunkt. Und eigentlich bin ich schon ein bisschen spät dran. Ich brauche einen Fugensand. Oh, Verzeihung.
0: Ja, der Lahmanlock ist auch dabei.
1: Ich brauche einen Fugensand für die Waschbetonplatten.
0: Ah, okay. Na wunderbar, damit der Garten besonders schön wird und die Waschbetonplatten.
1: Ja, genau so ist es.
0: Dann wünsche ich mir alles Gute, dass du alles bekommen.
1: Ich danke vielmals.
0: Und dann am Wochenende im Schrebergarten sitzen und Radio Oberösterreich hören. Das ist herrlich.

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Und wir fahren gemeinsam Richtung W. W wie Wochenende. Hier ist Radio Oberösterreich bei der Arbeit. Mein Name ist Katrin Wachauer und ich bin Ihre Beifahrerin.

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1: 9:30 im Studio Stefan Schnabel. Nachdem in Linz-Urfahr gestern ein 88-Jähriger seine Frau und Tochter und anschließend sich selbst getötet hat, ist eine Obduktion der Leichen angeordnet worden. Die Waffe ist von der Polizei sichergestellt worden. Es handelt sich um eine Weltkriegswaffe P-39, so einige Medienberichte. Der Schütze hat sie illegal besessen. Die ADX Energy, die bereits in Mollen nach Gas gebohrt hatte, ist bei einer Bohrung in Frankenmarkt in 1350 Metern Tiefe fündig geworden. Das deute auf gasgefüllte Lagerstätten hin, so das Energieunternehmen. Am kommenden Wochenende werden in Mauthausen und Gusen wieder tausende Besucher aus der ganzen Welt zu den Befreiungsfeierlichkeiten erwartet. Vor 81 Jahren, Anfang Mai 1945, haben Soldaten aus den USA dort die Konzentrationslager befreit, in denen zehntausende Menschen ermordet worden sind. Thematisch stehen heuer die Täter und Täterinnen im Fokus. Und das waren die Nachrichten. Jetzt gibt's das Wetter. Silke.
2: Grillen am Muttertagswochenende, Kaffeetisch im Garten decken, das ist alles möglich. Das Wetter spielt perfekt mit. Aber der Reihe nach heute die meiste Zeit sonnig mit ein paar Quellwolken am Nachmittag. Regen nur sporadisch und die Temperaturen kommen zwischen 20 und 24 Grad zu stehen. Und das Wochenende auch tipptopp von den Temperaturen her. Frühsommerlich mit bis zu 25 Grad, aber nicht strahlend schön. Quellwolken sind wieder dabei, Gewitter möglicherweise vereinzelt. Und wenn es welche gibt, dann sogar mit teils kräftigen Sturm.
3: Ich habe jetzt irgendwie nur Grillen gehört.
2: Katrin schon wieder hungrig.
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2: Und da sind uns keine Besonderheiten gemeldet worden. Kommen Sie gut durch den Vormittag.
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Also ABBA ist eigentlich genau wie ein Freitagvormittag. Es ist einfach gute Laune. Am Freitagvormittag sind auch die Kollegen, die sonst nicht ganz so gut aufgelegt sind, ein bisschen weniger schlecht drauf. Und wenn dann dazu auch noch die Sonne scheint, na bitte. Hier ist Radio Oberösterreich bei der Arbeit. Herzlich willkommen.

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2: Am Mikrofon Christina Greunz. In Großbritannien zeichnet sich bei den Lokal- und Regionalwahlen eine verheerende Niederlage für die regierende Labour-Partei von Keir Starmer ab. Die großen Gewinner sind die Rechtspopulisten von Nigel Farage. Die Stimmauszählung ist nach den gestrigen Wahlen in vollem Gang, berichtet aus Großbritannien Jörg Winter.
3: Die frühen Ergebnisse der Stimmauszählung bestätigen die Prognosen. Labour stürzt komplett ab, könnte 70% aller Sitze in den Gemeinderäten verlieren, die man vorher gehalten hat und die zur Wahl standen. Großer Gewinner, das sind die Rechtspopulisten von Nigel Farage, in London auch die Grünen. Später kommen noch die Ergebnisse der regionalen Parlamentswahlen von Schottland und Wales. Auch hier dürfte Labour historisch verloren haben. Der Job von Premierminister Keir Starmer, der wackelt, ob er schon jetzt hinausgedrängt wird oder ob es noch eine Zeit lang dauert, das ist unklar. Aber passieren wird es ziemlich sicher.
2: Berichtet Jörg Winter. Kein Logistikzentrum für Amazon gibt es vorerst in Reichersberg im Bezirk Ried im Innkreis in Oberösterreich. Der Gemeinderat hat sich gestern mehrheitlich dagegen entschieden. Der Reichersberger ÖVP-Bürgermeister erklärte nach der Sitzung, das Ergebnis sei für ihn bindend. Damit gilt das Projekt als beendet. Bundeskanzler Christian Stocker ist derzeit zu einem Arbeitsbesuch in den Vereinigten Arabischen Emiraten. Neue Verträge werden dabei nicht beschlossen. Vielmehr soll die strategische Partnerschaft bekräftigt werden, heißt es. Während Stockers erster Reise seit Beginn des Irankriegs in die Krisenregion melden die Emirate neue iranische Angriffe. Die Luftverteidigung wehre Raketen und Drohnen ab, teilt das Verteidigungsministerium mit. Zum Sport. Zwei Österreicher stehen in dieser Saison in einem Europacup-Finale. Philipp Linhardt mit Freiburg in der Europa League und Trainer Oliver Glasner mit Crystal Palace in der Conference League. Wolfgang Eichinger berichtet.
4: Nach dem 3:1 auswärts gegen Schachtar Donetsk reicht gestern im Heimspiel Crystal Palace locker ein 2:1 für den Einzug ins Conference League Finale. Für Oliver Glasner ist es das zweite Europacup Finale. Vor 4 Jahren hat er mit Frankfurt die Europa League gewonnen. Jetzt greift Oberösterreicher in seinem allerletzten Spiel als Crystal Palace Trainer nach seinem zweiten Europacup Titel. Für Glasner Momente, die man nicht kaufen kann, sondern sich verdient.
5: These moments you can't buy, these moments you have to deserve. I think that's why we all love football.
4: Darum lieben wir Fußball, so Oliver Glasner in der Pressekonferenz. Der Endspielgegner am 27. Mai in Leipzig ist die spanische Mannschaft Rayo Vallecano. Im Europa-League-Finale steht Österreichs Teamverteidiger Philipp Linhardt mit Freiburg. Freiburg eliminiert im Semifinale Prag aus Portugal. Finalgegner ist jetzt Aston Villa beim Endspiel am 20. Mai in Istanbul. Wird wohl auch Aston Villas prominentester Fan Prinz William live im Stadion dabei sein.
2: Das waren die Nachrichten mit Christina Greunz.
6: Damit sind wir jetzt in Oberösterreich mit Elisabeth Hufnagel und da ist heute einiges an Sonnenschein dabei.
7: Ja, das wird wieder ein feiner Frühlingstag heute. Viel Sonne, wenig Wind. Am Nachmittag wird es dann richtig mild mit bis zu 24 Grad. Regen und Gewitter sind heute, wenn dann, über den Bergen eher wahrscheinlich. Und schon jetzt hat es bei Ihnen zum Beispiel in Ried im Innkreis bei Sonne 16 Grad. Reichenau im Mühlkreis, da ist es noch etwas frischer bei 11 Grad. Das Wochenende wird dann sogar frühsommerlich mit um die 25 Grad an beiden Tagen. Regen und Gewitter bleiben da eher die Ausnahme. Also perfekt für alle Muttertagsausflüge. Flüge, würde ich sagen.
6: Und zum Beispiel für Schokoeis essen.
7: Ja.
6: 3:10 ist es. 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
7: Eine Info, die für alle, die vielleicht am Wochenende in der Mondseegegend unterwegs sind. Die B151, die Atterseestraße, ist bei Innerschwand am Mondsee nach einem Hangrutsch gesperrt. Mit dem Auto geht Ausweichen über die B154 und das Westufer. Das dauert aber ungefähr eine halbe Stunde länger. Lkw werden großräumig über die A1 umgeleitet. Das ist auszubringen. Gute Fahrt.
6: Du warst beim Eisessen.
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6: Ja, kurz nach 10, Jausenseiten noch ein bisschen zu früh für ein Eis. Aber Dr. Hook ist jetzt wie so ein knuspriges Salzstangerl mit Emmentaler, mit einem Essiggurkel drinnen. Elisabeth, süßer Senf dazu?
7: Scharfer Senf natürlich.
6: Richtige Antwort.

0: 10 Minuten nach 10. Wuhu, Freitagvormittag mit Radio Oberösterreich. Oft kommt es ja anders, als man glaubt, dass es kommt.
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0: Christoph Frauendorfer aus Leonding hat Architektur studiert, eigentlich, und hat dann doch eine Radfirma Esel gegründet. Das Unternehmen hat jetzt auch gerade einen Award gewonnen für ein stylisches E-Bike aus dunklem Nussholz. Wie hat das Ganze eigentlich angefangen, also Räder aus Holz zu machen?
2: Es war ganz einfach aus einem persönlichen Problem. Ich bin in Wien während dem Studium eigentlich alles mit dem Rad gefahren und habe aber beim Radfahren ja oft Schmerzen gehabt, irgendwie Rückenprobleme, Gelenkschmerzen. Und habe mir dann so begonnen, mit dem Thema zu beschäftigen und wollte einfach für mich das perfekte Rad bauen.
0: Ja, wie fühlt es sich an, Holz versus Carbon zum Beispiel? Was ist der Unterschied für den Radfahrer, für die Radfahrerin?
2: Der Unterschied ist ganz einfach. Holz ist ein Material, das die Grundeigenschaft hat, dass Vibrationen absorbiert. Mhm. Und gleichzeitig ist es im Verbund sehr, sehr robust. Super Vergleich ist, glaube ich, der Rennski. Das ist auch immer Holzverbund. Produkt hat einen Holzkern.
0: Sie haben das Unternehmen schon vor über 12 Jahren gegründet. Da hat es so die ersten Ideen gegeben. Als Unternehmer, das ist ja auch wie bei so einer Radtour. Das ist immer so ein Auf und Ab, oder? Vermutlich, kann ich mir vorstellen.
2: Genau so ist es. Ich glaube, eine sehr wichtige Eigenschaft ist, dass man ein Durchhaltevermögen hat. Definitiv ein Marathon. Und wir haben ja das Projekt entwickelt und dann auch nach einigen Jahren erst dann wirklich den Break-Even geschafft.
0: Da kommen ganz viele Teile zusammen bei so einem Unternehmen. Wo ist denn Ihre liebste Radstrecke in Oberösterreich?
2: Meine liebste Radstrecke ist aktuell direkt von uns in der Firma in Traunweg in die Traunauen. Und da gibt es dann super Gravel-Strecken, also so Schotterstrecken, wo man am Damm an der Traun in die Natur rausfahren kann. Und in Traun ist man halt dann total schnell wirklich so in der Natur, dass da keine Häuser mehr sind und dass man wirklich total in der Ruhe fahren kann und sporteln kann und gerne am Abend so der Sonne entgegen.
0: Das ist romantisch, oder?
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1: 10:30 im Studio Stefan Schnabel. Nach der Explosion auf einem Firmengelände im steirischen Leoben ist laut Ermittlern klar, dass eine undichte Gasflasche in einem Lagercontainer die Ursache ist. Zwei Männer, darunter ein 58-jähriger Welser, sind lebensbedrohlich verletzt worden. Sie befinden sich nach wie vor in einem kritischen Zustand, heißt es aus den Krankenhäusern. Die anhaltende Trockenheit hat jetzt konkrete Folgen für die Landwirtschaft. Ausgerechnet beim ersten Schnitt gibt es Einbußen. Mindestens ein Drittel fehlt aufgrund der Trockenheit. Laut Agrarlandesrätin Michaela Langer-Weninger von der ÖVP ist dieser erste Schnitt jedoch sehr wichtig. Er soll eigentlich fast die Hälfte des gesamten Jahresschnitts abdecken. Damit sind Einbußen beim Futter zu erwarten. Die bekannte Obdachlosenzeitung Kupfermucken feiert heuer ihr 30-jähriges Bestehen. Die Zeitschrift bietet Menschen ohne festen Wohnsitz mit der betroffenen Redaktion die Möglichkeit, das Leben aus ihrer Perspektive journalistisch zu erzählen. Für viele Obdachlose bietet der Verkauf der Zeitung außerdem eine wichtige Verdienstmöglichkeit. Das waren die ORF Radio Oberösterreich Nachrichten und jetzt das Wetter. Elisabeth.
2: Das Wochenende spielt perfekt mit. An beiden Tagen wirklich viel Sonne und frühsommerlich warm. Regen und Gewitter bleiben da eher eine Ausnahme. Vielleicht sind Sie ja am Sonntag beim Wings for Life Run dabei. Egal ob mit Walkingstöcken, Rollstuhl oder eben laufend. Da braucht es dann schon neben der schnellen Brille ein Kapperl in der Mittagssonne. Auch heute sehr sonnig. Am Nachmittag bilden sich dann ein paar Quellwolken über den Bergen, auch einzelne Gewitter und Regenschauer. Im Rest von Oberösterreich sollte es aber trocken bleiben, bei bis zu 22 Grad am Nachmittag.
3: Wir fahren mit. Es ist 10.31 Uhr. 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
2: Alles entspannt auf den Straßen. Gute Fahrt.
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0: Viele träumen ja auch vom Traumauto. Hier ist Radio Oberösterreich mit diesem Song hier von Reinhard Fendrich, Joe Daxbacher. Da geht es um die Liebe zum Auto.
1: So leidenschaftlich hat noch nie ein Austropopper über Autos gesungen wie Reinhard Fendrich. Seine Satire über den Autounfall ist fast ein bisschen autobiografisch.
2: Das Auto ist eigentlich ein Dinosaurier, weil die fossilen Brennstoffe ja zur Neige gehen. Aber die Autos waren immer ein bisschen eine Persönlichkeitsprothese des Mannes. Mein erstes Auto war ein Fiat 1100D. Es war kein Diesel, sondern das war ein da hat nur 2 cm Blech gehabt. Den habe ich gekauft um 5.000 Schilling und mit dem bin ich, glaube ich, 5 Jahre gefahren. Der ist nicht zum Umdrängen gewesen.
1: So ein Modell hätte heute wahrscheinlich sogar wieder Oldtimer-Qualitäten. Seine Zweierbeziehung aus dem Jahr 1980 ist einfach ein großartiges, tragisches Liebeslied an jedes Auto.
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1: Am Mikrofon Christina Goenz. US-Präsident Donald Trump setzt im Handelsstreit mit der EU jetzt ein Ultimatum. Bis Anfang Juli soll die EU demnach das im Vorjahr ausgemachte Handelsabkommen umsetzen, sonst wird es Strafzölle geben. Das Abkommen sieht Zölle in Höhe von 15% auf die meisten Warenimporte aus der EU in die USA vor. Ernst Kernmeier berichtet.
2: Bis zum 250. Geburtstag der USA am 4. Juli will US-Präsident Donald Trump der EU Zeit geben. Sind die Abmachungen im gegenseitigen Handel bis dahin nicht umgesetzt, will Trump Strafzölle einführen. Der Fristsetzung ist ein Telefonat mit EU-Kommissionspräsidentin Ursula von der Leyen vorangegangen, das beide Seiten als gut bezeichnen. Mit von der Leyen hatte Trump im Vorjahr den Rahmen für ein Handelsabkommen ausgemacht. Demnach sollten die meisten EU-Importe in den USA mit 15% Zoll belastet werden. Die EU sollte ihrerseits Zölle auf Industrieimporte aus den USA abschaffen und den Zugang für Landwirtschaftsprodukte erleichtern. In der EU wird derzeit noch verhandelt.
1: Seit Mitternacht gilt die von Moskau einseitig ausgerufene Waffenruhe im Krieg gegen die Ukraine. Diese soll bis übermorgen gelten. Dennoch meldet Moskau in der Früh 50 abgefangene Drohnen aus der Ukraine. Die Ukraine wollte, dass die Waffenruhe vorgestern beginnt, was Russland aber ignorierte. In Oberösterreich hat der Versandhandelriese Amazon eine Abfuhr erhalten. In Reichersberg im Innviertel wurden Verhandlungen mit Amazon rund um ein geplantes Logistikzentrum im dortigen Wirtschaftspark abgelehnt. Der Gemeinderat hat sich mehrheitlich gegen Gespräche ausgesprochen. Dominik Volb in Oberösterreich, was sind denn die Hintergründe dieser Entscheidung?
3: Ja, am Ende haben sich dann die Kritiker durchgesetzt. 11 Gemeinderäte sind gegen Verhandlungen gewesen und 8 dafür. Bedenken hat es wegen dem zusätzlichen Verkehr gegeben, der durch so ein Logistikzentrum verursacht werden könnte.
1: Ja, und wie geht es jetzt weiter? Ist das Logistikzentrum endgültig abgesagt?
3: Der Reichersberger ÖVP-Bürgermeister hat mir gestern erzählt, dass für ihn das Ergebnis bindend ist. Das heißt also jetzt, Amazon wird nicht in den Wirtschaftspark im Gemeindegebiet einziehen.
1: Und was bedeutet das für den Wirtschaftspark?
3: Ja, für den könnte die Entscheidung tatsächlich schwerwiegende Folgen haben. Laut den oberösterreichischen Nachrichten hat der Park 16 Millionen Euro Schulden und nachdem jetzt nicht investiert wird, droht eine Insolvenz.
1: Berichtet Dominik Volb aus Oberösterreich. Heute jährt sich das Ende des Zweiten Weltkriegs in Europa zum 81. Mal. Aus diesem Grund findet heute das Fest der Freude am Wiener Heldenplatz statt. Dabei wird der Befreiung Österreichs vom Nationalsozialismus gedacht. Bundespräsident Alexander Van der Bellen hält via Videobotschaft eine Ansprache. Das waren die Nachrichten mit Christina Goenz.
4: Damit zum Wetter in Oberösterreich mit Elisabeth Hufnagel und den sonnigen Aussichten.
5: Ja, der Sommer macht eine Art Probeliegen bei uns am Wochenende. Viel Sonne und frühsommerlich warm mit bis zu 26 Grad am Sonntag. Gewitter und Regenschauer bilden sich eher nur selten. Auch heute lässt sich das Wetter sehen. Ein feiner Frühlingstag mit bis zu 22 Grad. Am Nachmittag bilden sich mit der Wärme aber auch ein paar Quellwolken. Über den Bergen einzelne Gewitter. Aber ein Ende des Probeliegen des Sommers ist schon wieder in Sicht. Ab Montag stellt sich voraussichtlich wieder ein Spur kühleres Wetter ein.
4: Kurz einmal hinlegen quasi. 3:53 ist es, ORF Radio Oberösterreich mit dem besten Verkehrsservice im Land.
5: Und da ist alles entspannt, es sind uns keine Probleme gemeldet worden. Gute Fahrt.
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4: Ja, schön langsam darf man schon sagen, es geht Richtung Wochenende.
5: Juhu.
4: Was steht an bei dir?
5: Ja, das schöne Wetter ausnützen und einen Ausflug in die Steiermark.
4: Ein steirisches Bockhändl, Kürbiskernöl. Ja, gut.

0: durch den Freitagvormittag. Ist locker leicht mit Radio Oberösterreich. Für alle, die Fußball lieben oder nichts, die Panini-Pickerl, also die Pickerl mit den Fußballern der WM 2026 oben, die gibt's wieder. Also sammeln und tauschen.
1: Ich sammle bei Panini-Pickerl, weil ich Fußball mag. Und wenn dann alle Pickerl habt, dann zeig's meinen Schüchling.
2: Mein erstes Panini-Stick-Album war Fußball, Bundesliga Österreich 1994-95, glaube ich. Das habe ich voll gekriegt damals. Aber ich bin total begeistert und würde sehr gern tauschen. Und heuer kriege ich sicher wieder voll. Und mein Internet ist sowieso um einiges leichter.
3: Ja, mein Bruder und ich sammeln die Panini-Pickerl, weil er liebt Fußball. Ich unterstütze ihn halt, kaufe ihm die regelmäßig, damit er sein Heftal auch voll kriegt. Da hat er halt recht Freude damit, da freut er sich immer sehr.
0: Ah, es wird ein wenig dauern. 980 Pickerl sind es dieses Mal. Ich hätte gern 980 Mal Cristiano Ronaldo. Ich finde Portugal einfach so super.

0: pure Energie. Die können Sie bestimmt heute brauchen, außer Sie sind von Haus aus so ein absolutes Energiebündel.
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0: Es geht Richtung 11:30.

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3: 11:30 im Studio Stefan Schnabel. Nach dem Doppelmord und Suizid in

0: Linz-Urfahr hat die Staatsanwaltschaft Hintergründe bekannt gegeben. Demnach soll der 88-jährige Schütze in seinem Abschiedsbrief angegeben haben, dass er befürchtet habe, dass die 61-jährige Tochter die Linzer Eigentumswohnung nach seinem Tod verkaufen würde. Außerdem ist der Mann mit der Partnerwahl seiner Tochter unzufrieden gewesen. Wie berichtet, hat der 88-jährige seine Frau, seine Tochter und sich selbst erschossen. Die ADX Energy, die bereits in Mollen nach Gas gebohrt hatte, ist bei einer Bohrung in Frankenmarkt in 1350 Metern Tiefe fündig geworden. Das deute auf gasgefüllte Lagerstätten hin, so das Energieunternehmen. Gute Nachrichten für einen Teil der Mieter jenes Mehrparteienhauses in Traun, das in der Silvesternacht durch eine Feuerwerksrakete in Brand gesetzt und schwer beschädigt worden ist. Die Stadt Traun hat die von der Wohngenossenschaft sanierten Wohnungen freigegeben. Rund 50 Mieter können ab sofort wieder in die Wohnungen zurück. Bis spätestens September sollen die weiteren Wohnungen wieder bewohnt werden können. Und das waren die Nachrichten. Jetzt gibt's das Wetter. Elisabeth.
1: Und da gibt's heute wieder einen feinen Frühlingstag, viel Sonne, wenig Wind und damit wird's am Nachmittag mild mit bis zu 24 Grad. Regen und Gewitter sind heute, wenn dann nur über den Bergen wahrscheinlich. Schon jetzt hat es bei Ihnen in Wels am Kaiser-Josefs-Platz 17 Grad und der Rach am Attersee meldet 14 Grad. Das Wochenende wird dann sogar frühsommerlich mit um die 25 Grad an beiden Tagen. Regen und Gewitter bleiben auch da die Ausnahme, also perfekt für alle Muttertagsausflüge oder für das Maiwipfelfest morgen in Traunkirchen.
2: Hört sich toll an.
1: Ja.
2: Etwa 32 ist es, ORF Radio Oberösterreich mit dem besten Verkehrsservice im Land.
1: Und mit guten Nachrichten vom Mondsee, da wird heute um 14 Uhr die Sperre der BN 151 der Atterseestraße bei Innerschwand wieder aufgehoben. Die war nach einem Hangrutsch gesperrt. Bis dahin können Sie mit dem Auto über die BN 154 und das Westufer ausweichen. Das dauert in etwa eine halbe Stunde länger. LKW werden großräumig über die A1 umgeleitet. Gute Fahrt ins Wochenende.
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0: Oh ja, das ist CCA in Radio Oberösterreich. Heute ist übrigens Weltrotkreuztag. Bei uns in Oberösterreich sind etwa 25.000 Freiwillige beim Roten Kreuz mit dabei. Danke dafür. Oberösterreich ist ja generell das Land der Freiwilligen. So schön.
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1: 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Schönen Freitag jetzt mit Toto in Radio Oberösterreich.

0: Die Filialkirche Kimpling steht im Ort Kimpling in der oberösterreichischen Gemeinde Kalham. Die urkundlichen Ortsnamen weisen auf eine sehr frühe Entstehungszeit, jedenfalls vor dem Jahr 1000 hin. Wann das erste Mal eine Kapelle errichtet wurde, kann mangels Aufzeichnungen nicht mehr festgestellt werden. Die jetzige Kirche als spätgotischer Bau muss in der Zeit um 1450, längstens 1520 errichtet worden sein. Das Äußere der spätgotischen Kirche ist durch die im 18. Jahrhundert erfolgte Barockisierung stark verändert worden. Die Filialkirche Kimpling ist dem heiligen Laurentius geweiht.
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2: FPÖ Obmann Kickl kritisiert die Kirche. Deutsche Studie, viele Junge sprechen lieber mit der KI als mit der Familie. Zum Mittagsjournal begrüßt sie Paul Kacker. Immer wieder gibt es einen öffentlichen Schlagabtausch zwischen den Freiheitlichen und Vertretern der katholischen Kirche. Vor wenigen Tagen hat ein FPÖ-Nationalratsabgeordneter bei einer Messe des Innsbrucker Bischofs Hermann Gärtler mit Zwischenrufen Aufsehen ausgelöst. Parteichef Herbert Kickl verteidigt den FPÖ-Abgeordneten und kritisiert seinerseits die Kirche. Viktoria Walterke berichtet.
3: Wenn ein Kirchenvertreter bei einer Predigt parteipolitische Statements abgebe, mache ihn das zu einem politischen Akteur, glaubt der FPÖ-Chef Herbert Kickl.
4: Dann muss er sich auch gefallen lassen, dass er dann von einem anderen politischen Akteur dafür kritisiert wird.
3: So verteidigt Kickl also die Zwischenrufe seines FPÖ-Abgeordneten bei einer Messe in Tirol. Der Innsbrucker Bischof Hermann Gärtler hatte dort für mehr Solidarität plädiert und vor jenen gewarnt, die mit Neid und Hass spielen. Für die FPÖ war das klar auf sie gemünzt. Und Kickl legt nach, die Obrigkeit in der Kirche habe sich vom Volk abgekapselt.
4: Es scheint also so zu sein, als ob der eine oder andere Bischof dann doch näher bei der Macht ist als bei seinen eigenen Schäfchen und bei deren Anliegen.
3: Die Bischöfe wollten Kickls Aussagen nicht kommentieren. Solche Attacken der FPÖ gebe es immer wieder. Erst im Herbst hatte sich Salzburgs Bischof Lackner dagegen verwehrt, dass die FPÖ den Glauben instrumentalisiere.
2: In einer Bank im deutschen Bundesland Rheinland-Pfalz haben mehrere Täter am Vormittag Geiseln genommen. Einer der Geiseln ist der Fahrer eines Geldtransporters, wie die deutsche Polizei mitteilt. Einsatzkräfte haben die Volksbank in Sinzing umstellt. Einzelheiten sind nicht bekannt. Heute vor einem Jahr ist Kardinal Robert Prevost zum Papst gewählt worden, als Leo XIV. Der erste US-Amerikaner an der Spitze der katholischen Kirche. Rasch ist bei Beobachtern der Gedanke aufgekeimt, der Amerikaner könnte der aggressiven Rhetorik von US-Präsident Donald Trump Paroli bieten. Doch zu Beginn hat Papst Leo vorsichtig gewirkt. Mittlerweile allerdings hat er sich beinahe zu einem Gegenspieler Trumps entwickelt. Aus Rom Bernd Koschuh.
5: In den ersten Monaten hat Papst Leo nicht nur vorsichtig, sondern geradezu schüchtern gewirkt. Allerdings gibt er für einen Papst ungewöhnlich viele Interviews zum Weltgeschehen, seit dem Angriff von USA und Israel auf den Iran immer deutlicher werdend. Ein Krieg, den viele als rechtswidrig bezeichnen, sei das, der eskaliert ist und nichts löst, aber eine weltweite Energiekrise ausgelöst habe. Auch in seinen Predigten wird der Papst immer deutlicher, speziell am Palmsonntag. Jesus lehnt Krieg ab und hört die Gebete derer nicht, die Krieg führen. Niemand dürfe Gott als Rechtfertigung für Kriege heranziehen, was US-Regierungsmitglieder allerdings tun. Die Angriffe von US-Präsident Trump auf den Papst, sie beflügeln geradezu dessen Image, meinen Vatikan-Experten. Leo XIV. Sei in den letzten Wochen so richtig im Papstamt angekommen.
2: Für viele Menschen ist ein Gespräch in der Familie nicht leicht. Nach einer deutschen Studie flüchten daher vor allem junge Leute zur künstlichen Intelligenz. Sie sprechen über ihre Probleme lieber mit ChatGPT oder anderen KI-Chatbots als mit Mutter, Vater oder anderen Familienmitgliedern. Das kann problematisch sein. René Meyer-Prieler informiert.
6: Sofort verfügbar, schnelle Antworten. Das Gespräch mit dem KI-Chatbot hat auf den ersten Blick viele Vorteile, doch die Familie bleibt dabei oft auf der Strecke. Laut einer aktuellen Studie aus Deutschland sprechen fast 40% der 18- bis 29-Jährigen lieber mit künstlicher Intelligenz als mit den Verwandten. Psychotherapeutin Barbara Heid warnt vor Vereinsamung.
7: Wir Menschen leben von Beziehungen, wir leben von realen Beziehungen. Wir brauchen das vom Gegenüber, ich bin okay, so wie ich bin. Die KI, ChatGPT, wird mir immer sagen, du bist toll.
6: Die Expertin sieht aber auch Chancen. Für manche Menschen könne der Chatbot ein erster Schritt sein, um überhaupt über die eigenen Gefühle zu sprechen, bevor sie den Weg zu echten Gesprächen finden.
2: Das war das Mittagsjournal mit Paul Kranke.
3: Damit sind wir in Oberösterreich mit Elisabeth Hufnagel und da gehen sich heute bis zu 24 Grad aus.
8: Ja, das ist generell ein Traumtag, ein schöner Frühlingstag zum Reinstarten ins Wochenende. Das wird mich auch richtig schön. Heute Nachmittag wird es sehr mild, eben mit über 20 Grad und viel Sonne. Ein paar Wolken werden sich auch bilden. Regen ist da aber eher nur auf den Bergen wahrscheinlich. Der Samstag bringt dann am Nachmittag ein paar Wolken und auch einzelne Gewitter, vor allem bei Ihnen im Mühlviertel und über den Bergen. Der Sonntag dann schon wieder etwas mehr Wolken, da sollte es aber trocken bleiben.
3: 6:56 ist es, ORF Radio Oberösterreich mit dem besten Verkehrsservice im Land. Und es geht los mit dem Freitags-Nachhause-Verkehr.
8: Genau, 10 Minuten länger brauchen Sie schon in Linz auf der B3 zwischen der Vöst und Steyrek Richtung Mauthausen und in Traun auf der Umfahrung Richtung Haider-Pfarrkram. Und gute Nachrichten kommen vom Mondsee. Heute um 14 Uhr wird da die Sperre der B151 der Attersee-Straße bei Innerschwand wieder aufgehoben. Gute Fahrt!
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3: Nicht nur auf den Straßen ist mehr los, auch an den Kassen im Supermarkt wird stauen. Ja, noch was. Vor am Muttertagswochenende wird noch alles eingekauft. Die Schoko- und Blumenabteilungen spielen heute Champions League.

0: 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Bei Freitagmittag zum Reinstarten ins Wochenende. 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
0: Wer bei einem großen Versandhandelsriesen Amazon bestellt, bekommt ein paar Tage später ein Packerl, oft sogar schon am nächsten Tag. Jetzt hat Amazon selbst Post aus Oberösterreich bekommen, aber mit keinen erfreulichen Nachrichten, Stefan Schnabel.
2: Ja, da geht es um das von Amazon geplante Logistikzentrum in Reichersberg. Da ist der Gemeinderat jetzt mehrheitlich auf die Bremse getreten. Wir haben berichtet, damit kommt Amazon nicht ins Innviertel mit einem neuen Logistikzentrum. Wenig erfreuliche Nachrichten für Amazon, wohl aber erfreuliche für die, die sich im Gemeinderat durchgesetzt haben. Was das Aus für Amazon, für den dortigen Wirtschaftspark bedeutet in Reichersberg, das berichten wir im Radio Oberösterreich Mittagsjournal.
0: Um 12:30 stellen wir die Nachrichten zu, direkt an Sie. Abstellgenehmigungen sind nicht gestattet.

0: hat so einen coolen Rhythmus. Ist mega. Hier ist Radio Oberösterreich. Jetzt habe ich vorher erzählt, dass heute Weltrotkreuztag ist. 24.000 Menschen in Oberösterreich sind ehrenamtlich beim Roten Kreuz mit dabei und helfen mit. Wie auch Johanna Dorotka, die hat uns eine Sprachnachricht unter 0800 952 952 dazu geschickt.
1: Ich bin seit 2009 in Pension und wollte etwas tun für die Menschheit. So beschloss ich, mich bei

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3: 12:30 der Überblick. Familienstreit als Hintergrund bei Doppelmord und Suizid in Linz-Urfa. Enttäuschung bei Amazon nach der Absage aus dem Innviertel. Das Wetter bleibt am Wochenende sonnig und mild. Im Studio ist Stefan Schnabel. Nach dem Doppelmord und Suizid in Linz-Urfa am Donnerstag hat die Staatsanwaltschaft Hintergründe bekannt gegeben. Demnach soll der 88-jährige Schütze in einem Abschiedsbrief angegeben haben, dass er befürchtet habe, dass die 61-jährige Tochter die Linzer Eigentumswohnung nach seinem Tod verkaufen würde. Dem noch nicht genug, sagt Ulrike Breitenieder von der Linzer Staatsanwaltschaft.
4: Zusammengefasst findet sich darin, dass das Ehepaar offensichtlich Probleme gehabt hat mit der neuen Partnerwahl der Tochter und die Befürchtung bestand, sie würde das Geld mit ihm durchbringen.
3: Der 88-jährige

0: Der 80-Jährige hat zunächst seine Frau, dann die Tochter und danach sich selbst erschossen. Die Leichen werden heute obduziert. Der Mann ist laut Staatsanwaltschaft nicht polizeilich aufgefallen, hat jedoch die Waffe, eine Kriegspistole P39, illegal besessen. Immer mehr verdichtet sich eben, dass es ein Familienstreit gewesen ist, der zu diesen Taten geführt hat. Dass es in Familien Streit gibt, das ist an sich nichts Ungewöhnliches, das kennt jeder vermutlich. Was aber, wenn die Gräben so tief werden, dass man alleine nicht mehr herauskommt? Doris Fischer-Stadler hat sich angeschaut, wie und wo man sich als Familie in solchen Fällen Hilfe holen kann.
1: Es geht vielleicht um Geld, eine Erbschaft oder manchmal sind es Eifersüchteleien um die Zuneigung von Kindern oder Eltern. Bei Streitigkeiten in der Familie können die Wogen schnell sehr hoch gehen, eben weil innerhalb eines familiären Gefüges starke Emotionen mitspielen. Vieles könne man schon durch offene Gespräche in der Familie lösen, sagt Katja Sieper von der Oberösterreichischen Krisenhilfe. Aber
2: da, wo ich jedenfalls eine Grenze ziehen sollte, ist, wenn ich beginne, mich zu fürchten.
1: Wenn man das Gefühl habe, zum anderen nicht mehr durchzudringen, sollte man sich rasch Hilfe holen, rät Sieper.
2: Je früher ich mir Unterstützung hole, umso besser greifen zum Beispiel Instrumente wie eine Mediation.
1: In Oberösterreich gäbe es eine ganze Reihe an spezialisierten Beratungsstellen. Rund um die Uhr etwa ist die Krisenhilfe telefonisch erreichbar.
2: Da muss ich meinen Namen nicht verraten, da kann ich einfach mit einer neutralen Person durchbesprechen, hey, das ist es, wie gefährlich muss ich die Situation für mich vielleicht auch einschätzen.
1: Ist tatsächlich Gefahr im Verzug, finden Frauen zum Beispiel schnell und unbürokratisch Hilfe und Unterschlupf in den oberösterreichischen Frauenhäusern.
0: Der amerikanische Versandhandelsriese Amazon kommt also nicht nach Reichersberg ins Innviertel. Eine Abstimmung im Gemeinderat ist Donnerstagabend gegen Gespräche mit Amazon ausgegangen. Eigentlich wollte sich der Versandhandelsriese im dortigen Wirtschaftspark niederlassen. Dominik Volp hat sich umgehört, wie die Reaktionen ausfallen.
3: Enttäuscht reagiert Amazon auf die Absage aus Reichersberg. Ein Sprecher schreibt dem ORF, dass man eigentlich ein guter Nachbar wäre und für die Gemeinde neue Arbeitsplätze gebracht hätte. Jetzt sucht man einen anderen Standort für das Logistikzentrum. Enttäuschung auch im Inkoba-Netzwerk Ried, das Betriebsflächen in Gemeinden sucht. Dass nun dem Wirtschaftspark in Reichersberg gleich die Insolvenz droht, wie in einer Zeitung heute nachzulesen war, stimme aber nicht. Gegenüber dem ORF heißt es aus dem Inkoba-Netzwerk, dass ein Heizungsspezialist aus der Steiermark sich ansiedeln möchte. Es gäbe auch schon einen Vorvertrag. Kommen die Steirer dann nach Reichersberg, würde dieses Projekt jedoch deutlich kleiner ausfallen als jenes von Amazon. Der Versandhandelriese hatte ein Logistikzentrum auf 22 Hektar mit 1500 Arbeitsplätzen geplant.
0: Das Programm der Linzer Klangwolke ist jetzt am Vormittag präsentiert worden. Dieses Mal geht es um nichts Geringeres als den Weltuntergang, aber verbunden mit einem Neuanfang. Regie führt Felix Breisach. Musik wird zu hören sein von den Beatles bis hin zu Anton Bruckner. Das Bruckner Orchester und die St. Florianer Sängerknaben sind auch mit dabei. Die Klangwolke gibt es ausführlich hier natürlich im ORF Oberösterreich, in Fernsehen, Radio und online zu sehen und zu hören. Sie findet am 12. September im Donaupark in Linz statt. Und das war das Radio Oberösterreich Mittagsjournal zu den Wetteraussichten. Elisabeth.
4: Und da gibt's heute wieder einen feinen Frühlingstag, viel Sonne, wenig Wind. Am Nachmittag wird es dadurch auch mild mit bis zu 24 Grad. Und schon jetzt hat es bei Ihnen und auch bei uns in Linz 19 Grad, Bad Zell meldet 16 Grad. Und auch das Wochenende wird frühsommerlich, aber einen genauen Ausblick, vor allem auf ganz wichtig den Muttertag, gleich in 8 Minuten bei dir, Katrin, und unserem Meteorologen.
5: Ah, da scheint die Sonne für die Mamas in Oberösterreich am Sonntag. 12.35 Uhr ist es, ORF Radio Oberösterreich mit dem besten Verkehrsservice im Land. Und in Linz dauert es stellenweise länger.
4: Ja, und zwar schon bis zu einer Viertelstunde auf der A7 der Mühlkreisautobahn Richtung A1 ab der Prinz-Eugen-Straße. Außerdem auf der B3 zwischen der Vöst und Steyreck Richtung Mauthausen. Aber auch 10 Minuten mehr vor dem Römerbergtunnel Richtung obere Donaulände, auf der Umfahrung Ebelsberg stadtauswärts und in Traun auf der Umfahrung Richtung Haid ab Wagram. Gute Fahrt!
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0: Blauer Himmel spannt sich über Oberösterreich wie so ein schönes Leintuch über das große Bett, nur über ganz Oberösterreich. Jetzt ist es mit 19 Grad in Linz zum Beispiel schon am wärmsten. Meteorologe Maximilian Sterz, schönen Nachmittag. Heute bleibt es auch trocken und sonnig und es erwartet uns auch ein sonniges, trockenes Muttertagswochenende.
1: Ja, genau so ist es. Wir sind in tendenziell recht stabiler Luft. Damit gibt es viel Sonnenschein. Jeweils am Nachmittag, vor allem morgen Nachmittag, entstehen da über den Alpen vermehrt Quellwolken. Da ist am Nachmittag auch das ein oder andere Gewitter bzw. kurzer Regenschauer dabei. Heute nur ganz vereinzelt, eben morgen etwas häufiger. Für die allermeisten wird es aber trocken bleiben. Und am Sonntag, am Muttertag selbst, da wird es dann so leicht föhnig von der Atmosphäre her. Das heißt, so hohe Wolkenfelder, die dann den Sonnenschein etwas eintrüben. Mhm. Da bleibt es aber überall trocken.
0: Also die Sonne scheint für alle Mütter. Kann man sagen, wie viel Sonne sich ausgeht, wie viele Stunden es sonnig sein wird?
1: Ja, also ich sage mal so, über dem Flachland, da wo sich nur wenige Quellwolken breit machen, da haben wir es heute und morgen mit der vollen Ausbeute zu tun, mehr oder weniger. Also so 13, 14, 15 Stunden. Und am Sonntag dann eben mit den hohen Wolken, je nachdem, wie man es definiert, wie stark die Sonne eintrüben. Aber auch da überwiegt auf jeden Fall der freundliche Wettercharakter.
0: Ja, und nächste Woche ist dann generell mehr Niederschlag mit dabei.
1: Ja, der für viele inzwischen doch lang ersehnte Niederschlag, der wird ab Montag kommen. Die Wetterlage stellt sich generell um. Das heißt, Tiefdruck wird dominieren, es wird auch kälter werden und eben immer wieder regnen. Schon am Montag geht es mit Schauern und Gewittern und dann Richtung Abend auch länger anhaltendem Regen los. Und so bleibt es dann auch die ganze nächste Woche.
0: Also nächste Woche wird es kälter und nässer. Das freut uns.

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1: Am Mikrofon Paul Kranke. In einer Volksbankfiliale im kleinen Ort Sinzig im Südwesten Deutschlands läuft eine Geiselnahme. Eine der Geiseln ist der Fahrer eines Geldtransporters. Einsatzkräfte haben die Volksbankfiliale in Sinzig in Rheinland-Pfalz umstellt, wie Polizeisprecher Jürgen Fachinger bestätigt.
2: Ja, im Moment läuft hier in Sinzig ein größerer Polizeieinsatz. Hintergrund ist eine mutmaßliche Geisellage in einer Bank. Über die Anzahl der Beteiligten oder betroffenen Personen können wir keine Angaben machen. Das hat auch taktische Gründe. Und insofern müssen wir jetzt einfach mal abwarten, wie sich die Lage hier in den nächsten Minuten, Stunden entwickelt. Das Szenario spielt sich in einer Bank ab und es spielt auch ein Geldtransporter eine Rolle. Aber da müssen wir uns, wie gesagt, noch ein bisschen zurückhalten mit weiteren Informationen.
1: Sagt Polizeisprecher Fachinger. FPÖ-Obmann Herbert Kickl kritisiert die katholische Kirche. Kickl sagt, wer sich parteipolitisch äußere, müsse es aushalten, politisch kritisiert zu werden. Vor einigen Tagen hat ein FPÖ-Nationalratsabgeordneter bei einer Predigt des Innsbrucker Bischofs Hermann Klettler mit Zwischenrufen Aufsehen ausgelöst. Klettler hat vor jenen gewarnt, die mit Hass spielen würden. US-Präsident Donald Trump erleidet mit seiner Zollpolitik einen weiteren Rückschlag. Ein US-Handelsgericht hat den weltweiten Zoll von 10% für rechtswidrig erklärt. Das Urteil gilt nur für 3 Kläger, könnte aber zu ähnlichen Entscheidungen führen. Die US-Regierung kann allerdings berufen. Präsident Trump hatte den weltweiten Zoll eingeführt, nachdem der oberste Gerichtshof im Februar die meisten von Trumps ersten Sonderzöllen verboten hatte. In Innsbruck ist die bisher größte Kokainmenge in Tirol sichergestellt worden. Wie heute bekannt wird, hat die Polizei Ende April in einem Auto 17 Kilogramm Kokain beschlagnahmt. 4 Nordafrikaner sind festgenommen worden. Das Kokain hätte auf der Straße fast 2 Millionen Euro eingebracht. Die Umweltschutzorganisation Greenpeace fordert mehr Grün in Städten. Nach einer Untersuchung von Greenpeace zeigen Satellitenbilder, dass die Zentren von Österreichs Städten überraschend unterschiedlich begrünt sind. Annabel Amini berichtet.
3: Wie viel Grün es mitten in der Stadt gibt, macht vor allem im Sommer einen großen Unterschied. Wie unterschiedlich das bei uns ist, zeigen Satellitenbilder der 9 Bundesländer. Demnach hat Bregenz mit einem Grünflächenanteil von 38,3% das grünste Stadtzentrum, gefolgt von Linz und Graz. Melanie Ebner, Bodenschutzexpertin bei Greenpeace.
4: Ganz am Ende haben wir Wien, St. Pölten und Innsbruck. Das war auch für uns etwas überraschend. Wenn man da von oben drauf schaut, sieht man wirklich, wo überall Grün fehlt.
3: Vor allem stark versiegelte Flächen und unbegrünte Fußgängerzonen würden die Hitze im Sommer speichern und sogenannte Hitzeinseln verstärken. Wälder am Stadtrand seien dabei nur bedingt hilfreich.
4: Gerade für die Menschen, die sich dann in der Innenstadt aufhalten, die spüren nichts vom Wiener Wald, wenn sie durch die betonierte, asphaltierte Straße gehen.
3: Greenpeace fordert deshalb eine Begrünungsoffensive von den jeweiligen Bürgermeisterinnen und Bürgermeistern.
1: Das waren die Nachrichten mit Paul Kranke.
5: Damit zum Wetter in Oberösterreich mit Elisabeth Hufnagel und es wird ein fetzblaues Wochenende.
6: Ja, an beiden Tagen wirklich viel Sonne und frühsommerlich warm. Und auch heute haben wir wirklich schon einen Traumfrühlingstag zum Reinstarten ins Wochenende. Am Nachmittag mild mit über 20 Grad und viel Sonne. Ein paar Wolken werden sich auch bilden. Regen ist aber eher nur auf den Bergen wahrscheinlich. Der Samstag bringt am Nachmittag ein paar Wolken und auch einzelne Gewitter, vor allem bei Ihnen im Mühlviertel und über den Bergen. Der Sonntag dann schon etwas mehr Wolken, da sollte es aber den ganzen Tag trocken bleiben.
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6: Ja, da brauchen Sie schon 20 Minuten länger Richtung A1 ab der Hafenstraße. Außerdem 10 Minuten länger in Linz auf der B3 zwischen der Vöst und Steyrek Richtung Mauthausen, auf der Umfahrung Ebelsberg stadtauswärts und in Traun auf der Umfahrung Richtung Haid ab Wagram. Gute Fahrt!
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5: Es geht Richtung Wochenende und zwar mit der Sonne, mit guter Laune und damit. Also das ist unser Extra. Josh McRae.
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5: Sonne.
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5: Max Giesinger.

STS in Radio Oberösterreich und die Buchstaben STS, die könnten ja auch für Samstag tanzen Sonntag stehen. Ich ergänze um ein S. S wie Sonne. Super wird's.

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1: Ja, wir sind irgendwo zwischen Arbeits- und Wochenendmodus. Herzlich willkommen bei Radio Oberösterreich.

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1: 13:30 im Studio, Doris Fischer-Stadler. Bei einer Raststätte in Suben ist gestern ein Streit zwischen zwei Lkw-Fahrern eskaliert. Nach einer zunächst verbalen und später körperlichen Auseinandersetzung soll ein 47-Jähriger schließlich mit einem Messer auf seinen Kontrahenten losgegangen sein. Andere Lkw-Fahrer konnten Schlimmeres verhindern. Das Opfer wurde verletzt ins Krankenhaus gebracht, der Angreifer festgenommen. In 2 Tagen ist Muttertag. Blumen bleiben das klassische Geschenk und sind auch heuer wieder ein wichtiger Wirtschaftsfaktor. Rund 3/4 der Oberösterreicherinnen und Oberösterreicher wollen etwas zum Muttertag schenken. Pro Person werden im Schnitt etwa 56 Euro ausgegeben. Insgesamt rechnet der Handel mit fast 50 Millionen Euro Umsatz. Der österreichische Tierschutzverein warnt in der Brutzeit vor vorschneller Hilfe für vermeintlich verlassene Jungvögel. Viele gefiederte Jungvögel am Boden werden weiterhin von ihren Eltern versorgt. Wirkliche Hilfe brauchen meist nur verletzte Tiere oder kaum befiederte Nestlinge. Experten raten deshalb, beobachten statt sofort mitzunehmen. Das waren die Radio Oberösterreich Nachrichten zum Wetter mit Elisabeth Hufnagel.
2: Der Frühsommer schaut noch einmal am Wochenende vorbei, bevor es dann endlich ab Montag eine Abkühlung und hoffentlich auch

0: den lang ersehnten Regen gibt. Heute Nachmittag geht das Wetter noch so sonnig weiter. Die Wolken, die sich bilden, bleiben harmlos. Vielleicht kommen ein paar Regentropfen über den Bergen herunter. Auch am Wochenende eher trocken und frühsommerlich warm mit bis zu 26 Grad. Am Samstag könnte es etwas Regen im Mühlviertel und im Salzkammergut und der Pyhrnbrill-Region geben. Mehr Wolken dann am Muttertagssonntag, da bleibt es aber auch trocken.
1: Wir fahren Richtung Wochenende. 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
0: Da tut sich im Moment einiges. Wir starten auf der B3 der Donaustraße bei Krain. Die ist jetzt nach einem Unfall zwischen Sachsen und der Donaubrücke Krain gesperrt. Eine Umleitung ist aber für Sie eingerichtet. 20 Minuten länger brauchen Sie auch im Moment in Linz auf der A7 der Mühlkreisautobahn Richtung A1 ab der Hafenstraße. Außerdem 10 Minuten länger in Linz auf der Umfahrung Ebelsberg statt auswärts und in Traun auf der Umfahrung Richtung Haid ab Wagram. Dann noch ein Blick auf die BR 145, die Salzkammergutstraße Richtung Vöcklerbruck. Da melden uns Radio Oberösterreich-Hörer Stau wegen Überlastung zwischen Altmünster und Gmunden und eine Viertelstunde mehr Fahrzeit. Und gute Nachrichten gibt's noch am Schluss vom Mondsee. Heute um 14 Uhr wird die Sperre der BN 151 der Attersee-Straße bei Innerschwand wieder aufgehoben. Gute Fahrt!
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0: Das ist lässig. Adriano Celentano ist lässig in Radio Oberösterreich. Das ist ja ein Wort, das man mittlerweile viel zu selten sagt, oder? Früher war so vieles so lässig, heute ist alles cool. Oder was sagen die Enkel? 6-7, es ist 6-7. Auch Julien Le Play ist jetzt sehr lässig in Radio Oberösterreich.
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Wir schicken sie ins Wochenende mit der Sonne sowieso und auch mit der Benny Gwinz hier in Radio Oberösterreich. Radio Oberösterreich von 2 bis Wochenende. Ich, Katrin Wachauer, wünsche gute Unterhaltung und ein ganz ein feines Wochenende.

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2: Am Mikrofon Paul Kacke. In der Zollpolitik mit den USA herrscht weiter Unsicherheit. US-Präsident Donald Trump hat der EU gestern mit höheren Zöllen gedroht, wenn sie das Handelsabkommen aus dem Vorjahr nicht bis 4. Juli umsetzt. Gleichzeitig hat ein Gericht in New York weltweit geltende US-Zölle verboten. Maria Kern aus unserer Wirtschaftsredaktion. Was bedeutet das Gerichtsurteil?
3: Also es ist jedenfalls die zweite Niederlage für Donald Trumps Zollpolitik, denn schon im Februar hat das US-Höchstgericht Supreme Court Zölle für rechtswidrig erklärt, die der Präsident auf Basis eines Notstandsgesetzes erlassen hatte. Daraufhin hat Trump neue Zölle auf Basis eines Handelsgesetzes für 150 Tage erlassen. Die wurden nun aber eben von einem Handelsgericht in New York gekippt. Trump kann dieses Urteil aber noch juristisch bekämpfen.
2: Maria Kern aus unserer Wirtschaftsredaktion. In Innsbruck ist die bisher größte Kokainmenge in Tirol sichergestellt worden. Wie heute bekannt wird, hat die Polizei Ende April in einem Auto 17 Kilogramm Kokain beschlagnahmt. 4 Nordafrikaner sind festgenommen worden. Aus Innsbruck Alexander Wegliner.
4: Ende April observiert eine Polizeistreife in Innsbruck zwei verdächtige Personen rund um einen Wagen mit italienischem Kennzeichen. Die beiden Männer flüchten, der Wagen wird durchsucht, sagt Katja Tersch, Leiterin des Landeskriminalamtes.
5: Als man das Fahrzeug geöffnet hatte, stellte man fest, dass im Kofferraum hinten lose im Prinzip 17 Packungen zu je einem Kilogramm Kokain festgestellt werden konnten. Und das entspricht immerhin einem Straßenverkaufswert von ca. 1,7 Millionen Euro.
4: 4 marokkanische Staatsbürger werden festgenommen. Sie haben die Drogen in Umlauf gebracht. Die Drahtzieher würden laut Polizei von Norditalien aus agieren.
2: Die gestrige Tötung von 2 Frauen und anschließendem Suizid in Linz dürfte durch Familienstreit ausgelöst worden sein. Nach Angaben der Staatsanwaltschaft Linz geht aus einem Abschiedsbrief hervor, dass der mutmaßliche Täter mit der Lebenssituation der Tochter unzufrieden war und fürchtete, die Tochter würde die Eigentumswohnung der Eltern verkaufen. Der 88-Jährige hat gestern Mittag vor einem Lokal in Linz seine Frau und seine Tochter erschossen. Danach beging er Suizid. Kurz davor hatte die Familie in dem Lokal unauffällig Mittag gegessen. In einer Bank im deutschen Bundesland Rheinland-Pfalz halten mehrere Täter weiter Geiseln fest. Eine der Geiseln ist der Fahrer eines Geldtransporters, wie die deutsche Polizei mitteilt. Kunden werden offenbar nicht festgehalten. Einsatzkräfte haben die Volksbank in der Innenstadt von Sinzig umstellt. Weitere Einzelheiten werden nicht mitgeteilt. Nach einer Explosion in einer Feuerwerksfabrik in China werden immer mehr Tote gefunden. Nach jüngsten Behördenangaben sind 37 Leichen geborgen. Ein Mensch wird vermisst. Zahlreiche Arbeiter wurden verletzt. Die Explosion hat sich am Montag in Liyuan im Südosten ereignet, das Zentrum der Feuerwerksproduktion Chinas. Das waren die Nachrichten mit Paul Kacker.
6: Damit zum Wetter und zu Elisabeth Hufnagel.
7: Das Muttertagswochenende spielt perfekt mit. An beiden Tagen wirklich viel Sonne und frühsommerlich warm. Und auch heute haben wir schon einen wirklich schönen Frühlingstag zum Reinstarten ins Wochenende. Die 20 Grad, die sind schon geknackt, wie bei Ihnen in Bad Goisern oder in Weiher. Und mit dem warmen Wetter bilden sich jetzt auch mehr Wolken. Der Regen ist aber heute nur auf den Bergen wahrscheinlich. Der Samstag bringt am Nachmittag ein paar Wolken und auch einzelne Gewitter, vor allem im Mühlviertel und über den Bergen. Der Sonntag dann schon etwas mehr Wolken, da sollte es aber dann trocken bleiben.
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7: Und da schauen wir zuerst auf die B3, die Donaustraße bei Krain. Die ist noch immer nach einem Unfall zwischen Sachsen und der Donaubrücke Krain gesperrt. Eine Umleitung ist aber für sie eingerichtet. 20 Minuten länger brauchen sie auch noch immer in Linz. Auf der A7 der Mühlkreisautobahn Richtung A1 ab der Hafenstraße und auf der Umfahrung Ebelsberg stadtauswärts. Außerdem 10 Minuten länger in Linz auf der B3 zwischen der Vöst und Sterreck Richtung Mauthausen und in Traun auf der Umfahrung Richtung Haid ab Wagram. Und noch ein Blick an den Traunsee auf die BR145, die Salzkammergutstraße Richtung Vöcklerbruck. Da gibt es Stau zwischen Altmünster und Gmunden und 10 Minuten mehr Fahrzeit. Gute Fahrt!
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6: Jeans on, singt David Dundas jetzt für Sie. Dabei Freitag um diese Uhrzeit, bei dem Wetter, da heißt er eher Jeans off und rein in die kurze Jogginghose, oder? Schönes Wochenende, Oberösterreich.

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2: 14:30 im Studio, Doris Fischer-Stadler. In Linz ist heute in der Nacht ein Einbrecher auf frischer Tat ertappt worden. Der Kroate ist gegen Mitternacht in einem Geschäft am Hauptbahnhof erwischt worden. Die Polizei hat bei ihm auch gestohlene Waren sicherstellen können. Der 42-Jährige wird angezeigt, bleibt aber vorerst auf freiem Fuß. Manuela Gschwandner ist heute neu in den Oberösterreichischen Landtag eingezogen. Die ÖVP-Politikerin ist Vizebürgermeisterin in Gampern im Bezirk Vöcklabruck und dort auch seit Jahren auf Bezirksebene im ÖAAB aktiv. Die 45-jährige Bankangestellte übernimmt das Landtagsmandat im Wahlkreis Hausruck von Günter Baschinger, der nach einer Alkofahrt mit seinem Auto seine Funktion zurückgelegt hatte. Die bekannte Linzer Obdachlosenzeitung Kupfermucken feiert heute, nicht heute, sondern heuer, ihr 30-jähriges Bestehen. Die Zeitschrift bietet Menschen ohne festen Wohnsitz mit der betroffenen Redaktion die Möglichkeit, das Leben aus ihrer Perspektive journalistisch zu erzählen. Für viele Obdachlose bietet der Verkauf der Zeitung außerdem eine wichtige Verdienstmöglichkeit. Soweit die Radio Österreich Nachrichten. Den Blick zum Wetter, den macht Elisabeth Hufnagel.
3: Und da haben wir heute wirklich einen feinen Frühlingstag, schon einige Sonnenstunden, wenig Wind. Regen ist heute, wenn nur über den Bergen noch wahrscheinlich. Gerade hat es zum Beispiel bei Ihnen in Bad Gäusern 21 Grad, Rohrbach etwas frischer, da werden 16 Grad gemessen. Das Wochenende wird dann sogar frühsommerlich mit um die 25 Grad an beiden Tagen. Einzelne Gewitter können am Samstag über dem Mühlviertel oder dem Salzkammergut bzw. der Pyrmbril-Region entstehen. Der Sonntag dann zwar mit mehr Wolken, aber trocken. Also perfekt für alle Muttertagsausflüge und das Finale für den des Urferanermarkts in Linz, das mich auch am Sonntag.
4: 14:32 Uhr.

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1: Und da tut sich noch immer einiges in Linz. 20 Minuten länger brauchen Sie da noch im Moment. Auf der A7 der Mühlkreisautobahn Richtung A1 ab der Hafenstraße, auf der Umfahrung Ebelsberg stadtauswärts. Außerdem 10 Minuten länger noch auf der B3 zwischen der Vöst und Steyreck Richtung Mauthausen und auf der B3 der Donaustraße bei Grein. Die ist noch immer nach einem Unfall zwischen Sachsen und der Donaubrücke Grein gesperrt. Eine Umleitung ist aber für Sie eingerichtet. Gute Fahrt!
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0: Ostbahn kurz am Freitagnachmittag in Radio Oberösterreich. Stellen Sie sich vor, Sie gehen bei Ihnen im Ort in Ihre Lieblingsbäckerei, holen schnell ein paar Semmerl und auf der Vitrine dort liegt nicht nur das Schüssel, wo man das Kleingeld drauflegen kann, sondern auch so ein richtig großes Mischpult und noch größere Boxen dazu. Passiert momentan wirklich so in Frankreich, dort tourt ein DJ ganz gezielt durch Bäckereien und legt dort auf. Der Mann nennt sich passenderweise DJ Baguette. Bei uns wird er wahrscheinlich DJ Haschiknödel heißen.
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1: Am Mikrofon Paul Kranke. Die Geiselnahme in einer Bank in Südwestdeutschland ist vor kurzem ohne Verletzte beendet worden. Zwei Geiseln in einem Tresorraum sind von Einsatzkräften unverletzt befreit worden. Wie die deutsche Polizei mitteilt, sind die mutmaßlichen Täter offenbar verschwunden. Spezialkräfte haben sie bei einer Durchsuchung der Bank in Sinzig nicht gefunden. In Österreich finden heute zahlreiche Gedenkveranstaltungen zum Ende des Zweiten Weltkriegs in Europa statt. Am 8. Mai 1945 kapitulierte die deutsche Wehrmacht. Am Vormittag hat die Bundesregierung der Befreiung Österreichs und der Opfer des Nationalsozialismus gedacht. Peter Daser berichtet.
2: Das historische Gedenken an die Befreiung vom Nationalsozialismus im Jahr 1945 nahmen die meisten Redner im Bundeskanzleramt zum Anlass, heutige Herausforderungen in den Mittelpunkt zu stellen. Bundeskanzler Christian Stocker warnte in einer Videobotschaft vor einer Bedrohung der Demokratie. Die politische Debatte werde rauer, das Vertrauen in Institutionen schwinde, Fakten würden zunehmend in Frage gestellt.
3: Demokratie scheitert nicht plötzlich. Sie erodiert schrittweise.
2: Auch Vizekanzler Andreas Babler warnte.
4: Wir müssen uns wehren, wir müssen widersprechen, wenn die Würde von Menschen in Frage gestellt wird. Wenn Hass wieder spürbar und sagbar wird.
2: Bildungsminister Christoph Wiederkehr betonte die Bedeutung der Schulen für den Erhalt der Demokratie. Festredner im Bundeskanzleramt war der bulgarische Politologe Ivan Krastev. Er rief vor allem zu einer militärischen Selbstständigkeit Europas auf.
1: In den ersten drei Monaten sind heuer etwas weniger Firmen zahlungsunfähig geworden als im gleichen Zeitraum des Vorjahres. Nach Angaben der Statistik Austria haben im ersten Quartal etwas mehr als 1740 Firmen Insolvenz angemeldet, 2% weniger als im ersten Quartal 2025. Die meisten Insolvenzen gibt es bei Dienstleistungen wie Finanzdienstleistungen, gefolgt von Bau und Handel. Deutschland plant, Opfer häuslicher Gewalt besser zu schützen. Wie der Bundestag in Berlin beschlossen hat, kann künftig auch durch eine Fußfessel überwacht werden, ob ein möglicher Gewalttäter ein Annäherungsverbot einhält. Aus Berlin, Andreas Jörle.
5: Opfer häuslicher Gewalt werden bisher zu wenig geschützt. Ein mögliches Annäherungsverbot für Täter bringt zu wenig Sicherheit. Deshalb führt jetzt auch Deutschland die elektronische Fußfessel ein. Künftig kann ein Gericht Täter dazu verpflichten, Fußfesseln zu tragen. Kommt er zu nahe, wird das Opfer über ein Empfangsgerät gewarnt. Zusätzlich können Täter dazu angehalten werden, an sozialen Trainingskursen teilzunehmen und an einer Gewaltpräventionsberatung. Und die Strafen bei Verstößen gegen das Gesetz werden erhöht. In Deutschland nimmt häusliche Gewalt immer mehr zu. Im Jahr 2024 wurden mehr als 265.000 Menschen Opfer häuslicher Gewalt. Justizministerin Stefanie Hubig.
6: Jeder Fall ist einer zu viel und jeder Fall ist ein Einzelschicksal. Und deshalb müssen wir heute gemeinsam ein klares Signal aussenden.
5: Ab kommendem Jahr soll in Deutschland die Fußfesselregelung gelten. In Spanien gibt es diese Möglichkeit seit mehr als 17 Jahren.
1: Das waren die Nachrichten mit Paul Kranke.
7: Und damit sind wir beim Wetter und Elisabeth Hufnagel.
8: Auf meinen Prognosekarten fast nur Sonnensymbole fürs Wochenende. Es wird wieder frühsommerlich mit bis zu 25 Grad. Regenschauer und Gewitter könnten sich morgen Samstag über dem Mühlviertel bzw. auf den Bergen bilden, aber eher nur lokal. Sonst sollte es trocken durchs Wochenende gehen, vor allem am Sonntag, am Muttertag. Ab Montag dürfte aber dann der lang ersehnte Regen und damit auch eine kleine Abkühlung kommen. Heute ist nur noch auf den Bergen etwas Regen wahrscheinlich.
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8: Und da brauchen Sie noch immer 20 Minuten länger in Linz auf der A7 der Mühlkreisautobahn Richtung A1 ab der Hafenstraße, auch in die Gegenrichtung nach Freistadt ab der Salzburger Straße. Außerdem ist da im Moment die Abfahrt der Prinz-Eugen-Straße gesperrt. Und 10 Minuten mehr in Linz dauert es auch noch auf der Umfahrung Ebelsberg stadtauswärts. Nach Mauthausen auf die B123, die Mauthausener Straße, da dauert es zurzeit eine Viertelstunde länger zwischen Pieburg und Mauthausen in Richtung Bregarten. Und wir schauen noch nach Grein mit guten Nachrichten. Die Sperre der B3 der Donaustraße zwischen Sachsen und der Donaubrücke Grein ist aufgehoben, die Unfallstelle geräumt. Gute Fahrt!
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7: Die Les Humphreys Singers, das dürfte wirklich eine lustige Runde sein. Die klingen in Kansas City so, als hätten sie sich einfach an so einem Tag wie heute irgendwo in den Garten gesetzt, ein bisschen gefeiert und ganz nebenbei heute auch noch einen Song aufgenommen. Ich hoffe, sie haben heute mindestens genauso viel Spaß wie die damals.

0: Einer der ganz wenigen A Cappella-Songs, der es ins Radio geschafft hat. Only You von den Flying Pickets. Das sind super Wetteraussichten für den Sonntag. Spazieren gehen, grillen, Eis essen, alles, was die Mama glücklich macht, ist an diesem Wochenende möglich. Und zum Danke sagen ist sowieso jeder Tag perfekt.
1: Für die ständige Begleitung, einfach, dass man immer wen hat, den man mal anrufen kann, egal in welcher Situation. Ja, einfach für die Mama.
2: Dass immer für mich da ist, dass immer ein offenes Ohr hat, dass mir immer hilft und unterstützt, bin ich auch sehr dankbar.
3: Dass mich zu dem Menschen gemacht hat, der ich bin. Ich bin zufrieden mit dem Leben und es passt alles. Ja.
4: Dass mich auf die Welt gebracht hat und ich glaube, das habe ich ja so noch nie gesagt, aber vielleicht habe ich jetzt die Möglichkeit, dass sie es über das Radio hört. Danke, Mama. Gell?

Falls Sie noch nach einem Last-Minute-Muttertagsgeschenk suchen, wie wär's denn mit Schmuck von der italienischen Filmlegende Claudia Cardinale? Ihre Kinder versteigern nämlich gerade ein paar Exemplare aus ihrer Sammlung. Einziges Manko muss man dazu sagen, das wird ein richtig teures Geschenk. Schätzwert für einen einzelnen Ring 80.000 Euro. Einfacher ist, sie machen es einfach so wie die Prinzen. Alles nur geklaut in Radio Oberösterreich. Ich bin Benny Quinz und begleite Sie ins Wochenende.

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0: Neuer Chef, große Verantwortung. Seit kurzem hat Oberösterreich einen neuen obersten Gesundheitsmanager. Tilman Königswieser ist der Chef der Gesundheitsholding Oberösterreich. Gernot Hörmann ist jetzt bei mir im Radio Oberösterreich Studio.
1: Servus.
0: Du hast ihn persönlich getroffen. Hallo, zum großen Interview geladen. Was ist dein Eindruck von ihm?
1: Eigentlich ein sehr guter. Er ist Chef über 17.000 Menschen im Gesundheitssystem. Das ist ein wahnsinnig verantwortungsvoller Job, denn das sind die ganzen großen Krankenhäuser, das sind Ärzte, Pflegerinnen und so weiter. Das sind Menschen, die sich um unsere Gesundheit bemühen. Und da muss natürlich ganz oben auch jemand stehen, der menschlich ist. Und ich habe, und das muss ich ganz ehrlich sagen, einen sehr menschlichen Eindruck gewonnen. Passt auch gut zu seinem Vita. Er ist gelernter Kinderarzt und ich kenne keinen unsympathischen Kinderarzt, ehrlicherweise. Also ich glaube, wenn man sich für dieses Fach entscheidet, dann ist Menschlichkeit etwas sehr Wichtiges und das spürt man doch bei Tilman Königswieser, dass da ein Mensch da ist.
0: Gibt es da vielleicht einen ganz besonderen Moment, wo du dir gedacht hast, okay, so tickt der Mann?
1: Ja, wir haben natürlich angesprochen auch die Probleme im Gesundheitssystem. Da hat es in der Kommunikation mit den Patientinnen und Patienten ja Probleme gegeben. Das war zu kalt, zu abweisend, manchmal wurde gar nicht kommuniziert. Also wahnsinnig schlimm, gerade wenn man schwer erkrankt ist. Und da hat man gemerkt, wie ich ihn gefragt habe, was wird denn da unternommen, dass dieses Wort Wertschätzung immer wieder auf seinen Lippen ist. Und er hat gesagt, Wertschätzung im eigenen Team, also unter den Pflegerinnen, Pflegern, Ärztinnen, Ärzten, aber vor allem gegenüber den Patientinnen und Patienten. Und diese eine Minute oder diese zwei Minuten, wo Ärztinnen und Ärzte nicht nur das Fachliche erzählen, sondern mit den Menschen über ihre Probleme reden. Das ist ganz wichtig. Das hat er immer wieder betont. Und ich finde, das ist ein guter, wichtiger Weg, wenn ich das jetzt einmal so einordnen darf. Was er genau gesagt hat, das hören wir dann ein bisschen später in Oberösterreich heute. Wir haben das Interview aus Zeitgründen schon ein bisschen vorher aufgezeichnet.
0: Das große Interview mit Tilman Königswieser, geführt von Gernot Hörmann, dann heute um 19 Uhr in ORF 2.

0: Wenn am Stadtplatz gesungen wird, dann füllen die Stimmen sogar die kleinsten Gassen in Wels. Überhaupt, weil bei der langen Nacht der Chöre am 13. 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An wie vielen Orten wird bei der langen Nacht der Chöre gesungen? 0732 60 60 60 ist die Nummer zu mir ins Studio.
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2: Rätsel um Geiselnahme in Banken Deutschland. Täter sind verschwunden. Protest auf Teneriffa vor Anlegen des Schiffs mit tödlichem Hunter-Virus. Zum Journal um 5 begrüßt Sie Paul Kanker. Die angebliche Geiselnahme in einer Bank in Südwestdeutschland gibt weiter Rätsel auf. Am Vormittag haben mehrere Täter Geiseln in der Volksbank in Sinzig in Rheinland-Pfalz genommen. Zumindest schien es so. Am Nachmittag sind Spezialkräfte in die Bank eingedrungen. Sie haben zwei eingesperrte Menschen gefunden, nicht aber die Täter, trotz Großeinsatzes der Polizei. Stefan Gehrer berichtet.
3: Hubschrauber kreisen über Sinzig. Seit 9 Uhr früh werden mehrere Geiseln und Geiselnehmer im Tresorraum der Volksbank-Filiale vermutet. Um 14.25 Uhr der Zugriff, berichtet Polizeisprecher Jürgen Fachinger.
4: Ja, vor einigen Minuten haben Kräfte der Spezialeinsatzkommandos die Bank betreten und konnten in dem Anwesen zwei Personen feststellen, augenscheinlich unverletzt, die in einem Raum entsprechend eingeschlossen waren. Weitere Personen konnten in dem Objekt nicht festgestellt werden.
3: Und das ist die große Überraschung. Der oder die Täter haben die Geiseln offenbar eingesperrt und die Bank danach sofort verlassen, auf bislang nicht bekanntem Weg, sagt die Polizei. Nach den Tätern wird jetzt gefahndet.
2: Die Waffenruhe zwischen den USA und dem Iran erscheint unsicher. Der Iran hat US-Militärschiffe in der Straße von Hormuz mit Raketen und Schnellbooten angegriffen. Die USA beschießen Ziele im Iran. US-Präsident Donald Trump betont, trotz der Angriffe gelte die Feuerpause weiter. Er fordert allerdings den Iran unter Drohungen auf, schnell eine Friedensvereinbarung zu unterzeichnen. Viel wird immer wieder über die Macht von US-Tech-Konzernen wie Apple, Google oder Amazon gesprochen. Doch die zerschellt offenbar an den Grenzen der Gemeinde Reichersberg in Oberösterreich. Der dortige Gemeinderat hat in einer Sondersitzung abgelehnt, dass Amazon in Reichersberg einen Standort errichtet. Es wird zu viel Verkehr befürchtet. Bei Wirtschaftsvertretern und bei Amazon herrscht Enttäuschung. Aus Oberösterreich Dominik Wolb.
5: Enttäuscht reagiert Amazon auf die Absage aus Reichersberg. Ein Sprecher schreibt dem ORF, dass man eigentlich ein guter Nachbar wäre und für die Gemeinde neue Arbeitsplätze gebracht hätte. Jetzt sucht man einen anderen Standort für das Logistikzentrum. Enttäuschung auch im Inkuba-Netzwerk Ried, das Betriebsflächen in Gemeinden sucht. Dass nun dem Wirtschaftspark in Reichersberg gleich die Insolvenz droht, wie in einer Zeitung heute nachzulesen war, stimme aber nicht. Gegenüber dem ORF heißt es aus dem Inkuba-Netzwerk, dass ein Heizungsspezialist aus der Steiermark sich ansiedeln möchte. Es gäbe auch schon einen Vorvertrag. Kommen die Steirer dann nach Reichersberg, würde dieses Projekt jedoch deutlich kleiner ausfallen als jenes von Amazon. Der Versandhandelriese hatte ein Logistikzentrum auf 22 Hektar mit 1500 Arbeitsplätzen geplant.
2: In Italien gibt es die europaweit erste Sammelklage gegen die Online-Plattformen Meta und TikTok. Eltern, Wissenschaftler und Juristen werfen der Facebook-Mutter Meta und TikTok vor, sie würden Minderjährige gezielt binden und deren psychische Gesundheit gefährden. Die Plattformen müssten das Alter schärfer kontrollieren, über die Risiken exzessiver Nutzung aufklären und Funktionen abschaffen, die Sucht fördern würden, zum Beispiel endloses Scrollen. Nach dem Ausbruch des tödlichen Hunter-Virus soll das betroffene Kreuzfahrtschiff auf der spanischen Insel Teneriffa anlegen. Die Ankunft ist für Sonntag geplant. Sie dürfte nicht reibungslos verlaufen. Zahlreiche Menschen auf Teneriffa haben heute dagegen protestiert. Sie würden bei Entscheidungen übergangen. Aus Spanien, Josef Manola.
6: Der Hafen Puerto de Granadilla im Süden Teneriffas ist das Ziel des Kreuzfahrtschiffes Ondius. Er wurde bewusst gewählt, sagt die Gesundheitsministerin. Wenig Betrieb, keine Urlauberschiffe und nur 10 Minuten vom Flughafen entfernt. Die Ondius wird nicht im Hafen anlegen, sondern vor der Küste vor Anker gehen. Das Infektionsrisiko sei damit vermindert. Auf den Kanareninseln sorgt die für Sonntag geplante Ankunft der Ondius für Unruhe und Proteste der Bevölkerung. Eine Demonstrantin ruft, nicht bei uns auf den Kanaren.
7: Pero en Canaria, no!
6: Am Sonntag werden Crew und Besatzung von ärztlichem Personal untersucht. Für Montag ist geplant, die Passagiere zum Flughafen zu geleiten und in ihre Heimat auszufliegen.
2: Beim Masters-Tennis-Turnier in Rom steht die Österreicherin Anastasia Potapova in der dritten Runde. Sie schlägt die Tschechin Karolina Muchova in 2 Sätzen. Das war der Schnall um 5 mit Paul Kracker.
8: Und damit sind wir beim Wetter und Elisabeth Hufnagel.
9: Und auf meinen Prognosenkarten fast nur Sonnensymbole fürs Wochenende. Es wird wieder frühsommerlich mit bis zu 25 Grad. Regenschauer und Gewitter könnten sich morgen Samstag über dem Mühlviertel bzw. über den Bergen bilden, aber eher nur lokal. Sonst sollte es trocken durchs Wochenende gehen, vor allem am Sonntag, am Muttertag. Ab Montag dürfte es aber dann den lang ersehnten Regen und damit auch eine kleine Abkühlung geben. Heute ist nur auf den Bergen etwas Regen wahrscheinlich. In der Nacht sollte es bei 11 bis 5 Grad aber trocken bleiben.
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9: A1 Westautobahn Richtung Wien. Im Baustellenbereich beim Mondsee blockiert ein defektes Auto die baulich getrennte rechte Fahrspur und es gibt schon 4 Kilometer Stau. Also wenn es noch möglich ist, die linke Fahrspur benutzen. Und gute Nachrichten kommen jetzt aus Braunau. Die Sperre der B147 der Braunauer Straße zwischen Burgkirchen und Braunau ist aufgehoben. Die Unfallstelle ist geräumt. Gute Fahrt!
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8: So notwendig der Blütenstaub auch ist, so lästig ist er auch. Der bickt sich wirklich überall drauf, sogar hier bei uns im Studio. Ich putze da jetzt einmal ganz kurz drüber und dann können Status Quo schon loslegen. Schönen Freitagnachmittag.

0: bei Toto Cotugno. Steigt sofort die Lust auf Sonne, Strand und Meer. Und die können wir sogar daheim stillen. Fahr nicht fort, surf im Ort. Das ist das Motto vom Saisonstart beim Wakesurfen am Winterhafen an der Donau in Linz. Martina Hofmeier.
1: Die Handel hängt am Boot, das Boot fährt weg und dann zieht einem sozusagen das Boot aus dem Wasser. Und aufgrund von einer speziellen Vorrichtung ist es dann so, dass eine Welle entsteht und die kann man dann surfen. Man fährt dann in diese Welle und wenn man sozusagen die Welle hat, dann kann man eben die Leine weggeben und dann kann man wegsurfen.
0: Das hört sich jetzt alles total kompliziert an, aber angeblich ganz Talentierte sollen das sogar beim ersten Mal hinkriegen. Aber ganz egal, ob Einsteiger oder Fortgeschritten, alle sind willkommen. Und wer nur zuschauen will, das geht natürlich auch. Start ist um 10 Uhr.

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2: Schönen Nachmittag. Die Investoren in Aktien blicken auf eine spannende Woche zurück. Es sind einige Themen, die aktuell die Börsen beschäftigen, wie zum Beispiel der Iran-Konflikt oder die Flut an Quartalsberichten der internationalen Konzerne. Der Ölpreis fällt diese Woche ebenfalls um ca. 7%. Die wichtigsten europäischen Aktienindizes zeigen auf Wochensicht ein leicht positives Bild. Der österreichische Leitindex gewinnt diese Woche ca. 2%. Heute Freitag verliert er dagegen etwas. Auf Wochensicht schlagen sich die Aktien der AT&S AG im ATX am besten. Sie können um über 8% dazugewinnen. Der DAX verliert heute auch. Er liegt damit wieder bei der Marke von 24.500 Punkten. Größter Gewinner diese Woche waren die Aktien von Continental und Infineon. Sie gewinnen 9 bzw. 8% dazu. In Amerika kann der Dow Jones zu Handelsbeginn leicht zulegen. Der Technologieindex Nasdaq Composite gewinnt rund 1% dazu.
1: Unsere Gewinnfrage diese Woche war, wie heißt das älteste Unternehmen aus dem ATX? Die richtige Antwort war die Wienerberger AG. Wir gratulieren Martin Hartmann aus Garsten zur 50-Euro Wertgutschrift zur Verfügung gestellt von Raiffeisen Oberösterreich.
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1: 5:30, der Überblick. 5 Schüsse sind gestern bei dem Doppelmord und Suizid in Linz-Urfa gefallen. Räuber in Gmunden forderte Geld per Überweisung. Das Wetter startet morgen sonnig und kann dann Gewitter bringen. Im Studio Doris Fischer-Stadler. Angenehmen Abend. Nach dem gestrigen Doppelmord und Suizid in Linz-Urfa herrscht tiefe Bestürzung und große Anteilnahme. Ein 88-jähriger Linzer hat seine 89-jährige Ehefrau und 61-jährige Tochter erschossen. Die Staatsanwaltschaft Linz hat die Ermittlungen übernommen und heute auch Hintergrundinformationen zu dem Verbrechen bekannt gegeben. Christina Sonntag fasst zusammen.
2: Die 3 Toten stammen aus Linz und sind unmittelbar vor der Tat in einem Gasthaus im Stadtteil St. Magdalena Mittagessen gewesen, sagt die Sprecherin der Staatsanwaltschaft Linz Ulrike Breiteneder.
3: Dort wurden keine Streitigkeiten wahrgenommen. Dann hat zunächst die Tochter die Gastwirtschaft verlassen und dann das ältere Ehepaar. Kurz darauf konnten Zeugen Schüsse wahrnehmen.
2: Insgesamt 5 Schüsse hat der 88-Jährige abgefeuert und damit seine Frau, seine Tochter und sich selbst getötet.
3: Bei der Waffe handelt es sich um eine Pistole P39, ein älteres Modell, und der Beschuldigte hatte keine Berechtigung für den Besitz einer solchen Waffe.
2: Bei dem Beschuldigten ist eine Art Abschiedsbrief gefunden worden, sagt Breiteneder.
3: Zusammengefasst findet sich darin, dass das Ehepaar offensichtlich Probleme gehabt hat mit der neuen Partnerwahl der Tochter und die Befürchtung bestand, sie würde das Geld mit ihm durchbringen.
2: Nach einer Serie von Gewaltverbrechen in Linz innerhalb kurzer Zeit ist am Montag ein Sicherheitsgipfel einberufen worden. Auch der doppelte Femizid soll behandelt werden.
1: Ein ziemlich skurriler Raubüberfall ist jetzt aus Gmunden bekannt geworden. 10 Jugendliche sollten dabei einem bewaffneten Mann Geld über ihre Handys überweisen. Angefangen hat das Ganze aber mit einer ganz anderen illegalen Machenschaft, berichtet Dominik Volb.
4: Gegen 8 Uhr abends kommt auf die Jugendgruppe ein 23-jähriger Mann zu und bietet ihnen Drogen zum Kauf an. Sie lehnen das Angebot ab, was der Mann aber nicht akzeptiert. Er bleibt hartnäckig und zieht plötzlich sogar eine Schreckschusspistole aus seiner Jackentasche. Als die Jugendlichen selbst dann noch nichts kaufen wollen, zwingt er sie dazu, ihm einfach so ihr Bargeld zu geben. Viel dürfte dabei aber nicht herausgesprungen sein, denn er fordert die Gruppe danach noch dazu auf, ihm per Online-Banking Geld aufs Konto zu überweisen. Erst als einer der Jugendlichen sagt, er habe die Polizei verständigt, ergreift der Mann dann die Flucht. Er ist mittlerweile festgenommen worden, gegen ihn besteht bereits ein Waffenverbot. Mittlerweile sitzt er in der Justizanstalt Wels.
1: Das milliardenschwere Sparpaket des Bundes wird auch Familien treffen. Das war heute Thema eines Familiengipfels der Bundesländer in Wels. Auch eine gemeinsame Forderung nach Nachverhandlungen konnten sich die Familienreferenten aber nicht einigen, berichtet Daniela Dahlke.
5: Alle Familienleistungen zusammengenommen würde jedes Kind pro Monat 400 bis 700 Euro bekommen, habe Familienministerin Claudia Bauer von der ÖVP heute skizziert. Da seien gewisse Sparmaßnahmen verkraftbar, heißt es aus einigen Bundesländern. So bleibt es angesichts der Kürzungen beim Familienbonus Plus bei einem Bekenntnis zum Erhalt desselbigen, der kleinste gemeinsame Nenner. Oberösterreichs Familienreferent Manfred Heimbuchner von der FPÖ.
6: Natürlich würde ich mir wünschen, dass hier überhaupt nicht der Sparstift angesetzt wird. Aber wie gesagt, hier sind 9 Bundesländer vertreten. Die Beschlüsse bei der Landesfamilienreferentenkonferenz werden einstimmig gefasst.
5: Nach 2028 seien Familienleistungen wieder an die Inflation anzupassen, wird heute einstimmig gefordert. Weitere Themen waren sinkende Geburtenraten und eine Reform des Scheidungsrechts. Frauen sollen rechtlich und finanziell besser abgesichert werden. Unterhalt und Schuldfrage bei Scheidungen sollen entkoppelt werden.
1: Der österreichische Tierschutzverein warnt in der Brutzeit vor vorschneller Hilfe für vermeintlich verlassene Jungvögel. Viele Gefieder

0: Die Jungvögel am Boden werden weiterhin von ihren Eltern versorgt. Wirklich Hilfe brauchen meist nur verletzte Tiere oder kaum befiederte Nestlinge. Experten raten deshalb, beobachten, statt sofort mitzunehmen. Das war das Radio Oberösterreich Abendjournal. Jetzt zum Wetter mit Benny Quinz.
1: Ein paar harmlose Wolken begleiten uns am Himmel. Da kommt heute aber nichts runter. Wenn überhaupt, dann regnet es nur ganz kurz und ganz vereinzelt auf den Bergen. Auch in der Nacht bleibt es dann trocken. Die Temperaturen sinken auf maximal 5 Grad. Das Wochenende wird dann wieder frühsommerlich. Es gehen sich bis zu 25 Grad an Samstag und Sonntag aus. Einzelne Gewitter können dann morgen über dem Mühlviertel oder dem Salzkammergut bzw. der Pyhrn-Priel-Region entstehen. Am Sonntag ist es dann öfter bewölkt. Regnen wird es aber nicht. Es ist 17.35 Uhr, ORF Radio Oberösterreich mit dem besten Verkehrsservice im Land und guten Nachrichten jetzt für die A1 Westautobahn in Fahrtrichtung Wien. Bei Monze ist das defekte Fahrzeug entfernt worden, es sind somit wieder alle Fahrspuren frei. Gute und sichere Fahrt.
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1: Ein entscheidendes Wochenende steht in der Fußball-Bundesliga am Programm. Während der LASK am Sonntag vorzeitig den Titel fixieren kann, geht's für Blau-Weiß Linz schon morgen Nachmittag um den Klassenerhalt, Thomas Helzl.
2: Ja, das blau-weiße Gastspiel bei der WSG Tirol steht morgen Nachmittag ganz klar unter dem Motto Verlieren verboten. Die auf dem letzten Tabellenplatz liegenden Linzer würden nämlich mit einem Sieg die Chancen auf den Klassenerhalt massiv steigern. Trainer Michael Köllner.
3: Wir haben zweimal zu Hause gegen die gespielt, einmal umgekehrt. 3-2 verloren. 4 Wochen später muss 5-0 schlagen können. Jetzt kommt das dritte Match und ich hoffe, dass, wenn man jetzt diese Formkurve allein jetzt gegen Innsbruck anschaut, gegen Tirol, dass wir das am Ende auch sofort sehen können.
2: Unter ganz anderen Voraussetzungen gehen die Kicker der SV Ried in das vorletzte Qualifikationsgruppenspiel gegen den WRC. Nach dem fixierten Klassenerhalt haben die Innviertler einen möglichen Europacup-Platz im Visier. Kapitän Andreas Leitner.
4: Nachdem wir unser größtes Ziel, den Klassenerhalt jetzt geschafft haben, vorzeitig geschafft haben, können wir jetzt einfach auf neue Ziele hinarbeiten, neue Ziele stecken und vor das wird jetzt die Marschroute sein.
2: Beide Spiele beginnen morgen Nachmittag um 17 Uhr. Bereits heute wird in der zweiten Liga gespielt. In 15 Minuten beginnt in Wels die Partie Hertha gegen Sturm Graz 2. 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
1: Damit noch kurz zum Radsport. An der bulgarischen Schwarzmeerküste ist heute der Giro d'Italia gestartet worden.
2: Ja, eine 147 Kilometer lange Flachetappe stand da auf dem Programm und die besten Beine im Zielsprint hatte der Franzose Paul Magnier. Der Österreicher Felix Gall kam zeitgleich mit dem Sieger als 110. ins Ziel.
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2: Am Mikrofon begrüßt Sie Cornelia Krips. Die Bundesregierung plant, die Steuer für hochprozentigen Alkohol um 30% zu erhöhen. Bier und Wein sind damit also ausgenommen. Das sorgt in der Getränkebranche und unter Barbetreibern für heftige Kritik. Sie rechnen mit groben Verlusten. Vanessa Gruber und Johannes Schmerger-Lunder haben sich umgehört.
3: Die Wiener Bar Kleinod am Ring ist ein beliebter Ort, um Cocktails zu trinken. Die geplante Steuererhöhung auf hochprozentigen Alkohol würde die Getränke um bis zu 1 Euro verteuern, sagt Kleinod-Geschäftsführer Oliver Horvath. Er fürchtet um sein Geschäft.
4: Man gibt einem bereits am Boden liegenden den Todesstoß.
3: Höhere Steuern auf Alkohol hätten durchaus Sinn, sagt Margit Schratzenstaller vom Wirtschaftsforschungsinstitut WIFO. Sie können dazu führen, dass weniger Alkohol getrunken wird und die Folgekosten für Alkoholmissbrauch sinken.
5: Lenkungssteuern sind sinnvolle Konsolidierungsoptionen, weil sie eben nicht nur zusätzliche Einnahmen erbringen, sondern eben auch Lenkungseffekte haben können.
3: Das Finanzministerium rechnet mit Zusatzeinnahmen von 90 Millionen Euro für die kommenden 2 Jahre.
2: Das US-Verteidigungsministerium hat bisher geheime Akten zu angeblichen UFO-Sichtungen veröffentlicht. Die ersten Akten zu nicht identifizierten anormalen Phänomenen, heißt es aus dem Pentagon. Die insgesamt 160 Fotos und Dokumente reichen bis in die 1940er Jahre zurück. Kritiker werfen der Trump-Regierung vor, damit von heiklen Themen wie dem Irankrieg und den Epstein-Files ablenken zu wollen. In der Sperrzone um das einstige Atomkraftwerk Tschernobyl in der Ukraine ist nach gestrigen Drohnenabstürzen ein großer Waldbrand ausgebrochen. Er wütet auf einer Fläche von 12 Quadratkilometern. Der Verwaltungschef der benachbarten Region Tschernihiw beschuldigt Moskau, für die Drohnenangriffe verantwortlich zu sein und die Löscharbeiten zu behindern. Er spricht sogar von 40 Quadratkilometern betroffener Fläche. Tennisspielerin Anastasia Potapova gewinnt in Rom mit 6:2 und 6:3 gegen die Tschechin Karolina Muchova und steht in der dritten Runde. Abseits des Turniers droht der Streit über das Preisgeld bei den anstehenden French Open zu eskalieren. Christoph Ott.
6: Nachdem die Spielerinnen und Spieler voraussichtlich statt den geforderten 22% weniger als 15% der Turniereinnahmen erhalten, meint Sabalenka, die Nummer 1 der Welt, dass ein Boykott der einzige Weg sei, um für ihre Rechte zu kämpfen.
7: I feel like that's gonna be the only way to kind of like fight for our rights.
6: Unterstützung kommt auch von der Nummer 2 der Welt, Jelena Rybakina aus Kasachstan, und der Nummer 4 im Ranking, Coco Gauff aus den USA, die sich einem kollektiven Boykott anschließen würden.
8: I definitely agree with her on that standpoint and I think I've heard talks and I think a few other players agree too.
6: Ich stimme Sabalenka zu und denke auch, dass die anderen Spielerinnen mitmachen würden, so Gauff. Auch der Weltranglistenerste bei den Männern, Jannik Sinner, stellt sich hinter die Forderungen der Spielerinnen. Für den Südtiroler geht es dabei vor allem um mehr Respekt gegenüber den Profis. Unterstützung kommt außerdem von Novak Djokovic, der Sabalenka für ihren Vorstoß lobt.
2: Das waren die Nachrichten mit Cornelia Krebs.
9: Und damit zum Wetter für Oberösterreich. Auf unseren Karten fürs Wochenende leuchten ganz viele gelbe Sonnensymbole. Es wird also sowohl am Samstag als auch am Sonntag wieder frühsommerlich mit bis zu 25 Grad. Einzelne Regenschauer und Gewitter könnten sich morgen am Samstag über dem Mühlviertel bzw. über den Bergen bilden, aber eher nur lokal. Sonst bleibt es das ganze Wochenende über trocken. Ab Montag dürfte dann aber der lang ersehnte Regen und damit auch eine kleine Abkühlung kommen. 18:03 ORF Radio Oberösterreich mit dem besten Verkehrsservice im Land. Soweit läuft's und sind keine Störungen gemeldet worden. Kommen Sie gut und sicher an Ihr Ziel.
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9: Auch die Letzten drehen jetzt den Zündschlüssel und starten schon langsam ins Richtung Wochenende. Falls Sie dazugehören, dieser Song passt für den Heimweg heute so gut wie kein anderer. John Denver fährt mit Take Me Home, Country Roads.

0: Madonna und Holiday in Radio Oberösterreich. Freitagnachmittag fühlt sich auch wie ein kleiner Urlaub an. Großereignis im September, wieder die Linzer Klangwelt gestartet. Die Donau wird zur Bühne, ein Schiff wird die Musik durch die ganze Stadt tragen und schon der Titel klingt heuer geheimnisvoll, Katharina Maurer.
1: Ja, das stimmt, der Titel klingt wirklich spannend. Bei At the End Linz geht es nämlich um eine große Reise durch Klang, Emotionen und Fragen, die uns alle betreffen. Die Klangwolke beschäftigt sich nämlich in diesem Jahr mit der Idee, was bleibt am Ende? Also nach Krisen, Veränderungen oder Umbrüchen. Aber das Ganze ist kein düsteres Szenario, sondern vielmehr ein künstlerischer Blick auf Hoffnung, Neubeginn und Zusammenhalt.
0: Und die Donau spielt dabei eine ganz zentrale Rolle.
1: Ja, absolut. Auch heuer wird die Donau wieder zur riesigen Bühne mitten in Linz. Es wird ein riesengroßes Schiff geben. Darauf spielt das Bruckner-Orchester. Am Brucknerhaus Dach singen die St. Florianer Sängerknaben. Geht von Anton Bruckner bis zu den Beatles.
0: Es klingt nach einem Abend, den man erlebt haben muss.
1: Unbedingt, weil die Klangwolke ist nicht einfach nur eine Veranstaltung, sie ist ein Erlebnis für die ganze Stadt. Wer Linz einmal in einer völlig neuen Atmosphäre erleben möchte, der sollte sich das heuer auf keinen Fall entgehen lassen.
0: Die Linzer Klangwolke ist am 12. September und wir vom ORF Oberösterreich sind natürlich live mit dabei.
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1: 6:30 im Studio Karin Zierlinger. Sehr skurril ist ein Raubüberfall in Gmunden Ende April vor sich gegangen, wie die Polizei jetzt bekannt gegeben hat. Weil eine Gruppe Jugendlicher einem 23-Jährigen aus dem Bezirk keine Drogen abkaufen wollte, hat der junge Mann eine Pistole gezogen und so Bargeld verlangt. Offenbar hatten die Jugendlichen aber aus Sicht des Räubers nicht genug Geld dabei, deshalb wollte er sich von ihnen Geld auf sein Konto überweisen lassen. Der 23-Jährige konnte wenig später gefasst und in die Justizanstalt Wels gebracht werden. Mit einer Anzeige hat ein Polizeieinsatz im Innviertel geendet. Vor einem Haus, in dem eine Hausdurchsuchung durchgeführt werden hätte sollen, hat der Polizeihund Denver am Mittwoch einen Drogenfund angezeigt. Der 64-jährige Hausbewohner hat sich kooperativ gezeigt und die Beamten in der Garage zu einer Plantage mit 23 Cannabispflanzen geführt. Und in 2 Tagen ist Muttertag. Blumen bleiben das klassische Geschenk und sind auch heuer ein wichtiger Wirtschaftsfaktor. Rund 3/4 der Oberösterreicher will etwas schenken. Pro Person werden im Schnitt etwa 56 Euro ausgegeben. Insgesamt rechnet der Handel mit rund 49 Millionen Euro Umsatz. Das waren die Radio Österreich Nachrichten. Jetzt zum Wetter. Benny Quinz.
2: Auch der Abend bleibt freundlich. Die paar Wolken lassen höchstens über den Bergen kurz aus, sonst bleibt es auch in der Nacht dann trocken. Es kühlt ab auf 11 bis 5 Grad. Das Wochenende legt dann noch eines drauf im Vergleich zu heute. Viel Sonnenschein, frühsommerliche Temperaturen mit bis zu 25 Grad und kaum Wolken. Am Samstag können sich dann am Nachmittag über dem Mühlviertel, dem Salzkammergut oder der Pyhrn-Priel-Region ganz einzelne Gewitter entwickeln, aber nur sehr lokal und auch eher, wenn nur kurz. Der Sonntag bringt dann zwar mehr Wolken, es bleibt aber überwiegend trocken. Am Montag wechseln dann Sonnenwolken mit Regen ab. Am Nachmittag sind dann auch wieder Gewitter mit dabei. Es ist 18.32 Uhr, ORF Radio Oberösterreich mit dem besten Verkehrsservice im Land und guten Nachrichten. Uns sind keine Probleme gemeldet. Sie kommen überall gut durch. Gute Fahrt.
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3: Vor 80 Jahren ist der Zweite Weltkrieg zu Ende gegangen. Darum gibt es in Österreich heute viele Gedenkfeiern. In Wien gibt es am Heldenplatz das Fest der Freude. Dabei erinnern Menschen an das Ende des Nationalsozialismus im Jahr 1945. Im Nationalsozialismus sind viele Menschen verfolgt, eingesperrt und getötet worden. Die Nationalsozialisten, kurz Nazis, haben etwa 6 Millionen jüdische Menschen ermordet. Vor mehr als 4 Jahren hat Russland die Ukraine angegriffen. Seit damals führen die beiden Länder Krieg miteinander. Die Regierung in Russland hat angekündigt, die Kämpfe vom 8. bis zum 10. Mai zu unterbrechen. In diesen Tagen erinnert Russland an den Sieg gegen Nazi-Deutschland im Zweiten Weltkrieg. In der Hauptstadt Moskau gibt es deshalb eine große Feier. Russlands Präsident Wladimir Putin will verhindern, dass die Feier angegriffen wird. Jetzt soll es aber doch schon wieder Angriffe aus der Luft gegeben haben. Beide Länder sagen, die andere Seite hat angegriffen. In Linz in Oberösterreich sind gestern 3 Menschen erschossen worden. Die Polizei hat dazu jetzt neue Informationen herausgefunden. Der mutmaßliche Täter ist ein 88 Jahre alter Mann. Mutmaßlich heißt, es gibt Hinweise darauf, aber die Polizei hat es noch nicht eindeutig festgestellt. Der Mann soll seine Frau und seine Tochter erschossen haben. Danach soll er sich selbst getötet haben. Vor seinem Tod hat der Mann einen Brief geschrieben. In dem Brief steht auch, dass es Streit über die Partnerwahl der Tochter und über das Erbe des Vaters gegeben haben soll. Im Parlament in Wien ist es heute um das Thema inklusive Bildung gegangen. Inklusive Bildung bedeutet, Kinder mit und ohne Behinderung sollen gemeinsam in der Schule lernen. Vor dem Parlament haben heute Menschen protestiert. Sie fordern gleiche Chancen für alle Kinder. Das waren Nachrichten in einfacher Sprache. Redaktion Rainer Reitsamer.
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0: Maibaum aufstellen. Das ist ja eigentlich schon lang vorbei für heuer mit all den kuriosen Bräuchen, die es dazu gibt. Und da habe ich jetzt was zum Schmunzeln für Sie. In Eberstal-Zell hat sich heuer niemand gefunden, der einen Maibaum aufstellen wollte oder konnte. Und trotzdem steht dort jetzt einer, Martin Kienersberger.
1: Am 5. Mai hat da irgendwer so ein kleines Maibäumchen hingestellt, direkt auf dem Deckel, wo für normal der große Maibaum reinkommt, 30 cm hoch. Das ist so eine Art so ein Haselnusssticker mit einem Sockel und einem kleinen Kranz rundherum, wo verschiedene bunte Bänder runterhängen.
2: Ein Baum, den man leicht übersehen kann.
1: Ja, der Baum ist ganz klein. Also der steht neben der Straße, aber wenn man den jetzt nicht weiß, dass der da steht, ist er sehr leicht zum Übersehen.
2: Ein Schmunzler in der Gemeinde ist das.
1: Man redet drüber. Das ist ein Schmunzler in der Gemeinde, man redet. Und es ist eigentlich eine sehr positive Abwechslung gegenüber den vielen negativen Meldungen, was man eh am ganzen Tag hört in den Medien, ist das wirklich ganz eine super Sache.
2: Man weiß nicht, wer das war.
1: Man weiß bis dato nicht, wer das war, aber es wird sich irgendwann das außerkristallisieren und wahrscheinlich wird der Bürgermeister den Maibaumaufstellern danken für das kleine Geschenk da am Gemeindeplatz.
0: Kollege Christian Schwarz war das, er hat Martin Kienersberger erwischt. Eine Aufschrift ist übrigens auch noch auf dem Maibaum montiert gewesen, ein Hoch dem Dieb. Genau dieses Schild ist jetzt auch noch verschwunden. Ob dafür eine Auslöse fällig wird, zum Beispiel ein kleines Leberkässemmerl, das will der Bürgermeister dann am Montag klären. Maibaumbrauch bleibt Maibaumbrauch, ganz egal wie klein.
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0: Ich mache da jetzt Platz. Sandra Ohms übernimmt hier gleich das Mischpult mit ihrer Sendung Gesungen und Gespült. Wir hören uns dann Montag wieder. Vielen Dank fürs Dabeisein. Schönes Wochenende und schönen Muttertag vor allem jetzt schon an alle Mütter am Sonntag.
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1: Am Mikrofon begrüßt Sie Cornelia Krebs. Österreich feiert heute das Ende des Zweiten Weltkriegs vor 81 Jahren und die Befreiung vom Nationalsozialismus. Am Wiener Heldenplatz beginnt in einer halben Stunde das alljährliche Fest der Freude mit einem Konzert. Davor hat die Bundesregierung der Befreiung Österreichs und der Opfer der Nationalsozialisten gedacht. Peter Daser berichtet.
2: Das historische Gedenken an die Befreiung vom Nationalsozialismus im Jahr 1945 nahmen die meisten Redner im Bundeskanzleramt zum Anlass, heutige Herausforderungen in den Mittelpunkt zu stellen. Bundeskanzler Christian Stocker warnte in einer Videobotschaft vor einer Bedrohung der Demokratie. Die politische Debatte werde rauer, das Vertrauen in Institutionen schwinde, Fakten würden zunehmend in Frage gestellt.
3: Demokratie scheitert nicht plötzlich. Sie erodiert schrittweise.
2: Auch Vizekanzler Andreas Babler warnte.
4: Wir müssen uns wehren, wir müssen widersprechen, wenn die Würde von Menschen in Frage gestellt wird. Wenn Hass wieder spürbar und sagbar wird.
2: Bildungsminister Christoph Wiederkehr betonte die Bedeutung der Schulen für den Erhalt der Demokratie. Festredner im Bundeskanzleramt war der bulgarische Politologe Ivan Krastev. Er rief vor allem zu einer militärischen Selbstständigkeit Europas auf.
1: Bei den Kollektivvertragsverhandlungen der chemischen Industrie haben die Sozialpartner auch in der fünften Verhandlungsrunde keine Einigung für die etwa 50.000 Beschäftigten erzielt. Die Gewerkschafter fordern nach wie vor eine Erhöhung der Löhne und Gehälter um 3,5%. Die Arbeitgeber bleiben bei dem Angebot einer Einmalzahlung von 250 Euro. Die Regional- und Lokalwahlen in Großbritannien haben einen politischen Erdrutsch gebracht. Premierminister Keir Starmer und seine Labour Party haben massiv verloren. Große Gewinner sind der Rechtspopulist Nigel Farage und seine Reformpartei. Hartmut Fiedler.
5: Die regierende Labour Party hat viele hundert Sitze verloren. Nigel Farage, der Chef von Reform UK, triumphiert. Labour sei in vielen ihrer Hochburgen von seiner Partei ausgelöscht worden.
6: Labour are being wiped out by reform in many of their most traditional areas.
5: Und Farage sieht im Ergebnis noch mehr. Eine historische politische Verschiebung in Großbritannien.
6: What's happened is a truly historic shift in British politics.
5: Weg von den zwei Parteien, Labour und Tories, die abwechselnd regieren. Premierminister Keir Starmer, der große Verlierer, will weitermachen.
7: I'm not going to walk away.
5: Die Rücktrittsforderungen werden aber immer lauter werden.
1: Nach einem Alarm wegen einer mutmaßlichen Geiselnahme in einer Bank im deutschen Bundesland Rheinland-Pfalz prüft die Polizei nun, ob es sich nicht nur um Freiheitsberaubung gehandelt hat. In der Bank wurden zwar zwei Personen unverletzt in einem Tresorraum gefunden, aber keine Täter. Wegen der vermuteten Geisellage drang die Polizei erst nach Stunden in die Bank ein. Unklar ist, ob die Täter Beute gemacht haben. Das waren die Nachrichten mit Cornelia Krebs. Zum Wetter.
8: Der Tag geht teils sonnig, teils bewölkt zu Ende. Die einzelnen Schauer im Bergland und im Osten klingen bald ab. Dazu waren es heute 24 Grad in Innsbruck, Ferlach oder Wieselburg. Und morgen am Samstag wird es noch einmal eine Spur wärmer mit 18 bis 25 Grad. Der Sonntag bringt dann föhnigen Südwind und sogar bis zu 27 Grad. Morgen erwartet uns dazu in ganz Österreich viel Sonnenschein. Es ist aber nicht ganz beständig. Ab Mittag entwickeln sich speziell im Bergland Regenschauer oder Gewitter und die können am Abend dann auch in den Südosten Österreichs ziehen. Einige Sonnenstunden gibt es auch am Sonntag. Von Italien her ziehen allerdings Wolken auf und die bringen von Vorarlberg bis Osttirol allmählich Regen. So viel zum Wetter von Georg Brack.
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Die oberösterreichischen Tanzbläser stellen mit einem Walzer unsere Sendung heute unter ein ganz besonderes Motto. Smühviertel wird heute im Zentrum stehen, musikalisch mit Bräuchen und Volkskundlichem. Schön, dass wir den feinen Freitagabend im Mai gemeinsam verbringen.

Das Böhmerwald-Duo Bertelwieser Mitter hat uns jetzt mitgenommen durch ein Mühlviertler, auf ein Mühlviertler raus. Und ich habe das Mühlviertel ja im Mittelpunkt heute versprochen, weil ich kriege Besuch von der böhmischen Grenze ganz oben aus Rheinbach im Mühlkreis, wo ein sehr umtriebiger Heimatforscher daheim ist, der etliche neue Erkenntnisse mitbringen wird. Wir sind auch die Wochen bei einer Meierndacht in Grammerstetten mit dabei gewesen, wo wir nur mal zurückblicken wollen. Dann freuen wir uns auf Franz Gumpenberger und den Heiligen zum Tag und ein Mühlviertel-Ausnahmen, die machen wir heute schon. Wir schauen nämlich einen Sprung nach Hallstatt und seiner jahrtausendalten Geschichte. Dazu gibt's wie alle ausgesucht feine Volksmusik, wie zum Beispiel jetzt die Uferaner Aufgeiger mit dem Rohrbacher Landler.

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0: Die Grässen Musi aus dem Mühlviertel hat am Mühlviertler Stickel gespielt aus der Feder vom Klaus Kordl.
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0: Ja, der Mai, der gilt in der katholischen Tradition als Marienmonat. Wir haben es gestern schon gehört in der Sendung. Und in vielen Pfarren werden in diesen Wochen wieder Maiandachten gefeiert. Mit Gebeten, Liedern und Kerzenlicht kämen gläubige Menschen zusammen, um der Mutter Jesu zu gedenken und Gemeinschaft zu erleben. Wie diese besondere Form der Andacht heute gelebt wird und warum sie vielen Menschen gerade in unruhigen Zeiten heute gibt, das ist bei einer Maiandacht der Singrunde Grammerstetten bei der Bergkirche zum Erleben gewesen, an einem wunderschönen Platzerl, wo man weit ins Land einsieht.
2: Grundsätzlich machen wir verschiedene Messen und da gehört natürlich auch Maiandacht zur Andacht dazu. Und es ist uns deswegen wichtig, weil es lange Zeit gegeben hat, wo es keine Maiandachten gegeben hat. Und jetzt haben wir so ein schönes Platzerl, wo wir das machen können.
3: Für mich ist es einfach wichtig, dass man im Mai Danke sagt für das alles, was blüht und wächst. Und Singen gehört da mit der Maiandacht einfach dazu.
0: Bekannte, alte und neue Marienlieder und Lieder zum Mai sind dabei erklungen, so Chorleiter Alfred Madlmeier.
4: Es kommt sehr viel vom Herzen und die Singrunde Grammerstetten hat da einige Lieder, speziell also für Maiandachten, und es freut uns, dass wir das mit bei unserer Maiandacht also aufführen dürfen.
0: Ja, die Verbindung aus Glaube, Musik, Landschaft und Gemeinschaft macht die Maiandacht bis heute zum festen Bestandteil für viele Menschen vom Jahreslauf.
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Die Brüder Nimmervoll aus dem Mühlviertel sind das jetzt gewesen mit dem Stickel in der Früh. Ja, in der Früh ist nicht gewesen die Meierndacht von der Singrunde Kammerstetten, sondern im Sonnenuntergang. Und wir hören es jetzt da mit dem Lied, wann ich so auf dem Berg stehe. Wow.

Die Wildbergmusi, benannt nach der Ruine Wildberg, ist es gewesen, wir haben am Bayerischen gehört, führt Marion. Und damit ist halb acht geworden, Zeit für Blasmusik in gesungen und gespielt. Und da hören wir heute ein Stückl aus der Gemeinde Rheinbach vom Musikverein Zulissen, und zwar den Ruhezmarsch von Erwin Trojan unter der Leitung von Thomas Blöchl.

0: Fahre ich aus auf Linz, hat jetzt beim Rheinbacher Dreigesang geheißen und rausgefahren nach Linz, das ist auch mein heutiger Studiogast, der Gerhard Weichselbaum. Musikalisch haben wir vorher aber nur Selka passiert und Sonnberg, also ein bisschen ein Mühlviertler Rundras. Und der Gerhard Weichselbaum ist Heimatforscher aus Rheinbach im Mühlkreis, genauer gesagt aus dem Dorf Eibenstein. Und dort steht der Heidenstein, eigentlich der Punkt, der Sie zum Heimatforschen inspiriert hat. Wie ist denn das gewesen?
1: Ja, ganz genau so ist. Ich sage einmal herzlich Gott und danke für die Einladung. In Eibenstein gibt es den Heidenstein, eine vorzeitliche Kultstätte. Und die hat mich eigentlich schon immer interessiert, wie ich meine Frau kennengelernt habe und geheiratet habe und mich in Eibenstein angesiedelt habe. Das war einfach ganz faszinierend für mich, was da alles gewesen ist. Und es hat mich auch inspiriert, dass ich dann den Heimatforscherlehrgang gemacht habe, 2001, 2002, weil ich einfach wissen wollte, wie man die alten Schriften liest, wo man nachschauen kann, wo man was findet, welche Archive man fündig wird. Das war mir einfach wichtig. Und so hat das Ganze einfach angefangen.
0: So, dort haben Sie das Grundhandwerkzeug erlernt, haben dann als Abschlussarbeit Familienforschung betrieben und sind dann wieder zur Heimatforschung zurückgekommen. Ein Glücksfall für die Gemeinde Rheinbach, denn Sie arbeiten eigentlich an einem sehr umfangreichen Gemeindearchiv, wo es das Besondere daran ist, dass es digitalisiert ist. Wie viele Stunden sind denn da seit Projektbeginn hineingeflossen?
1: Ja, also angefangen haben wir eigentlich 2010 und Bürgermeister außerdem Konsulent Franz Schempel hat mich eigentlich dazu animiert und dazu gebracht. Und seit dieser Zeit haben wir 4.100 ehrenamtliche freiwillige Stunden im Archiv verbracht. Ich habe es erst heute einmal zusammengezählt, weil ich es nicht einmal genau gewusst habe. Aber so lange ist das schon aus.
0: Also 3 Personen arbeiten an diesem Projekt aus reinem Idealismus außer. Und das Besondere ist, dieses Gemeindearchiv, das wächst ja ständig jeden Tag weiter und mit der Zeit mit.
1: Genau, jeden Montag oder fast jeden Montag sind wir in der Früh gestellt und arbeiten auf, was so reingekommen ist. Zeitungsberichte aus den Regionalblättern oder aus den Tageszeitungen und verschiedenes andere, was kommt. Und dann sind wir natürlich eng mit dem Heimatverein Rheinbach auch verbunden. Und da haben wir zum Beispiel eine ganz tolle Geschichte gekriegt, eine Fotosammlung, eine umfangreiche. Von jeder Ortschaft gibt es ein bis ja, bei manchen Ortschaften sogar 3 Bände mit Fotos aus vergangenen Zeiten und das Dorfleben schildern, Häuser, das es nicht mehr gibt oder wie es früher ausgeschaut haben. Also eine spannende Geschichte eigentlich.
0: Eine sehr wertvolle Arbeit und ich sage immer, es sind Mosaiksteinchen, die unsere Heimatforscher im Land sammeln und so zu einem möglichst kompletten Bild beitragen, was unsere Kulturgeschichte in Oberösterreich anbelangt.

0: Unzählige Stunden verbringt Gerhard Weichselbaum aus Rheinbach im Mühlkreis, genauer gesagt aus dem Dorf Eibenstein, im Gemeindearchiv von Rheinbach, nachdem er auch schon Bücher geschrieben hat, wie die Chronik 750 Jahre Eibenstein. Und er hat auch beim Buch über die Kleindenkmäler in der Pfarrer- und Gemeinde Rheinbach mitgearbeitet. Aber sozusagen ihr neues Hobby ist das Gemeindearchiv, wo sie ja zu dritt arbeitet.
1: Ja, das ist wirklich mein neues Hobby. Und zuerst möchte ich mal Danke sagen für die wunderschöne Musik aus dem Mühlviertel. Ich fühle mich da jetzt richtig daheim. Und ich möchte auch noch erwähnen, von uns drei, den Konsulent Franz Schimpel habe ich schon gesagt, den Initialzünder eigentlich fürs Archiv, und der Alois Kohlberger, ein Zulisser, der in der Zulisse Musik beheimatet ist, und der Chronist der Musik ist, der passt absolut in unser Team super dazu. Und eine Besonderheit in unserem Archiv ist auch, dass wir neben Sterbebildern auch die Nachrufe haben, die beim Begräbnis verlesen werden, sei es vom Herrn Pfarrer oder von der Feuerwehr oder sonstigen Vereinen. Und da hat es eine Mitarbeiterin der Gemeinde gegeben, die auch im Kirchenchor tätig ist, und die hat am Anfang sogar mitstenografiert, damit sie diese Predigten und Nachrufe nachher aufgeschrieben hat. Jetzt kriegt sie es schon freiwillig für die Vortragenden geliefert, und das ist ganz was Besonderes, denn wenn man so Sterbebilder nach 10, 15, 20 Jahren anschaut und einmal nachschaut und draufkommt, was der Mensch eigentlich gemacht hat, also er bleibt unvergessen in Wahrheit, und sonst hat man halt nur das Bild und keine Erzählung mehr dazu. Und ich glaube, dass das was Seltenes ist, was wir da haben.
0: Das ist sicher eine Besonderheit in einem Gemeindearchiv, neben allen möglichen anderen Daten oder Artikeln. Ihr sammelt ja auch Zeitungsartikel. Darum erweitert sich ja das Archiv auch tagtäglich.
1: Genau, und zwar in der Lokalpresse, also in diesen Medien beziehungsweise Tageszeitungen. Das sammeln wir alles, und das wird unter den Zeitungsartikeln zur Gemeinde publiziert, natürlich auch, und gesammelt. Also da kann man reinschauen, wo es alles war. Und natürlich auch, wir schreiben ja auch über unsere Betriebe, über Wirtschaft und so weiter. Und da kommen sie auch dazu, was halt da an Medienberichten gegeben hat.
0: Und das Großartige daran ist, alles kann nicht verloren gehen, weil es eben digital abrufbar ist auf der Gemeindeseite von Rheinbach unter www.rheinbach.at. Warum ist Ihnen dieses Gemeindearchiv persönlich eigentlich so ein Anliegen?
1: Ja, das hat einige Gründe. Zum einen mal interessiert mich Geschichte, und zwar auch die Lokalgeschichte. Und dann sind es die alltäglichen Dinge. Und unser Archiv ist eben nur über die Homepage zugänglich unter dem Punkt Wissenswertes, und somit bleibt sie sehr persönlich. Es ist natürlich auch nur für Leute interessant, die über Rheinbach was wissen wollen, die Geschichten wollen. Es gibt ja von A bis Z, kann ich wirklich sagen, eine Sammlung. 209 Orten haben wir momentan, auch 4 Orten, die alle voll sind, und es wächst. Wir haben schon Reserven angelegt, damit es noch größer werden kann.
0: Und für alle, die den Heidenstein oder Rheinbach oder Eibenstein ein bisschen näher kennenlernen wollen, die können mit Ihnen ja auch spazieren gehen.
1: Genau, ich gehe ganz gern am Schackerwanderweg, den man auch vom Dorfweg kam zum Heidenstein und wieder zurück, ein Rundweg. Und wir freuen uns, dass wir 2008 als erster Themenwanderweg in Österreichs Wandergütesiegel verliehen bekommen haben. Und am Heidenstein, das ist einfach der Höhepunkt, und der hat eine ganz besondere Lage. Er liegt nämlich auf Achse zwischen dem Sternstein im Westen und dem Viehberg im Osten, und zwar fast genau in der Mitte. Und zweimal im Jahr bei Tag- und Nachtgleiche geht die Sonne beim Viehberg auf und beim Sternstein unter. Und da haben wir schon schöne Erlebnisse gehabt mit Schulklassen und so weiter.
0: Also wie wenn den Heidenstein absichtlich dort wer hingesetzt hätte.
1: Genau.
0: Wie groß kann man sich denn diese Felsformation vorstellen?
1: Ja, es ist eine Steingruppe, die aus drei Blöcken besteht und genau Nord-Süd ausgerichtet ist. Und oben drei wasserführende Opferschalen hat. Und sie ist so ungefähr 30 Meter lang. Und am höchsten Punkt sind es 14, 15 Meter bis zum Grund. Und es sind Stufen zum Hinaufgehen. Die haben aber ursprünglich eine andere Aufgabe gehabt, nämlich das war eine Auflage für Mauern von 2,5 bis 3 Meter Stärke gewesen.
0: Also es gibt einiges zum Entdecken am Heidenstein in der Gemeinde Rheinbuch im Mühlkreis. Und wann jemand das entdecken möchte, kann er sich über die Gemeinde zu einer Führung anmelden. Ich sage herzlichen Dank für einen Besuch im Studio und wünsche weiterhin viel Schaffenskraft für dieses digitale Gemeindearchiv.
1: Ja, sage herzlichen Dank.

Demi für die Legitanmusik haben wir jetzt da noch gehört mit einem runden Walzer in der Grabschmieden, so hat er geheißen, und bis auf die 8 die Nachrichten zu, wie begleitet uns natürlich wiederum eine Musik aus dem Mühviertel, das wir aus dem oberen Mühviertel aus Anreit, die Anreiterstreich mit Walzer-Trios. Und auch nach die Nachrichten gibt es eine weitere Stunde ausgesucht, feine Volksmusik und einen Ausflug in den Süden unseres Landes. Ich freue mich drauf.

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1: Am Mikrofon begrüßt sie Cornelia Krebs. Deutschland hat heute die elektronische Fußfessel für Hochrisikogefährder bei häuslicher Gewalt beschlossen. Sie soll ab kommendem Jahr umgesetzt werden. Auch in Österreich ist eine ähnliche Maßnahme im nationalen Aktionsplan gegen Gewalt geplant. Annabella Mini.
2: Opfer häuslicher Gewalt werden bisher zu wenig geschützt. Ein mögliches Annäherungsverbot für Täter bringt zu wenig Sicherheit. Deshalb führt jetzt auch Deutschland die elektronische Fußfessel ein. Künftig kann ein Gericht Täter dazu verpflichten, Fußfesseln zu tragen. Kommt er zu nahe, wird das Opfer über ein Empfangsgerät gewarnt. Zusätzlich können Täter dazu angehalten werden, an sozialen Trainingskursen teilzunehmen und an einer Gewaltpräventionsberatung. Und die Strafen bei Verstößen gegen das Gesetz werden erhöht. In Deutschland nimmt häusliche Gewalt immer mehr zu. Im Jahr 2024 wurden mehr als 265.000 Menschen Opfer häuslicher Gewalt. Justizministerin Stefanie Hubig.
3: Jeder Fall ist einer zu viel und jeder Fall ist ein Einzelschicksal. Und deshalb müssen wir heute gemeinsam ein klares Signal aussenden.
2: Ab kommendem Jahr soll in Deutschland die Fußfesselregelung gelten. In Spanien gibt es diese Möglichkeit seit mehr als 17 Jahren.
1: Entschuldigen Sie, das war natürlich nicht Annabella Minis, sondern Andreas Jörli aus Deutschland. Arbeits- und Sozialministerin Corinna Schumann von der SPÖ plädiert für eine Einführung eines gesetzlich verankerten Anspruchs auf Stundenerhöhung bei Teilzeitkräften. Sie wolle dieses Thema weiter vorantreiben und aktiv in die Bundesregierung und die derzeitigen Budgetverhandlungen einbringen, hieß es aus ihrem Ressort. Relevante Voraussetzung sei der Ausbau der Kinderbetreuung. Gestern hat ein 88-jähriger Linzer seine 89-jährige Ehefrau und die 61-jährige Tochter erschossen. Danach beging er Suizid. Die Staatsanwaltschaft Linz hat die Ermittlungen übernommen und heute auch Hintergrundinformationen zu dem Verbrechen bekannt gegeben. Mehr von Christian Sonntag. Christina Sonntag.
4: Die drei Toten stammen aus Linz und sind unmittelbar vor der Tat in einem Gasthaus im Stadtteil St. Magdalena Mittagessen gewesen, sagt die Sprecherin der Staatsanwaltschaft Linz Ulrike Breitenieder.
5: Dort wurden keine Streitigkeiten wahrgenommen. Dann hat zunächst die Tochter die Gastwirtschaft verlassen und dann das ältere Ehepaar. Kurz darauf konnten Zeugen Schüsse wahrnehmen.
4: Insgesamt 5 Schüsse hat der 88-Jährige abgefeuert und damit seine Frau, seine Tochter und sich selbst getötet.
5: Bei der Waffe handelt es sich um eine Pistole P39, ein älteres Modell, und der Beschuldigte hatte keine Berechtigung für den Besitz einer solchen Waffe.
4: Laut Staatsanwaltschaft soll der Mann in einem Abschiedsbrief Bedenken geäußert haben, dass die Tochter mit dem Lebensgefährten das Erbe verprassen würde.
1: Großbritannien hat heute den dritten Hunter-Virus-Verdachtsfall bei einem Briten bekannt gegeben. Wie die Behörden mitteilten, wurde der Fall auf der Insel Tristan da Cunha im Südatlantik gemeldet. Zur selben Inselgruppe, bei der es sich um britisches Überseegebiet handelt, gehört die Insel St. Helena, auf der Passagiere des Kreuzfahrtschiffs von Bord gegangen sind. Eine Flugbegleiterin aus den Niederlanden wurde inzwischen negativ auf das Virus getestet. Das waren die Nachrichten mit Cornelia Krebs. Zum Wetter.
6: Ein frühsommerliches Wochenende steht uns bevor. Die Nacht auf morgen verläuft meist trocken, die letzten Schauer klingen jetzt in den Abendstunden schon ab. Der morgige Samstag bringt dann im Großteil des Landes viel Sonnenschein, nach und nach entstehen allerdings Quellwolken sowie Regenschauer und Gewitter, die meisten davon in der Steiermark und in Kärnten. Dazu wird es für Anfang Mai recht warm, die Höchstwerte 18 bis 25 Grad. Am Sonntag mit föhnigem Südwind dann sogar bis zu 27 Grad, von Südwesten her aber ein paar Wolken und etwas Regen. So viel zum Wetter von Georg Brack.
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Stortroben. Da sitzen die bei Burm und spielen uns jetzt das fesche Stickel zum Beginn von unserer zweiten Stunde von unserem heutigen Gesungen und Gespielt am Freitag auf die Nacht. Und wir schauen jetzt gleich nach Hallstatt, auch zu einem Haufen Steiner.

0: Glück auf, der Männergesangsverein Hallstatt ist es gewesen, zusammen mit der Salinenmusik Hallstatt, eine Komposition von Franz Riepel. Ja, und das führt uns eben nach Hallstatt, wo wir jetzt da vorbeischauen. In Hallstatt weiß man ja eigentlich nie, was man findet, wenn man im Garten arbeitet. Und es ist bei einer Familie in der Seestraße passiert letztes Jahr, dass plötzlich bedeutende archäologische Funde gemacht worden sind, die neue Erkenntnisse zur Geschichte vom Ort geliefert haben. Heinz Hörhager hat im Museum von Hallstatt den Leiter der Obertagegrabungen, Gerald Raab, besucht.
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2: Wenn man schaut oder generell zurückblickt, jetzt am Anfang ist eine Garage dazu gebaut worden, irgendwo die Erwartungen. Wir haben auch die Bilder hinter uns da jetzt schon, wo ein bisschen was ausgeräumt ist, die Dokumentation von den alten Mauern und Sachen. Wie waren die Erwartungen damals, wie ihr es dann losgelegt habt?
3: Ja, die Erwartungen waren groß, weil wir haben im Vorfeld schon recherchiert. Es ist im Umfeld, zum Beispiel beim Tunnelbau in die 60er Jahre, ist schon graben worden. Dann am Friedelfeld ist von Dr. Morten vom Musealverein quasi graben worden und in der römischen Siedlung Lahn und sind römische Funde und Befunde eben auftreten, aber auch schon prähistorische.
2: Dann haben wir da Bilder, Ausgrabung von 2025, 7300 Jahre Geschichte. Und die Bilder, man sieht die Menschen drauf, ist grabt da. Wie darf man sich das als Laie da vorstellen?
3: Also es kommt aus der Geologie ursprünglich, das Prinzip, die Stratigraphie, das heißt nach Schichten. Und die jüngsten Schichten sind immer oben und die ältesten sind dann weiter unten. So ist einfach erklärt. Und der Mensch hinterlässt auch Schichten. Müll, Böden, Öfen etc., Befunde redet man da. Und was er dann vor seinem Lebensunterhalt liegen lässt, sind dann die Funde. Also Keramikfragmente, Tierknochen, Essensreste etc.
2: Wir sehen da auf zwei Bildern unterschiedliche Steinmauern abgebildet. Also ein bisschen größere, schnell kleinere. Das heißt, das ist jetzt Zeitgeschichte unterschiedlicher Zeiten oder Ort.
3: Genau, wir haben spätmittelalterliche, frühneuzeitliche Mauern. Das sind Terrassierungsmauern, die ziehen sich auch eben an der Südseite weiter und ist auch aus den historischen Grabungen schon bekannt. Also das ist eine Siedlungsterrasse, wo die Gebäude an der unteren Seestraße quasi draufgebaut waren. Und den Hang, der war schon damals steil und auch davor im Prähistorisch war er sehr steil, der musste terrassiert werden.

0: Ja, bei den Obertagegrabungen im letzten Jahr sind ca. 1000 Objekte und menschliche Überreste geborgen worden in Hallstatt. Die belegen, dass der Ort nur 500 Jahre älter ist, als man bisher geglaubt hat.
1: Gefäße, weiß, orange leuchtend, Scherben, das ist auch alles gefunden worden, auch die Spitzen, was man da drin sieht, Löffeln etc. Unvorstellbar.
2: Ja, genau. Vor allem die Eisenfunde, wie du das angesprochen hast, zum Beispiel. Sobald sie wieder rauskommen aus dem Boden, fangen sofort da ins Rosten und stärker ins Rosten als wie beim normalen Eisen, wie du das kennst. Und deswegen müssen die sofort versorgt werden, korrekt verpackt werden, gekühlt gelagert zum Beispiel. Da haben wir einen eigenen Kühlschrank dann oben für Metallobjekte. Wenn sie noch nicht entsalzt sind, weil das sagt man dann entsalzen, das ist ein Verfahren, wo man es da reinlegt in dieses Becken und dann mit Natriumsulfidbädern quasi wascht, dann wird dieser Rostprozess extrem verlangsamt und erst dann dürfen sie frei liegen.
1: Wir gehen weiter und sehen in der nächsten Vitrine Knochenteile, Schädelknochen und wahrscheinlich, schaut aus, sind das alles menschliche Überreste?
2: Ja, das sind menschliche Überreste. Das war auf circa 2 bis 3 Quadratmeter verteilt, also sehr eng beieinander. Wir haben da mindestens 3 männliche Individuen, vor allem junge Männer, soweit man es an die Schädel feststellen kann, weil natürlich ist ein ganzes Skelett immer besser als nur Teile von einem Skelett, dass man jetzt zum Beispiel Aussagen über Geschlecht, Alter etc. machen kann. Und da oben haben wir einen Jugendlichen, da kann man dann gut Aussagen machen, weil wir haben den Femur, den Oberschenkel gemacht, das Becken und die Wachstumsfuge und da ist Unterkiefer zum Beispiel.
1: Wie geht es dir da zum Beispiel, wenn wir da jetzt stehen, da sind Gebeine, Knochen drin und wir haben da diese Teile eigentlich 20 cm vor uns. Also für mich ist das ja immer, ich kann das kaum fassen.
2: Bei uns auch im Museum gehen wir das auch vorher durch, diskutieren, ob wir original menschliche Überreste dann auch ausstellen. In dem Fall, da es nur Teile sind, haben wir sich da geeinigt, ja, dass wir das machen. Aber man sieht da auch schön hinten, es ist alles 3D gescannt worden. Man kann auch einfach 3D-Drucke davon machen und diese auch präsentieren. Aber natürlich haben wir einen Respekt vor den menschlichen Überresten und den Toten, die da vor uns liegen.

0: Ja, in Hallstatt hat man im vergangenen Jahr einen neuen Magneten gefunden. Eine Figur, die man Amor in Hallstatt genannt hat und die in der aktuellen Sonderausstellung im Hallstätter Museum zum Sehen ist. Heinz Hörhager.
1: Es ist braun, grau, es ist eine kleine Figur, schaut nach einer Person aus, fast wie ein Engel mit Flügel, zumindest ist für mich so. Wo kommt das her und was ist das wirklich genau?
2: Der sogenannte Amor oder Eros, der personifizierte Gott, dürfte aus einem Hausheiligtum oder so stammen, da kommen die öfters vor. Es ist eine Bleibronze, deswegen auch die Farbe, was du angesprochen hast, weil Bronze kennen wir ja, wenn die quasi korrodiert wird, kriegt es einen Grünstich. Wir sehen an dem, warum er nicht mehr ganz so schön ist in gewissen Bereichen, der hat Hitze abgekriegt. Also das Gesicht ist ja teilweise geschmolzen, eben das liegt an dem Bleier, was drin ist, die Hände sind im Weg geschmolzen und die Tropfen, was man rundherum sieht, das sind eben Abtropfungen von dieser Bleibronze. Die Beine und vor allem der Beckenbereich, die sind nur gut benannt. Einer von den Flügeln ist auch noch wunderschön, wo man die Federung auch noch ein bisschen sieht mit Strichlinien.
1: Das steht jetzt auch da drauf, römische Kaiserzeit, 1. bis 4. Jahrhundert nach Christus. Aber man kann sagen, ich glaube, da liege ich nicht falsch, ja, reinste Handarbeit.
2: Ja, ist wunderschön, also wirklich schön gearbeitet, schön gefertigt. Wenn man bedenkt, eben an dieser Fundstelle Ritzinger, ist eigentlich ein kleiner Platz. Also wir reden jetzt nicht von viel Quadratmeter Fläche, wo wir da aufgemacht haben. Und es ist nur ein ganz kleiner Teil, der da ausgestellt wird. Und er ist sicher eins von den Highlights.
1: Wenn man schaut, was ihr da im letzten Jahr alles gefunden habt, zutage gefördert habt, gibt es in Zukunft Möglichkeiten, dass man noch was findet?
2: Ja, also wir wissen, es gibt nur das Nachbargrundstück, die Schichten laufen weiter und da ist noch Potenzial da.
1: Du hast aber generell in Hallstatt, es gäbe noch einige Geheimnisse.
2: Es gibt noch einige Geheimnisse und die werden wir gemeinsam erforschen.
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Ja, musikalischer Fund aus unserem Archiv ist es jetzt gewesen, nämlich ein knappen Tanz aus Hallstatt. Also es gibt durchwegs auch musikalische Relikte, allerdings noch nicht ganz alt, sondern knapp 500 Jahre ist die Melodie alt, der knappen Tanz aus Hallstatt. Wir haben die Altersseher Seitelpfeifer gehört mit einer Bearbeitung vom Stöckelhans vom Kalsen. Ja, und die Tobias Reiser Geigenmusik, die nimmt uns jetzt nochmal mit in die finstere Grube.

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0: hochlässigen Jugend 1848 die Kongregation der Schwestern vom armen Kinde Jesu gegründet. 1826 in Aachen als Tochter von einem Tuchfabrikanten geboren, hat sie im Zug der Industrieentwicklung die harten Arbeitsbedingungen, die Wohnungsnot und die Kinderarbeit kennengelernt. Und mit 22 Jahren hat sie eine Schule gegründet für verwahrloste Mädchen. Armenschulen, Kinderhorte und Anstalten für Waisenkinder sind entstanden. Und der Orden hat sich gut entwickelt, dass er 1858 schon 19 Ordenshäuser in Deutschland gegründet gehabt hat. Bis zum Tod der Ordensgründerin 1894 ist sie Generaloberin der Gemeinschaft gewesen. Und heute gibt es ca. 500 Schwesternhäuser in 14 Ländern und in Österreich seit 1857. Ein Prinzip von ihrer Arbeit ist gewesen, seien wir gut und sanft zu den Kindern. Tadeln wir sie nicht dauernd. Der Grundsatz, muss man ehrlich sagen, der soll ja heim gelten.
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Ja, grüß euch, das ist der Otto Ernststrasser. Ich bin der Harfenist der Tiroler Kirchtagmusik und ich wünsche euch viel Freude bei der Sendung Gesungen und Gespielt.

Ja, und das war sie jetzt da, die Tiroler Kirtagsmusik mit dem Stickel hin übers Wattental. 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

0: Salzburg ist es jetzt hergegangen mit der Rheinbergmusik und der Rabtaler Brücke.
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0: Ja, morgen wird eingeladen zum Singen und Spielen zur Narzissenblüher in die Landesmusikschule nach Scharnstein. Mit dabei die Gutta Stubenhocker, der Wolfganger Viergesang, die Steffen Hanselmusi, die Storberg-Sängerin Min Auer Hansl und Sprecher Peter Gillesberger. Beginn ist um 19.30 Uhr. Rebellen, die schwarzen Bauern der Weiberau, ihre Beweggründe und Schicksale im oberösterreichischen Bauernkrieg. Diese Ausstellung, die wird morgen eröffnet um 14 Uhr im Schloss Starnberg in Hock am Haushock. Eine weitere Ausstellung wird morgen eröffnet um 15 Uhr im Innviertel im Kulturhaus Kopfing. Da heißt es alles aus Frauenhand, Leidenschaft, Handarbeit. Und das oberösterreichische Volksliedwerk, das lädt ein zum Schwegelseminar ins Virchtauer Heimathaus nach Neukirchen bei Altmünster. Jeder, der gern die Spielkenntnisse auf der Schwegel- oder Seitelpfeifen erweitern möchte, das hat sich dazu eingeladen. Anmeldung dazu im Büro vom oberösterreichischen Volksliedwerk. Das Seminar ist am Samstag, dem 30. Mai und Anmeldeschluss ist der 20. Mai.
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Unverkennbar, das Duo Kaufmann, die Anni und der Wickerl mit der Aufnahme von der schönen Linzer Stadt. Und damit ist für mich wieder Zeit geworden zum Vierten. Ich sage nur danke der Charlotte Zauner, die die wunderbare Musik für heute ausgesucht hat. Ausspielen lassen wir uns jetzt noch von der Großhofer Zirchmusi und dem Stickel für noch einer. Sandra Ohms wünscht einen schönen Abend und denkt dran, das Leben ist das einzige Geschenk, das man niemals zweimal kriegt.

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1: Am Mikrofon begrüßt Sie Cornelia Krebs. US-Präsident Trump hat nach eigenen Angaben Russland und die Ukraine von einer ab morgen geltenden dreitägigen Waffenruhe überzeugt. Diese werde die Aussetzung aller Kampfhandlungen sowie den Austausch von 1000 Gefangenen jeder Seite umfassen, schrieb Trump auf seiner Plattform Truth Social. Eine Bestätigung kam vom ukrainischen Präsidenten Zelensky. Vor dem morgigen Europatag hat Außenministerin Meindl-Reisinger heute eine Grundsatzrede gehalten und, wie ihre Partei sagt, eine Liebeserklärung für die EU abgegeben. Teresa Kulowitsch.
2: Die Ode an die Freude zum Auftakt, eine Ode an die Reform ist dann die Rede von Außenministerin Meindl-Reisinger. Europa müsse stärker, schneller und entschlossener werden. Denn auch frühere Partnerschaften, allen voran jene mit den USA, haben sich zuletzt stark verändert.
3: Die NATO, wie wir sie kannten, gibt es nicht mehr, denn die Substanz zerbröselt. Die Substanz war nämlich immer das gemeinsame Vertrauen darauf, dass im Ernstfall gemeinsam gehandelt wird.
2: Um schnell handeln zu können, ist sie auch für das Ende des Einstimmigkeitsprinzips in außenpolitischen Angelegenheiten.
3: Der Zustand der Welt, der vielen Krisen erfordert rasches und entschlossenes gemeinsames Handeln. Ich bin davon überzeugt, das Einstimmigkeitsprinzip verhindert das.
2: Deutschland und Frankreich etwa drängen auch darauf. Qualifizierte Mehrheiten sollen Blockaden und Erpressungen durch ein EU-Mitgliedsland, wie etwa durch Ungarns Ex-Premier Orbán, verhindern.
1: Die NEOS haben heute bei einer Enquete im Parlament die inklusive Bildung zum Thema gemacht. Es geht darum, dass alle Kinder mit Behinderung ebenfalls in der Regelschule lernen können. Bildungsminister Christoph Wiederkehr von den NEOS verspricht eine Reform ab dem Schuljahr 2027-28. Niklas Lercher.
4: Liebe Bildungsminister!
5: Vor dem Parlament machen Eltern, Lehrerinnen und Lehrer sowie Kinder mit Behinderung ihrem Ärger Luft, darunter auch der 10-jährige Clemens.
4: Wir sind sauer!
5: Ihr Sohn habe schlichtweg nicht die gleichen Rechte wie ihre Tochter ohne Behinderung, sagt die Mutter von Clemens, Angela Weikmann.
6: Er darf nicht gleich lang in die Schule gehen, weil das Recht auf gleich viele Jahre in der Schule für Kinder mit sonderpädagogischem Förderbedarf einfach immer noch nicht umgesetzt wird.
5: Für viele Kinder mit Behinderung ist nach dem 10. Schuljahr Schluss, denn einen Rechtsanspruch auf ein 11. und 12. Schuljahr in der Regelschule gibt es nicht, kritisiert auch Philipp Nawal von der Lebenshilfe.
7: Wir brauchen das 11. und 12. Schuljahr.
5: Genau das verspricht Bildungsminister Christoph Wiederkehr von den NEOS.
8: Das soll mit dem Schuljahr 2027 kommen.
5: Ob Geld dafür da ist, werden die laufenden Budgetverhandlungen zeigen.
1: Auf die Social-Media-Plattformbetreiber TikTok und Meta kommt in Italien eine Sammelklage zu. Elternverbände, Wissenschaftler und Juristen beschuldigen die Konzerne, Minderjährige gezielt an soziale Medien zu binden und deren psychische Gesundheit zu gefährden. Es ist die erste Sammelklage dieser Art in Europa. Nächste Woche entscheidet ein Gericht in Mailand, ob sie zugelassen wird. Das waren die Nachrichten mit Cornelia Krebs. Zum Wetter.
9: 19 Grad hat es jetzt noch in Klagenfurt und der Wiener Innenstadt, 17 in Innsbruck. Und bis zum Sonnenaufgang sinken die Temperaturen auf 12 bis 3, nur ganz vereinzelt auch gegen 0 Grad, etwa stellenweise im Mühl- und Waldviertel. Morgen am Samstag kommen im Großteil Österreichs einige Sonnenstunden zusammen, speziell im Bereich rund um die Alpen. Im östlichen Bergland tauchen am Vormittag schon größere Quellwolken auf und die entwickeln sich im Lauf des Tages zu einigen Regenschauern und Gewittern. Die Temperaturen erreichen frühsommerliche 18 bis 25 Grad. So viel zum Wetter von Georg Brack.
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10: Guten Abend und herzlich willkommen. Heute mit mir im Studio eine Entertainerin, die ihr Publikum liebt. Wo sie unterwegs ist, da rennt automatisch der Schmäh und man vergisst die kleinen Sorgen des Alltags. Sie kann das wie keine andere. Herzlich willkommen und ich freue mich riesig. Kurz vor einem runden Geburtstag. Jess Kitty ist da. Hallo.
11: Ja, grüß dich gut. Servus.
10: Darf ich sagen, du wirst 80 nächste Woche?
11: Ja, wieso soll ich das nicht sagen? Was ja, ist schon ganz Österreich?
10: Weil du dich fühlst wie, weiß ich nicht, 30, 40?
11: Am Abend bin ich immer 15, in der Früh bin ich 99.
10: Was sehen wir jetzt auf der jüngeren Seite da mit der Jazz Kitty hier bei uns im Schlagercocktail Studio. Wir haben viel zu reden, es gibt neue Musik und wir schauen natürlich auch ein bisschen zurück auf diese tolle, tolle Karriere, wo wir in so manche Erinnerung schwelgen werden heute Abend hier bei uns in Radio Oberösterreich.
11: Ja, wenn du willst, bitte sehr.
10: Gerne und auch die Burschen von Zwirn werden heute noch uns ihren neuen Titel vorstellen und los geht's mit Maite Kelly, brandneu. Ein

0: hat Carpendale ganz gefühlvoll. Du warst mein Leben, ihr Leben ist die Bühne. Jazz-Kitty heute bei mir.
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0: Du bist so vielseitig, du bist Tänzerin gewesen, natürlich vom Wirtshaus, jetzt lacht's bei Dancing Stars. Völlig zu Unrecht, zu früh ausgeschieden, da sind wir uns glaube ich einig. Nein, es hätte schon ein paar Runden gehen können.
2: Du, weil sonst hätte der Baller schon einen Herzinfarkt gekriegt.
0: Nicht ausgefallen, sondern aufgefallen bist du immer schon durchaus auch durch deine Outfits, ob das in der Tradiwabal-Zeit war oder dann später mit deinen ganz großen Hits. Eine Geschichte, die ich jetzt in einem der Filme über dich gesehen habe, die Geschichte mit dem Karl Moik mit Tramway vorne im Musikantenstadl, großartig.
2: Ja, das war wirklich so, nicht? Ich das erste Mal 3 Minuten im Fernsehen und dann will er von mir eine alte Frau machen, habe ich gesagt, ich fahre heim. Und die Buben haben gesagt, bist du deppert, so eine Promotion kriegen wir nicht mehr. Der Kali hat recht gehabt, aber später haben wir uns da nicht gut vertragen.
0: Du hast verschiedene Outfits getragen. Ich habe dir mal als Marilyn Monroe erlebt, wie du daheim bei mir in Bad Ischl in den Brunnen gesprungen bist.
2: Na, da das Leute, war ja ein Wahnsinn.
0: Da reden die Leute heute noch drüber, bitte.
2: Und was ja das Schönste war, die Leute sind mitgesprungen. Er war ein Wahnsinn. Das war bei meiner ersten Schallplatte, bei A Wunder.
0: Ja.
2: Du warst dabei?
0: Ich war dabei. Und alle hingerannt in Kurpark, direkt im Zentrum. Das war wirklich, ja. Das war eine Sensation, muss ich sagen.
2: Naja, immer wenn ich gekommen bin. War ich gebe dir ein Lied von mir. Du bist eine Sensation, bist wieder Zucker im Kaffee.
0: Du bist ein Phänomen, das muss man wirklich auch sagen. Du warst ja auch einmal in der legendären ZDF-Hitparade.
2: Ich wollte in Deutschland Karriere machen, aber die waren, glaube ich, für so eine Figur wie mich noch nicht bereit. Aber die haben ja eh die Trude Herr gehabt.
0: Die war absolut gut.
2: Ich habe meine Karriere mit Trude Herr begonnen.
0: Ich will keine Schokolade.
2: Ja, die habe ich parodiert, ja.
0: Das Feiern, das konzentriert sich bei dir jetzt nicht auf einen Abend oder was, wo er dort angeschnitten wird. Das ist jetzt, irgendwie habe ich das Gefühl, es geht über Wochen, wenn nicht über Monate, dass wir deinen Runden feiern.
2: Naja, weißt jetzt, die ganzen Journalisten und Moderatoren haben mitgekriegt, ja, der wird jetzt 80, die Kittel ist ein Bringer, die müssen wir jetzt, bevor sie von hinten nach dannen geht, müssen wir sie jetzt noch interviewen und hoffentlich bringt es mich nicht ins Grab mit so viel Auftritte. Nein, ich habe einen Spaß mit euch.
0: Du hast natürlich Partykracher, wo es nicht lang dauert, dass alle auf den Tisch sind. Aber du hast auch nachdenkliche Lieder, zum Beispiel dein neuestes, das jetzt gerade rausgekommen ist, wenn es Zeit wird für mich, dass ich gehe.
2: So viel wie früher werde ich nicht mehr machen. Weil man merkt schon, wenn man 80 ist, dass man nicht mehr 70 ist. Wir sind auf Abschiedstournee. Jetzt geschäftlich gesprochen, wenn es eine ganz gute Gage gibt, kommen wir natürlich.
0: Das wollte man hören.
2: Ein bisschen pfuschen wäre ich halt. Ne? Und das Lied, wenn es Zeit wird für mich, ist eigentlich ein Dankeschön an meine Fans. Das haben sie sich verdient. Ja.

0: Da darf man ein bisschen sentimental werden beim neuen Song heute rausgekommen von der Chesky, die wenn's Zeit wird für mich.
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0: Man könnte so viel über deine Karriere plaudern. Tohu wa Bohu natürlich, da kommst du uns auch immer wieder unter bei den Wiederholungen auf ORF3. Das war schon eine lustige Zeit. Das Chaotische, ich glaube, das hat dir sehr, ist dir sehr gut gelegen.
2: Da habe ich viel gelernt, weil ich bin ja keine gelernte Schauspielerin. Ich bin nur ein Naturtalent.
0: Die Chesky, die heute bei mir im Schlagercocktail zu Gast, du hast so viele Anekdoten zu erzählen. Eine der besten, wie ich finde, ist die mit Cliff Richard. Wie war das mit dem Superpreis, den du da selber genommen hast?
2: Nein, ich war völlig aufgeregt, ja. Und ich habe es ja gar nicht mitgekriegt. Ich habe das nur nachher im Video gesehen. Nein, die haben halt gesagt, dass ich den Preis kriege.
0: Der World Award für Music.
2: Music World Award. Ja. Und dann ich mit meinem Hatschert in Englisch habe ich gesagt, thank you, I'm very proud about this prize und bla bla bla. Und I think I like it. Und der wollte mir den Preis überreichen und ich habe das geschnappt und bin gegangen. Und die zwei sind nachgegangen und haben gesagt, was ist mit der? Nein, das war ja mein erster World Award. Aber auch keinen wiederkriegt.
0: Ich sag, bevor der wieder mein Preis abpasst, bevor er überreicht wird, die nominieren wir nicht mehr für sowas.
2: Glaub mir, ich hab nichts gedacht. Ich hab's ganz einfach genommen.
0: Sicher. Aber du hast natürlich sonst auch Platin, Doppelplatin und was man halt so alles haben kann als Künstlerin.
2: Ja, aber die habe ich eh gekriegt. Die habe ich nicht müssen nehmen.
0: Nein, die haben's da.
2: Nein, das war schon eine tolle Zeit, wirklich.
0: Sehr spannend ist, was viele von dir nicht wussten oder wissen, dass du beim Song Contest Vorentscheid dabei gewesen bist. 1984.
2: Aus 12 mach 1.
0: Ja, genau. Hör mal kurz rein, wie das damals geklungen hat. Hey!

0: machst mich verrückt oder so. Ich habe gar nicht gewusst, was Song Contest ist. Ich habe geglaubt, ich verdiene dort ein Geld und kann meinen Jazzclub retten. Die haben ja eine Zeit lang gesagt, ich bin die österreichische Mozartkugel. Ich bin ja Dritte geworden. Aus 12 mach 1, aber von hinten. Meinte.
1: Auch nichts.
0: Es hat mir ein bisschen Respekt gebracht vor der Bühne.

0: ein echter Sir. Roland Kaiser passt super. Die Gittl ist im Studio heute im Schlagercocktail. Jazz Gitti. Künstlerin, die Fans liebt. So kann man es sagen, oder?
1: Absolut.
0: Das ist auch ein Schlüssel des Erfolgs, ganz einfach, weil das merken die Leute.
1: Ja, wenn du das sagst.
0: Nein, ist ja so.
1: Ja.
0: Ist ja so.
1: Ich hab Menschen gern.
0: Ja, eine Menschenfreundin. Jazz Gitti heute bei uns.
1: Du. Und ich bin auch dankbar dafür. Wirklich.
0: Sehr spannend finde ich auch, dass du in deiner Tradiwabel-Zeit ja mit Falco zu tun hattest, der Bassist in eurer Partie war.
1: Der Falco, das ist nicht schmälernd für sein Talent oder was. Der hat zum richtig Spielen gehabt. Nein, aber war ein lieber Bub. Aber alles, was er da, wie er sich manchmal benommen hat, das hat mir nicht gefallen. Das habe ich ihm auch gesagt. Hat er einen riesen Respekt gehabt vor mir. Also, wenn ich ihm was gesagt habe, weil ich hab das nicht manchmal, wie er seine Freundin behandelt hat, das hat mir gar nicht gefallen, so gerastet zusammen. Meine Mama hat schon immer gesagt, schau, Gitterl, machen kannst, was du willst. Erwischen darfst du nicht lassen. Und du musst immer eins wissen, wenn du dich erwischen, die Konsequenzen musst du tragen. Also überlegen und dann tun und bitte schau, dass er ein bisschen Niveau hat.
0: Du hast natürlich sehr viele Lieder für verschiedenste Lebenslagen abgeliefert. Immer ein Wunder war dein ganz großer Knaller. Da kann wirklich bis heute jedes Kind mitsingen, zumindest den Refrain. Das muss man mal schaffen, dass sich ein Titel so lange hält. Und einen, den ich sehr, sehr gerne mag, der wurde auch im Fernsehen Wurlitzer ganz oft gewünscht. Du weißt das natürlich, was kommt, kriegt die nicht.
1: Ja. Also, na, die Kinder haben das gemeint. Die Kinder haben mich da sehr populär gemacht, weil wenn die Mama oder irgendwer geschimpft hat, haben sie gesagt, ja, kriegt die nicht.
0: Aber der geht so eine. Wie gibt's das? Kannst das du erklären?
1: Es sind meine Geschichten, ja, halt in Texte umgewandelt.
0: Ja, aber das mit dem Lottoschein, den hast du nicht einmal verschustert, oder was?
1: Das nicht, aber Lotto spielt du bis heute.

0: Motivationssong mit Geschichten, die das Leben schreibt. Die Jazz-Gitte mit Kränk dich nicht. Ein 80er feiert sie nächste Woche. Aber aufhören und so ist jetzt zwar irgendwie ein Thema, aber irgendwie auch nicht. Also wieder was.
1: Jeder, der zu meinem Konzert kommt, ob der Preis jetzt hoch oder niedrig ist, zahlt einen Eintritt. Und für das soll er die beste Jazz-Gitte kriegen, die möglich ist. Und wenn ich einmal sehe, dass das nicht mehr so möglich ist, dann muss ich aufhören. Verstehst? Ich meine, die Haxen, so wie ich es vor 10 Jahren geschmissen habe, das geht nicht mehr. Ein Mensch, der keine Rampensau ist, ja, so wie ich, der weiß ja gar nicht, wie viel man vom Publikum kriegt. Der kann das kann man nicht nachvollziehen. Das kann man sich vorstellen, aber das richtige Gefühl, das weiß man nur, wenn man es erlebt und spürt. Mhm. Was kommt, werden wir annehmen mit Dank und Demut. Und was nicht kommt, da werden wir uns bemühen, dass es so wird, dass es kommt.
0: Man fragt natürlich immer gern, was wünscht man sich zum runden Geburtstag? Gesund bleiben wahrscheinlich, oder?
1: Ja, hast recht. Ja,
0: auf das kommt es an.
1: Weil ohne gesund geht gar nichts. Aber das weiß eh jeder.
0: Das ist
1: eine Weisheit, die man schon seit tausenden Jahren geklärt hat.
0: Liebe braucht man da nicht wünschen, das passt auch.
1: Aber Liebe kann man nie genug haben.
0: Okay, wir wünschen dir Liebe.
1: Und Liebe, Frieden und dass ich mit dem Lied, es gibt so viel Trotteln auf der Welt, Unrecht habe.
0: Ich danke dir ganz herzlich für den Besuch bei uns. Demnächst auch unser Gast in der Linzer Torte, unserem Radiofrühstück am Sonntag. Du hast dann 2 Stunden Zeit.

0: sehr gut gelungen, finde ich. Der neue Song von Hanna, treue Seele hier in Radio Oberösterreich. Und ich weiß nicht, was heute los ist. Heute stellen sie sich irgendwie an bei uns.
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0: Guten Abend und herzlich willkommen. Extrem fleißig. Und wenn ich Ihren Terminkalender so anschaue, im Sommer so gut wie nie daheim. Jetzt haben Sie noch Zeit, drum sind Sie da. Sigi und Jürgen Mayer von Zwirn. Guten Abend, grüß euch.
2: Servus, grüß euch. Hallo. Servus.
0: Mit neuem Ohrwurm, den Sie uns heute präsentieren. Ich habe ihn schon einmal gespielt, aber das müssen wir heute unbedingt wiederholen, weil der geht so richtig ins Ohr. Eine blöde Geschichte heißt er. Wie merkt man denn, ob es ein Ohrwurm wird oder nicht? Merkt man das im Vorfeld oder kann man es nur abschätzen?
2: Ein bisschen Feeling gibt's und ich habe die Nummer gehört, schon als Demo, und da habe ich ein bisschen die Ganselhaut gekriegt und das ist ein kurzes Zeichen. Und dann haben wir es produziert und wie es dann fertig war, nur mal die Ganselhaut. Und dann, wenn es natürlich im Radio auch noch gespielt wird, nur mal die Ganselhaut. Wir sind auf einem guten Weg, glaube ich.
0: Also ich würde einmal sagen, das ist einmal die Grundvoraussetzung, dass den Künstlern selber gefällt, was sie da zum Besten geben.
3: Ja, man muss schon sagen, man ist selber wirklich sehr selbstkritisch. Aber bei dem Song, wirklich, den höre ich mir jeden Tag wirklich bewusst auch wieder an, weil er mir selber wirklich extrem
0: taugt. Was ist los mit dir?
3: Ja, wirklich, ich weiß nicht. Glücksgefühle.
0: Du sollst dich vorbilden, nicht immer das eigene nur.
3: Nein, mache ich. Normal mache ich ganz selten Zwirnmusik, außer mein Sohn sitzt bei mir im Auto. Der wünscht sich natürlich, der rennt das immer auf und ab. Aber bei dem Song ist es wirklich anders. Es ist ganz anders. Eben wie der Jürgen mir das Demo geschickt hat, extrem sage ich sofort, angerufen, Jürgen, den müssen wir machen, sofort.
0: Hat euch sicher noch niemand gefragt, wie viel ist autobiografisch davon?
2: Also der ist mir, glaube ich, auf den Leib geschneidert, der Titel. Es ist also, wie gesagt, der handelt ja von einem Pärchen, wo sie eigentlich immer gute Zeit haben und ab und zu ist halt, wenn der Mond schneller ist als Hirn, da kommt meistens irgendwo ein Blödsinn raus. Und dann überlegt man, ach, wie kann ich das wieder gut machen? Und es ist mir leider schon ein paar Mal passiert. Es ist halt, ja, in einer langen Beziehung, da kann das schon passieren. Gerade vorige Woche ist passiert. Die meine macht wirklich, hat sich Mühe gemacht beim Kochen, kocht was Gutes. Und nachts sitzt man da beim Tisch und fragt sie, wie schmeckt's? Ich sage, interessant.
0: Oi, hallo.
2: Das war halt das falsche Wort zum falschen Zeitpunkt.
0: Wie lange bist du verheiratet und noch nichts dazu gelernt?
2: Fragt mich nicht solche Fragen. Nein, es ist sehr lange. Es sind 16 Jahre.
0: Okay, den Hit, aber den gibt es noch nicht so lange. Der ist gerade erst rausgekommen. Jetzt wollen wir gemeinsam hören. Eine blöde Geschichte. Zwirn hier in Radio Oberösterreich beim Schlagercocktail.

0: So, jetzt habt ihr es geschafft, jetzt kriege ich ihn auch nicht mehr aus der Birne. Zwirn mit einer bläden Geschichte heute bei uns im Studio. Ihr habt ihn auch schon abgetestet bei Live-Publikum in der Schweiz, habe ich gesehen.
1: Mhm. Hat super funktioniert. Ist gigantisch. Also wir waren wirklich happy. Und jetzt natürlich auch bei den weiteren Auftritten, gehört der Titel dazu, live mit ein bisschen mehr Pfeffer noch. Und das ist echt cool. Kommt gut an.
0: Auf Rannermarkt morgen zum Beispiel?
1: Morgen sowieso wieder. Stehen wir wieder am Start und geht's wieder los.
0: Bin gespannt, ob es auch eine große Party wird, wenn ihr mit Marc Bircher unterwegs seid, für seine Hitgeschichten im ORF zu sehen. Im Juni, jetzt im Mai, wird gedreht. Mhm. Da geht es natürlich um 6:30 einen ganz, ganz großen Wurf.
1: Wo uns da alles an Erfolg beschert worden ist mit diesem Titel, werden wir dann gemeinsam mit Marc Bircher erzählen.
0: Ich habe immer darauf gewartet, dass ihr einen nachschießt, 7:30, 9:30, 10:30.
1: Wir zählen meistens automatisch. Brauchen wir nicht singen davon.
0: Ihr seid relativ wenig daheim in den nächsten Monaten. Mhm. Was sagt da die Familie? Endlich sturmfrei oder?
1: Ja, bei meinen Mädels ist das schon so 14 und 16 Jahre, die haben froh, wenn Töter nicht mehr daheim sind. Sind aber ein Maßstab für unsere Musik und für unsere Social Media, Sache, weil da ist es, Papa, bist peinlich oder bist nicht peinlich oder ist es eigentlich gut oder nicht gut, das ist ein super Maßstab. Aber ja, der Sommer natürlich, da ist bei uns Hochsaison und wo alle gerne in Urlaub fahren, machen wir Musik und starten von einer Location in die andere. Und unser Urlaub ist dann meistens über im Spätherbst. Also Oktober ist natürlich eigentlich der Höhepunkt vom ganzen Jahr. Und heuer geht es sogar bis Ende November. Und dann werden wir mal ein bisschen Urlaub machen und ein bisschen ausspannen, bevor der Après-Ski und unser zweites Steckenpferd wieder losgeht.
0: Ja. Also, Sie sind fleißig unterwegs, Sie haben viel vor. Wird es neue Titel geben noch heuer?
1: Ja, Günther, wir werden wieder kommen, wenn Sie uns wieder einladen, dann wieder kommen dürfen. Wir haben einiges, es ist sogar schon fertig produziert.
0: Ja, dann reiß ich es her damit.
1: Noch drei. Jetzt machen wir mal die blöde Geschichte. Also, das ist wirklich, mit dem Song haben wir eine Riesenfreude. Aber es gibt noch einiges Neues und es wird auch einen Weihnachtssong wieder geben. Und vielleicht sehen wir uns ja auch Weihnachten. Wer weiß.
0: Ja, aber bis dahin ist noch lange Zeit, da wird noch viel passieren. Wir verfolgen das natürlich genau, was ihr alles so treibt auf den Bühnen im gesamten deutschen Sprachraum. Zwirn, Dankeschön fürs Vorbeischauen. Alles Gute mit dem neuen Song und dass wir ganz nach oben treiben.
1: Ja. Wäre cool. Vielen, vielen Dank heute für die Einladung. Danke, dass ihr die Musik spielt. Es hilft uns. Es ist super.
0: Schaut wieder vorbei.
1: Gerne.
2: Danke. 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

0: Der neue Titel von Francine Jordi hier in Radio Oberösterreich. Schönen Freitagabend. Ihr Weg ins Wochenende. Und in einer Woche, da sind wir schon mittendrin im Song Contest Fieber. Und das lässt uns natürlich auch hier im Schlagercocktail nicht ganz los. Wir sind 1978 gelandet. Israel hat damals gewonnen, aber bemerkenswerter 6. Platz damals für Irene Shear. Damals konnte man mit Schlager noch unter den vorderen Rängen landen. Aber vielleicht funktioniert es ja wieder mal. Damals 1A, top, Irene Shear, Fire.
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0: Hoch in Form. Irene Shear mit Fire. Sie sind beim Schlagercocktail. Günther Madlberger ist dran. Nächste Woche, da freue ich mich, wenn Sie aufdrehen. Da machen wir ein großes Song Contest Special mit den lässigsten österreichischen Beiträgen, auch Kuriosen von Bob Martin zum Beispiel, war der allererste mit Wohin kleines Pony bis hin zu Toni Vegas, Thomas Forstner, Petro Frey. Alle werden dabei sein, 21 Uhr hier beim Schlager Cocktail. Feuer hatten wir schon, jetzt machen wir noch Feuerwerk mit Melanie Peyer. Sommerfeuerwerk, neuer Titel. Jetzt bei uns. Habt ihr einen schönen Abend und ein feines Wochenende.
1: Die Luft riecht noch nach Sonne.

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1: US-Präsident Trump kündigt 3-tägige Waffenruhe zwischen Kiew und Moskau an. Die Waffenruhe zwischen den USA und dem Iran wankt. Hochprozentige alkoholische Getränke könnten bald teurer werden. Zum Nachtjournal begrüßt sie Cornelia Krebs. US-Präsident Donald Trump hat für morgen den Beginn einer 3-tägigen Waffenruhe zwischen der Ukraine und Russland verkündet. Die beiden Länder hätten eine Feuerpause bis einschließlich Montag sowie den Austausch von jeweils 1000 Kriegsgefangenen vereinbart. Sowohl Kiew als auch Moskau haben die Vereinbarung bestätigt. Die Waffenruhe zwischen den USA und dem Iran wankt hingegen nach gegenseitigen Angriffen. Auch die Arabischen Emirate haben iranische Angriffe gemeldet. Zugleich laufen Vorarbeiten für Friedensverhandlungen mit ungewissem Ausgang. US-Außenminister Marco Rubio hat heute in Italien nach seinen Besuchen bei Papst Leo und bei Premierministerin Giorgia Meloni über den Stand der Vorverhandlungen mit dem Iran informiert. Aus Rom, Bert Koschu.
2: Eine Absichtserklärung mit 14 Punkten, nur eine Seite lang, soll die Basis für echte Verhandlungen werden. Die USA haben sie dem Iran übermittelt. Außenminister Marco Rubio sagt in Rom, wir erwarten irgendwann heute eine Reaktion. Vielleicht kommt sie. Ihr System ist noch gespalten und gestört. Das könnte ein Hindernis sein. Gestört nach den tödlichen Angriffen auf iranische Politiker und Generäle. Ein weiteres Hindernis laut Rubio. Wir haben über Nacht Berichte gesehen, dass der Iran versucht, eine Agentur einzurichten, die den Verkehr in der Straße von Hormuz kontrollieren soll. Das wäre illegal. Da muss sich die Welt schon fragen, was sie tun will, wenn der Iran die Kontrolle über einen internationalen Wasserweg normalisieren will. Die Rede ist zwar nicht von einer Maut, aber von einer nötigen iranischen Genehmigung für die Durchfahrt. Nach echtem Frieden sieht es derzeit nicht aus.
1: In der Zollpolitik mit den USA herrschen wieder einmal Chaos und Unsicherheit. Einerseits hat Donald Trump der EU gestern mit höheren Zöllen gedroht. Andererseits hat ein Gericht in den USA gestern weltweit geltende Zölle gekippt. Maria Kern.
3: Für Donald Trump war das gestrige Urteil des Handelsgerichts in New York ein Rückschlag. Jörg Krämer, Chefvolkswirt der Deutschen Commerzbank.
4: Ja klar, es ist eine Niederlage für den amerikanischen Präsidenten, aber vermutlich wird er in dieser Sache in Berufung gehen.
3: Es ist allerdings bereits die zweite Niederlage für Trump. Schon im Februar hat der US Supreme Court Zölle für rechtswidrig erklärt, die der Präsident auf Basis eines Notstandsgesetzes erlassen hatte. Die gestern gekippten Zölle hat er auf Basis eines Handelsgesetzes eingeführt. Trump hat gestern der EU auch mit höheren Zöllen gedroht, weil das Zollabkommen mit Brüssel noch nicht umgesetzt ist. Die EU benötigt dafür länger, weil Kommission, Rat und Parlament zustimmen müssen. Brüssel bremst aber auch, weil aus den USA eben laufend neue Zolldrohungen kommen.
1: Die für Sonntag geplante Ankunft des Kreuzfahrtschiffes Hondius auf der Insel Teneriffa sorgt für Proteste. Demonstranten protestieren wegen mangelnder Transparenz. Das Gefühl macht sich breit, bei den Entscheidungen übergangen zu werden. Viele Fragen sind noch offen, berichtet Josef Manola.
5: Der Hafen Puerto de Granadilla im Süden Teneriffas ist das Ziel des Kreuzfahrtschiffes Hondius. Er wurde bewusst gewählt, sagt die Gesundheitsministerin. Wenig Betrieb, keine Urlauberschiffe und nur 10 Minuten vom Flughafen entfernt. Die Hondius wird nicht im Hafen anlegen, sondern vor der Küste vor Anker gehen. Das Infektionsrisiko sei damit vermindert. Auf den Kanareninseln sorgt die für Sonntag geplante Ankunft der Hondius für Unruhe und Proteste der Bevölkerung. Eine Demonstrantin ruft, nicht bei uns auf den Kanaren.
6: Pero en Canaria, no!
5: Am Sonntag werden Crew und Besatzung von ärztlichem Personal untersucht. Für Montag ist geplant, die Passagiere zum Flughafen zu geleiten und in ihre Heimat auszufliegen.
1: Deutschland hat heute die elektronische Fußfessel für Hochrisikogefährder bei häuslicher Gewalt beschlossen. Sie soll ab kommendem Jahr umgesetzt werden. Auch in Österreich ist eine ähnliche Maßnahme im Nationalen Aktionsplan gegen Gewalt geplant. Doch wie weit ist die Umsetzung bei uns? Mehr von Annabella Mini.
7: Täter mit Annäherungsverbot können in Deutschland ab kommendem Jahr per GPS-Fußfessel überwacht werden. Nähert sich der Gefährder dem Opfer, wird dieses gewarnt. Ein Modell, das bei uns auch schon länger diskutiert wird, denn die Zahl der Fälle ist hoch. Mehr als 14.000 Betretungs- und Annäherungsverbote hat die Polizei im Vorjahr österreichweit ausgesprochen. Eine Fußfessel allein würde aber laut Michaela Gosch vom Dachverband für Opferschutz und Täterarbeit nicht reichen.
8: Wenn man diese Maßnahme umsetzt, dann muss man auch mitdenken, wie kann die Betreuung für beide Seiten so funktionieren, dass man den bestmöglichen Nutzen und tatsächlich langfristig gewaltpräventiv arbeiten kann.
7: Das Justizministerium bestätigt heute schriftlich, man würde gemeinsam mit dem Innen- und dem Frauenministerium an einem digitalen Tracking-System für Gefährder arbeiten. Nächste Woche tagt dazu erstmals eine gemeinsame Arbeitsgruppe mit Opferschutzeinrichtungen.
9: Hochprozentige alkoholische Getränke könnten bald teurer werden. Die Regierung plant, die Steuer für harten Alkohol um 30% zu erhöhen. Bier und Wein sind also ausgenommen. Das sorgt in der Getränkebranche und unter Barbetreibern für heftige Kritik. Sie rechnen mit groben Verlusten. Vanessa Gruber und Johannes Schmergelunder haben sich umgehört.
10: Die Wiener Bar Kleinod am Ring ist ein beliebter Ort, um Cocktails zu trinken. Die geplante Steuererhöhung auf hochprozentigen Alkohol würde die Getränke um bis zu 1 Euro verteuern, sagt Kleinod-Geschäftsführer Oliver Horvath. Er fürchtet um sein Geschäft.
11: Man gibt einem bereits am Boden liegenden den Todesstoß.
10: Höhere Steuern auf Alkohol hätten durchaus Sinn, sagt Margit Schratzenstaller vom Wirtschaftsforschungsinstitut WIFO. Sie können dazu führen, dass weniger Alkohol getrunken wird und die Folgekosten für Alkoholmissbrauch sinken.
12: Lenkungssteuern sind sinnvolle Konsolidierungsoptionen, weil sie eben nicht nur zusätzliche Einnahmen erbringen, sondern eben auch Lenkungseffekte haben können.
10: Das Finanzministerium rechnet mit Zusatzeinnahmen von 90 Millionen Euro für die kommenden 2 Jahre.
9: Wir kommen zum Sport und Christoph Ott.
13: In der Fußball-Zweiten Liga verpasste Lustenauer Austria mit einem 2:2 Unentschieden bei der Salzburger Austria den vorzeitigen Gewinn der Meisterschaft und liegt in der Tabelle einen Punkt vor Verfolger St. Pölten, das mit 3:0 bei Kapfenberg gewinnt. Die Admira verliert bei Liefering mit 0:3, Hertha Wels schlägt Sturm Graz 2 mit 2:0, Rapid 2 setzt sich mit 1:0 gegen die Vienna durch, Amstetten gewinnt gegen die Klagenfurter Austria mit 3:0 und Schwarz-Weiß Bregenz und die Young Violets trennen sich mit einem 2:2 Unentschieden. In der Fußball-Bundesliga ist der Sturm Graz-Spieler Ota Kiteschwili zum dritten Mal in Folge zum Spieler der Saison gewählt worden. LASK-Trainer Dietmar Kübauer darf sich über die Auszeichnung Trainer der Saison freuen. Beim WTA 1000-Turnier in Rom gewinnt Anastasia Potapova in der zweiten Runde mit 6:3 und 6:2 gegen die Tschechin Karolina Muchova und trifft nun in der dritten Runde auf Ludmila Samsonova. Und mehrere Tennisstars wie die Weltranglisten-Erste Arina Sabalenka und die Nummer 4 der Welt Coco Gauff drohen wegen der aus ihrer Sicht ungerechten Aufteilung der Preisgelder bei Grand-Slam-Turnieren nun mit dem Boykott der French Open. Ende Mai.
9: Zum Abschluss das Wetter. Georg Brack, bitte.
14: Das Wochenende bringt uns frühsommerliches Wetter. Der morgige Samstag verläuft recht sonnig mit Höchstwerten zwischen 18 und 25 Grad. Speziell im Bergland entstehen nach und nach aber größere Quellwolken. Daraus entwickeln sich im weiteren Verlauf Regenschauer und Gewitter. Am späten Nachmittag und Abend verlagert sich ihr Schwerpunkt dann langsam in den Südosten des Landes. Am Sonntag windig und noch eine Spur wärmer mit 21 bis 26, stellenweise sogar 27 Grad. Von Italien her aber allmählich dichtere Wolken und einzelne Regen.
9: Und das war das Nachtjournal. Cornelia Krebs sagt, danke fürs Zuhören.
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1: Am Mikrofon begrüßt Sie Cornelia Krebs. Das iranische Militär hat die Gefechte mit US-Kriegsschiffen in der Straße von Hormuz vor kurzem für beendet erklärt. Nach einer gewissen Zeit gegenseitigen Beschusses seien die Kämpfe derzeit eingestellt und die Lage ruhig, zitierte die iranische Nachrichtenagentur Tasnim, eine namentlich nicht genannte militärische Quelle. Nach iranischer Darstellung war der Beschuss eines unbeladenen Öltankers unter iranischer Flagge durch US-Streitkräfte am Mittwoch Auslöser für die jüngste Eskalation. Für die Sperre der Brenner-Autobahn am 30. Mai hat das Land Tirol ein eigenes Sicherheitskonzept ausgearbeitet. Die medizinische Versorgung der Bevölkerung soll so zu jeder Zeit sichergestellt sein, berichtet Christoph Praxmacher.
2: Am 30. Mai wird das Wipptal für mehrere Stunden für den gesamten Verkehr gesperrt. Neben der Brenner-Autobahn gibt es dann auch kein Durchkommen auf der Brennerstraße sowie auf der Elbhügner Straße. Gleiches gilt für die Stubaitalstraße. An diesem Tag sind nur der Ziel- und Quellverkehr vom Fahrverbot ausgenommen. Diese Fahrverbote sollen durch die Polizei streng überwacht werden, kündigt das Land an. Wie Katrin Eberle, die Bezirkshauptfrau von Innsbruck-Land, betont, sind die medizinische Versorgung und die Einsatzfähigkeit der Blaulichtorganisationen trotz der Sperren jederzeit gewährleistet. Dafür soll auf der Brenner Autobahn ein eigener Korridor am Veranstaltungsort dafür sorgen, dass Einsatzfahrzeuge schnell passieren können. Zudem verstärkt das Rote Kreuz seine Präsenz mit zusätzlichen Rettungsfahrzeugen und einer Motorradstaffel.
1: Die Malaria-Impfung senkt die Kindersterblichkeit deutlich. Das zeigt eine aktuelle Analyse zur Wirksamkeit eines groß angelegten Impfprogramms gegen Malaria in Hochrisikogebieten. Demnach kann die Malaria-Impfung schwere Krankheitsverläufe bei Kindern verhindern. Mehr von Marlene Nowotny.
3: Bei den Erregern der Malaria handelt es sich um Parasiten. Diese Plasmodien werden von Stechmücken übertragen. Nach einer Ansteckung kommt es im Regelfall zu grippeähnlichen Symptomen und anhaltenden Fieberschüben. Um Kinder vor schweren bzw. tödlichen Krankheitsverläufen zu schützen, sollte die Malaria-Impfung im Babyalter in mehreren Dosen erfolgen. In Ghana, Kenia und Malawi konnte mit Unterstützung der Weltgesundheitsorganisation WHO eine Impfabdeckung von rund 75% erreicht werden. Eine aktuelle Studie zeigt nun, dass die Sterblichkeit bei Kleinkindern in Folge um 13% gesunken ist. Hier gäbe es weiteres Potenzial, betonen die Forschenden. Eine zusätzliche vierte Dosis könnte die Impfwirkung verbessern. Der Impfstoff ist vorhanden, doch wirtschaftlich schwächere Länder können solche umfassenden Impfprogramme für Kinder ohne internationale Unterstützung nicht finanzieren.
1: Die Oberflächentemperaturen der Weltmeere steuern auf einen neuen Höchststand zu. Laut dem EU-Erdbeobachtungsprogramm Copernicus ist es nur mehr eine Frage von Tagen, bis der bisherige Höchstwert aus dem Jahr 2024 erreicht wird. Der vergangene April war der drittwärmste seit Beginn der Aufzeichnungen. Zum Wetter.
4: Überwiegend sonniges, aber nicht ganz beständiges Wetter erwartet uns am Wochenende. Morgen am Samstag ziehen am Vormittag nur ein paar Wolkenfelder durch. Allmählich entstehen im Bergland allerdings größere Quellwolken und die bringen Regenschauer oder Gewitter, die meisten davon in der Steiermark und in Kärnten. Die Temperaturen erreichen 18 bis 25 Grad. Am Sonntag wird es mit teils föhnigem Südwind noch eine Spur wärmer. Dazu gibt es im Großteil Österreichs einige Sonnenstunden, allmählich von Südwesten her allerdings dichtere Wolken und einzelne Schauer. So viel zum Wetter von Georg Brack.
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1: Es ist Samstag, der 9. Mai. Am Mikrofon Cornelia Krebs. US-Präsident Donald Trump hat nach eigenen Angaben Russland und die Ukraine von einer ab heute geltenden dreitägigen Waffenruhe überzeugt. Diese werde die Aussetzung aller Kampfhandlungen sowie den Austausch von 1000 Gefangenen jeder Seite umfassen. Sowohl Kiew als auch Moskau haben die Vereinbarung bestätigt. Historischer Machtwechsel in Ungarn. Im Budapester Parlament findet heute ab 10 Uhr die konstituierende Sitzung statt, bei der Peter Madja, Vorsitzender der Mitte-Rechtspartei TISA, zum neuen Ministerpräsidenten gewählt werden soll. Damit endet die Epoche des scheidenden Premiers Viktor Orban, der 16 Jahre lang die meiste Zeit mit einer Zweidrittelmehrheit regiert hat. Nach wochenlangen Verhandlungen hat Dänemarks Ministerpräsidentin Mette Frederiksen vorerst das Mandat für die Bildung einer neuen Regierung verloren. Stattdessen darf nun der rechtsliberale Troels Lund Poulsen die Chance für seine Wunschkoalition ausloten. König Frederik X. habe Poulsen gebeten, die Verhandlungen über die Bildung einer Regierung zu führen, teilte das dänische Königshaus mit. In Österreich steigt der Umsatz mit Produkten, die das Fairtrade-Siegel tragen. Für das Vorjahr zeigt die Bilanz an die 800 Millionen Euro, ein Plus von annähernd 13%. Österreich rangiert bei den Fairtrade-Produkten weltweit unter den Top 3. Volker Obermeier.
2: Pro Kopf haben die Menschen pro Jahr fast 90 Euro für fair gehandelte Produkte ausgegeben. Mehr sind es nur in den Niederlanden sowie in der Schweiz. Besonders gefragt waren Bananen und Rosen. Umsatztreiber waren auch die höheren Preise für Kakao sowie Kaffee. Fairtrade Österreich-Chef Hartwig Kirner zeigt sich mit der Entwicklung zufrieden, trotz allgemein steigender Lebensmittelpreise.
3: Was das zeigt, ist, dass die Menschen trotz einer schwierigen, unsicheren Situation gerade das Thema Nachhaltigkeit, soziale Gerechtigkeit hochhalten.
2: Wer das Siegel auf seiner Verpackung hat, verpflichtet sich etwa in Afrika oder Südamerika, höhere Standards einzuhalten, zum Beispiel bei Löhnen. Als große Herausforderung für Produzenten und Endpreise gelten derzeit die Folgen von Ernteausfällen sowie die steigenden Kosten für Dünger und Transport.
1: In der Song Contest-Woche ab morgen steht die Polizei im Großeinsatz, um für Sicherheit zu sorgen. Für medizinische Notfälle stehen die Berufsrettung, Samariterbund und andere Rettungsorganisationen parat. Hauptaugenmerk liegt auch hier auf Stadthalle, Rathausplatz und Prater. Daniel Ammerhauser berichtet.
4: In der Stadthalle und im Rathauspark stehen unter anderem jeweils bis zu 70 Sanitäterinnen und Sanitäter im Schichtbetrieb bereit, um helfen zu können. Hinzu kommen 2 bis 3 Notärztinnen und Notärzte sowie mehrere Krankentransport- und Rettungsautos. Betreut werden auch die Aftershow-Partys im Praterdom, aber natürlich auch medizinische Notfälle an anderer Stelle im Stadtgebiet. Auch die Berufsfeuerwehr ist an allen Veranstaltungstagen im Einsatz und auch in der Stadthalle, um im Ernstfall möglichst schnell eingreifen zu können. Überwacht und geleitet wird das Geschehen via Einsatzzentralen. Hinzu kommt etwa am Rathausplatz eine Videoüberwachung.
1: Die Langflossen-Grindwale in der Straße von Gibraltar leben in einer der verkehrsreichsten Wasserstraßen der Welt. Und das wirkt sich auf das Sozialverhalten der sehr geselligen Tiere aus, wie nun eine neue Studie zeigt. Die Wale müssen sozusagen schreien, um bei all dem Schiffslärm trotzdem noch mit ihren Artgenossen kommunizieren zu können. Mehr von Raphael Krapscher.
5: Mit ihren Rufen können Grindwale auch nach stundenlangen Tauchgängen ihre Gruppe wiederfinden. In der Straße von Gibraltar ist das aber nicht einfach. Rund 60.000 Schiffe durchqueren dort jedes Jahr die Meerenge. Die Grindwale müssen also selbst lauter werden. Bei bestimmten Ruftypen sind sie aber bereits am Limit, erklärt der dänische Meeresbiologe Franz Jensen.
6: Gerade die sehr tiefen Rufe, mit denen sich die Tiere vermutlich über große Distanzen verständigen, sind ohnehin schon ziemlich laut. Die Wale haben da einfach keine Luft mehr nach oben.
5: Wichtig wäre daher laut dem Forscher, die Routen der Schiffe zu ändern oder sie zumindest langsamer zu machen, um den Lärm nachhaltig zu reduzieren.
1: Das waren die Nachrichten mit Cornelia Krebs. Zum Wetter.
7: Vor uns steht ein frühsommerliches Wochenende. Der heutige Samstag bringt 18 bis 25 Grad, dazu überwiegt im Großteil Österreichs der Sonnenschein. Allmählich kommen aber größere Quellwolken dazu und es entstehen Regenschauer und Gewitter, speziell im östlichen Bergland. Einige Sonnenstunden gibt es auch am Sonntag. Von Italien her ziehen allerdings Wolken auf und die bringen vor allem von Vorarlberg bis Osttirol allmählich etwas Regen. Bei teils föhnigem Südwind wird es aber noch eine Spur wärmer als am Samstag. So viel zum Wetter von Georg Brack.
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1: Am Mikrofon Martina Großfurten, es ist 1 Uhr. Österreich will den Biogasanteil ausbauen, um die Energieunabhängigkeit zu fördern. Offen ist noch, in welchem Ausmaß und wer den Ausbau finanzieren soll. Derzeit werden nur 0,2% des Gasverbrauchs aus tierischen Abfällen oder Lebensmittelresten erzeugt. Martin Rauter berichtet.
2: Die Bundesregierung will 10% des Gasverbrauchs mit Biomasse decken und das in den nächsten 4 Jahren. Doch dieses Ziel, fixiert im Koalitionsprogramm, dürfte so nicht halten, obwohl der Ausbau positive Folgeeffekte hätte, sagt Lorenz Strimitzer von der Energieagentur.
3: Biomethan ist da eine super Sache, einfach weil wir inländische Wertschöpfung und Beschäftigung schaffen, gleichzeitig den Kaufkraftabfluss ins Ausland vermeiden und nebenbei auch noch das Klima schützen.
2: Dem Vernehmen nach dürfte sich die Regierung nun von ihrem Ausbauziel verabschieden. Statt jährlich 6,5 Terawattstunden ist in einem koalitionsinternen Papier lediglich von 1 Terawattstunde die Rede. Die zuständige Staatssekretärin Elisabeth Zehetner, ÖVP, will das nicht bestätigen und verweist auf laufende Verhandlungen.
1: Russland feiert heute den Sieg der Sowjetunion über Nazi-Deutschland. Es ist der wichtigste Feiertag im Land. Heuer ist die Stimmung im Vorfeld angespannt wegen der Angst vor ukrainischen Drohnenangriffen. Carola Schneider.
4: Das Zentrum von Moskau gleicht einer Hochsicherheitszone. Um den Roten Platz patrouillieren Sicherheitskräfte und es sind Drohnenabwehreinheiten stationiert. Die Angst ist groß, dass ukrainische Drohnen die traditionelle Militärparade stören könnten. Der Kreml-Sprecher spricht von der Gefahr ukrainischen Terrors und daher werde die Parade heuer verkleinert. Es werden also weniger Panzer- und Raketensysteme über den Roten Platz rollen als in vergangenen Jahren. In der Bevölkerung werden frustrierte Stimmen laut. Was ist das für ein Siegestag, fragt dieser Mann. Russland erleidet Niederlagen an allen Fronten. Präsident Putin hat den Tag des Weltkriegsgedenkens seit Jahren zu einer militärischen Machtdemonstration gemacht. Davon wird heute wenig zu spüren sein.
1: Historischer Machtwechsel in Ungarn. Im Budapester Parlament beginnt um 10 Uhr die konstituierende Sitzung, bei der Peter Madja zum neuen Ministerpräsidenten gewählt werden soll. In der Sitzung werden auch die Abgeordneten ihren Eid ablegen, Fraktionen und Ausschüsse gebildet und das Parlamentspräsidium gewählt. Damit geht die Ära von Viktor Orban nach 16 Jahren zu Ende. Die meiste Zeit hat er mit einer Zweidrittelmehrheit regiert. Jetzt zum Wetter und zu Thomas Wostal.
5: Frühsommerlich warm wird dieser Samstag. Die Temperaturen steigen heute auf 18 bis 25 Grad. Und im Großteil Österreichs bringt uns dieser Samstag auch einiges an Sonnenschein. Ähnlich wie gestern entstehen allerdings am Nachmittag in einigen Regionen wieder Regenschauer und Gewitter, speziell im Bergland. Und am Abend können die Gewitter dann auch in die südliche Steiermark und ins Südburgenland ziehen und durchaus kräftig sein. Auch am Sonntag frühsommerlich warm und im Großteil Österreichs recht sonnig. Im Westen und Süden im Laufe des Tages immer mehr Wolken und stellenweise Regenschauer.
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1: Am Mikrofon Martina Großfurten, es ist 2 Uhr. Rund 3/4 aller Schülerinnen und Schüler machen laut einer aktuellen Studie ihre Hausübungen mit künstlicher Intelligenz. Das macht ein Umdenken beim Lernen und im Bildungssystem notwendig, so Experten. Beate Tomasowitsch berichtet.
2: Man müsse lernen, neu denken, mehr Projektarbeit, weniger Frontalunterricht. Länder wie Finnland oder Estland sind der Vorreiter, sagt Matthias Lieb-Rosenthal, der Unternehmen beim Einsatz von KI unterstützt.
3: Schülerinnen und Schüler bekommen Aufgaben, die sie über einen längeren Zeitraum erledigen müssen, wie zum Beispiel erforsche meinen Stadtteil, baue mir eine App. Und diese Art von Lernen in den Unterricht zu integrieren und KI jetzt nicht als Ghostwriter zu sehen, sondern eher in einen Co-Creation-Prozess.
2: Derzeit lernen Schülerinnen und Schüler im Informatikunterricht häufig Dinge, die sie gar nicht mehr brauchen, weil es die KI besser kann. Eine der größten Herausforderungen für das Fach Informatik und KI wird sein, dass Lehrerinnen und Lehrer das nötige Wissen erwerben. Dazu müsse man rasch in die Aus- und Fortbildung investieren, so der Experte.
1: Etwa 6 Wochen vor dem Start der Fußball-WM in den USA, Kanada und Mexiko macht sich unter den Hotelbetreibern in den USA Enttäuschung breit, denn bisher sind weit weniger Zimmer gebucht worden als erwartet, berichtet Nina Walli.
4: Bis zu 80% der befragten Hotels von Los Angeles bis New York geben an, dass die Buchungen weit hinter den Prognosen liegen. In Kansas City etwa sind die Buchungen sogar geringer als in Jahren ohne WM. Verantwortlich dafür machen viele Hotelbetreiber die Visa-Hürden bei der Einreise, aber auch die globalen Krisen. Was die Branche allerdings nicht erwähnt, nur kurz nach der WM-Auslosung im Dezember hatten sich die Zimmerpreise für die Zeit der WM pro Nacht im Durchschnitt verdreifacht. Das zeigen Berechnungen der New York Times. Vielerorts fallen diese Preise nun aber wieder deutlich. Die Präsidentin der Hotelvereinigung ist optimistisch, dass die Hotels bis zum WM-Start noch voll ausgebucht sein werden. Das Eröffnungsspiel findet am 11. Juni in Mexico City statt.
1: Österreichs Tennis-Nummer 1 Anastasia Potapova zieht beim WTA-1000er-Turnier in Rom in die dritte Runde ein, Christoph Ott.
5: Die 25-Jährige setzt sich in der zweiten Runde gegen die tschechische Topspielerin Karolina Muchova nach etwas mehr als 1,5 Stunden klar in 2 Sätzen mit 6:3 und 6:2 durch. Potapova zeigt sich nach dem Spiel